0: 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Die größten Worte der Menschheitsgeschichte. Dezember 1935. Der Franzose Antoine de Saint-Exupéry muss mit seinem Flugzeug in der Wüste notlanden. Das Erlebnis inspiriert den Piloten später zu der Erzählung Der kleine Prinz. Das Buch gehört heute mit über 140 Millionen verkauften Exemplaren zu den erfolgreichsten Büchern der Welt. Aus dem kleinen Prinzen.
1: Adieu, sagte der Fuchs. Hier ist mein Geheimnis. Es ist ganz einfach. Man sieht nur mit dem Herzen gut. Das Wesentliche ist für die Augen unsichtbar. Das Wesentliche ist für die Augen unsichtbar, wiederholte der kleine Prinz, um es sich zu merken.

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1: Ich bin Thomas Brockt. Nach der Sommerpause ist Bundeskanzler Merz erstmals wieder mit dem engsten Führungsteam seiner Partei zusammengekommen. Dabei ging es für die CDU-Spitze auch darum, die heutige Kabinettsklausur vorzubereiten. Die Bundesregierung stehe vor einem arbeitsreichen Herbst, sagte der neue Unionsfraktionschef Frei.
2: Kurs halten und weiter reformieren, so könnte man das Motto der Regierung gerade umschreiben. Der neue Unionsfraktionschef Thorsten Frey, Nachfolger von Jens Spahn, erklärte, es gehe jetzt um die zügige Umsetzung der Reformen, die man vor der Sommerpause vereinbart habe. Das könnte aber teilweise schwierig werden, nachdem Ostministerpräsidenten der CDU, also aus Freys eigener Partei, zentrale Kompromisse wieder ins Wackeln gebracht haben. Etwa die Abschaffung der Rente mit 63. Onni Thorau, Berlin.
1: Konzern in der Krise. Bei Volkswagen beginnt mit der Betriebsversammlung heute in der Wolfsburger Zentrale eine Serie von außerordentlichen Treffen zwischen Vorstand und Belegschaft. Die Arbeitnehmervertretung hat dazu geladen und verlangt Klarheit von der Konzernführung mit Blick auf angekündigte Sparmaßnahmen. Tausende Stellen und 4 Werke sollen bei Europas größtem Autobauer in Gefahr sein. Insgesamt stehen bei VW 9 Betriebsversammlungen in den kommenden Tagen auf dem Programm. Bundespräsident Steinmeier ist nun offiziell Hausherr in seinem neuen Berliner Domizil, das er wegen der Sanierung von Schloss Bellevue beziehen musste. In einem symbolischen Akt bekam er den Schlüssel für den modernen Bau in direkter Nähe zu Kanzleramt und Hauptbahnhof.
3: 6 Geschosse und eine auffallend bunte Fassade. So sieht das Ausweichquartier des Bundespräsidenten aus, mitten in Berlin, nah am Kanzleramt und Hauptbahnhof gelegen. Modern und funktional, freundlich und einladend, außerdem stilvoll. So lobt der Hausherr das Gebäude, das er schon Anfang Juli bezogen hat. Der Stammsitz des Staatsoberhaupts Schloss Bellevue soll in den kommenden 8 Jahren von Grund auf saniert werden. Thomas Thonfeld, Berlin.
1: Zum Fußball. Im DFB-Pokal haben sich am Abend alle Favoriten durchgesetzt. Die Ergebnisse: Würzburger Kickers, 1. FC Köln 1:2, SC Verl, Hamburger SV 0:3, Altlinicke, Wolfsburg 5:6 im Elfmeterschießen und Halle gegen Schalke 2:5 nach Verlängerung.
4: Schön, dass Sie bei uns sind. Hier ist Radio Paradiso mit dem Wetter für Berlin und Brandenburg heute am Dienstag. Da gibt es ab und zu mal ein paar Sonnenstrahlen zu genießen, ansonsten aber auch weiterhin Wolkenfelder über Ihren Köpfen. Die Temperaturen landen bei 24 Grad in der Spitze. Auch morgen am Mittwoch setzt sich das fort mit 24 Grad und einem Mix aus Sonne und Wolken. 26 Grad sind dann wiederum am Donnerstag möglich. Auch hier ein paar Sonnenstunden, weiterhin Wolkenfelder, die Sie auch den Rest der Woche noch abbekommen sollten.

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2: Johann Wolfgang von Goethe, das Schweigen der Natur.
3: Wir sprechen viel zu viel. Je mehr ich darüber nachdenke, es ist etwas so Unnützes, so Müßiges. Ich möchte fast sagen Geckenhaftes im Reden, dass man vor dem stillen Ernst der Natur und ihrem Schweigen erschrickt, sobald man sich ihr vor einer einsamen Felswand oder in der Einöde eines alten Berges gesammelt entgegenstellt.

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1: Ich bin Thomas Brockt. Das schwarz-rote Kabinett kommt heute und morgen in Schloss Neuhardenberg in Brandenburg zusammen. Es stehen wichtige, viel diskutierte Reformen auf der Tagesordnung bei der Rente, Steuern, Entbürokratisierung und Digitalisierung. Über allem schweben allerdings die schlechten Umfragewerte und die angeknackste Stimmung in der Regierungskoalition.
2: Inhaltlich sollen in Schloss Neuhardenberg die Reformen fester gezurrt werden. Außerdem soll über Maßnahmen zur Stärkung der kriselnden Wirtschaft gesprochen werden und über Zukunftsthemen wie KI und Neuheiten im Rüstungssektor. Vor allem aber soll Neuhardenberg wohl mal wieder eine Art Neustart sein, bei dem sich die Koalition auf ihre Aufgaben konzentrieren und ihre Konflikte befrieden will. Ronny Tochau, Nachrichtenredaktion.
1: Konzern in der Krise. Bei Volkswagen beginnt mit der Betriebsversammlung heute in der Wolfsburger Zentrale eine Serie von außerordentlichen Treffen zwischen Vorstand und Belegschaft. Die Arbeitnehmervertretung hat dazu geladen und verlangt Klarheit von der Konzernführung mit Blick auf angekündigte Sparmaßnahmen. Tausende Stellen und 4 Werke sollen bei Europas größtem Autobauer in Gefahr sein. Insgesamt stehen bei VW 9 Betriebsversammlungen in den kommenden Tagen auf dem Programm. Verbraucherschützer wollen per Verbandsklage gegen hohe Preise bei der Fernwärme vorgehen. Das Ziel könnten sie verfehlen. Aber das zuständige Oberlandesgericht in Hamm sieht Verstöße. Das machte die Richterin bei der Verhandlung deutlich.
3: Die Verbraucherschützer wollen gegen E.ON mit einer Sammelklage vorgehen, wegen der Preisklauseln in mehreren Bundesländern. Das sieht das Gericht aber kritisch. Vielmehr muss am Ende wohl jeder Kunde individuell sein Recht einklagen. Es geht darum, wie E.ON die Preise für die Fernwärme errechnet hat. In einigen Regionen führte das zu höheren Preisen, und zwar unrechtmäßig, findet das Gericht. Gut möglich also, dass einige ihr Geld zurückbekommen werden. Thomas Bremser, Redaktion.
1: Zum Fußball. Im DFB-Pokal haben die Bundesligisten Schalke 04, HSV und 1. FC Köln die zweite Runde erreicht. Schalke siegte bei Viertligist Hallescher FC mit 5:2 nach Verlängerung. Die Hamburger beim Drittligisten SC Verl mit 3:0. Köln gewann 2:1 bei Drittliga-Aufsteiger Würzburger Kickers. Bundesliga-Absteiger VfL Wolfsburg siegte mit 6:5 im Elfmeterschießen bei Viertligist Altglienicke.
4: Der Dienstag liegt in den Startlöchern und hat ähnliches Wetter im Gepäck wie der Montag gestern. Wenn Sie in den Himmel blicken, kriegen Sie oftmals Wolken zu Gesicht, doch gebietsweise und phasenweise dann auch immer mal wieder etwas Sonnenschein. Regenwolken sind erstmal am Himmel nicht mit dabei. Das Ganze bei Temperaturen um die 23 Grad, morgen am Mittwoch 24 Grad in der Spitze. Auch hier geht's mit Sonne und Wolken im Wechsel weiter. Genau das gleiche dann auch nochmal am Donnerstag, hier allerdings mit möglichen 26 Grad.

0: 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Ein keltischer Segen der Iona-Community.
1: Möge der Atem Gottes in dir sein. Möge dir das Feuer der Liebe, das von Anfang an da war, und der Friede dessen, der Neues in dir schafft, große Freude bringen. Tief in dein Herz hinein.

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1: Ich bin Thomas Brockt. Heute beginnt bei Volkswagen eine ganze Serie an Betriebsversammlungen. Den Auftakt machen Wolfsburg und Braunschweig. Tausende Stellen und 4 Werke sollen in Gefahr sein. Der Betriebsrat fordert Antworten vom Vorstand.
2: Die Stimmung bei Volkswagen ist angespannt. Viele Beschäftigte sind verunsichert. Sie wissen nicht, wie sicher ihr Arbeitsplatz ist und ob ihr Werk in einigen Jahren noch gebraucht wird. Auf Antworten warten sie seit Monaten. Die Kommunikation des Konzerns empfinden viele als unzureichend. Jetzt soll der Vorstand bei den Betriebsversammlungen Rede und Antwort stehen. Das Grundproblem? Volkswagen verdient zu wenig. Die Kosten sind zu hoch, deshalb will der Konzern noch stärker sparen. Zehntausende weitere Arbeitsplätze stehen auf dem Spiel. Annabel Giesbert, Nachrichtenredaktion.
1: Nach der Sommerpause kommt die Bundesregierung heute zu einer Klausurtagung zusammen, bei der es vor allem um die Stärkung der Wettbewerbsfähigkeit der deutschen Wirtschaft gehen wird. Bei den 2-tägigen Beratungen auf Schloss Neuhardenberg in Brandenburg stehen außerdem die Konsequenzen aus der Hitzewelle dieses Sommers auf dem Programm. In diesem Thema steckt Konfliktpotenzial. Während die SPD-Minister sich für eine Grundgesetzänderung zur Stärkung des Kampfes gegen den Klimawandel einsetzen, ist die Union dagegen. Bundespräsident Steinmeier ist nun offiziell Hausherr in seinem neuen Berliner Domizil, das er wegen der Sanierung von Schloss Bellevue beziehen musste. In einem symbolischen Akt bekam er den Schlüssel für den modernen Bau in direkter Nähe zu Kanzleramt und Hauptbahnhof.
3: 6 Geschosse und eine auffallend bunte Fassade. So sieht das Ausweichquartier des Bundespräsidenten aus, mitten in Berlin, nah am Kanzleramt und Hauptbahnhof gelegen. Modern und funktional, freundlich und einladend, außerdem stilvoll. So lobt der Hausherr das Gebäude, das er schon Anfang Juli bezogen hat. Der Stammsitz des Staatsoberhaupts Schloss Bellevue soll in den kommenden 8 Jahren von Grund auf saniert werden. Thomas Thonfeld, Berlin.
1: Zum Fußball im DFB-Pokal haben sich am Abend alle Favoriten durchgesetzt. Die Ergebnisse: Würzburger Kickers, 1. FC Köln 1:2, SC Verl, Hamburger SV 0:3, Altlinicke, Wolfsburg 5:6 im Elfmeterschießen und Halle gegen Schalke 2:5 nach Verlängerung.
4: Schönstes Sommerwetter heute nochmal, vor allem Sonnenwetter wird es heute geben, nämlich 24 Grad die Maximaltemperatur, Wolken halten sich zurück, morgen sind die dafür umso kräftiger da und zahlreicher da die Wolken, Regenschauer sollen trotzdem morgen keine runterkommen bei 24 Grad in der Spitze und am Donnerstag wird es sommerlich mit 27 Grad als Maximaltemperatur, viel Sonne und keinen Regenschauern.
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4: Tja, sie braucht keinen Helden, weil sie selbst eine Heldin ist. Tina Turner, we don't need, she don't need another hero. Schönen guten Morgen, angenehmen Start hinein in den Dienstag. Schönes Wachwerden und Aufstehen wünsche ich Ihnen. Gleich kraftvolle, schwungvolle Musik, auch von Alex Warren. Fever Dream aus diesem Jahr. Schönes Wachwerden am Dienstag.

klasse, kraftvoller, sommerlicher Titel von Alex Warren, Fever Dream, hier auf ihrem Radioparadies und die besten Hits mit der meisten Abwechslung. Und sie macht nicht nur auf dem Fußballfeld bei der Halbzeit schon eine gute Figur, sie macht immer eine gute Figur. Madonna, legendär, ikonisch. Es reicht dieser Song hier aus dem Jahr 1998. Das ist The Power of Goodbye. Schönes Wachwerden am Dienstag.

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1: Gott, dein Tag ist da. Du wirst mir helfen durch deinen Geist, den Geist der Liebe, der Klarheit und der Geduld. Ich wünsche Ihnen einen gesegneten Tag.
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2: Ich bin Thomas Brockt. Heute beginnt bei Volkswagen eine ganze Serie an Betriebsversammlungen. Den Auftakt machen Wolfsburg und Braunschweig. Tausende Stellen und 4 Werke sollen in Gefahr sein. Der Betriebsrat fordert Antworten vom Vorstand.
3: Die Stimmung bei Volkswagen ist angespannt. Viele Beschäftigte sind verunsichert. Sie wissen nicht, wie sicher ihr Arbeitsplatz ist und ob ihr Werk in einigen Jahren noch gebraucht wird. Auf Antworten warten sie seit Monaten. Die Kommunikation des Konzerns empfinden viele als unzureichend. Jetzt soll der Vorstand bei den Betriebsversammlungen Rede und Antwort stehen. Das Grundproblem? Volkswagen verdient zu wenig. Die Kosten sind zu hoch, deshalb will der Konzern noch stärker sparen. Zehntausende weitere Arbeitsplätze stehen auf dem Spiel. Annabel Giesbert, Nachrichtenredaktion.
2: Nach der Sommerpause kommt die Bundesregierung heute zu einer Klausurtagung zusammen, bei der es vor allem um die Stärkung der Wettbewerbsfähigkeit der deutschen Wirtschaft gehen wird. Bei den 2-tägigen Beratungen auf Schloss Neuhardenberg in Brandenburg stehen außerdem die Konsequenzen aus der Hitzewelle dieses Sommers auf dem Programm. In diesem Thema steckt Konfliktpotenzial. Während die SPD-Minister sich für eine Grundgesetzänderung zur Stärkung des Kampfes gegen den Klimawandel einsetzen, ist die Union dagegen. Bundespräsident Steinmeier ist nun offiziell Hausherr in seinem neuen Berliner Domizil, das er wegen der Sanierung von Schloss Bellevue beziehen musste. In einem symbolischen Akt bekam er den Schlüssel für den modernen Bau in direkter Nähe zu Kanzleramt und Hauptbahnhof.
4: 6 Geschosse und eine auffallend bunte Fassade. So sieht das Ausweichquartier des Bundespräsidenten aus, mitten in Berlin, nah am Kanzleramt und Hauptbahnhof gelegen. Modern und funktional, freundlich und einladend, außerdem stilvoll. So lobt der Hausherr das Gebäude, das er schon Anfang Juli bezogen hat. Der Stammsitz des Staatsoberhaupts Schloss Bellevue soll in den kommenden 8 Jahren von Grund auf saniert werden. Thomas Thonfeld, Berlin.
2: Zum Fußball: im DFB-Pokal haben sich am Abend alle Favoriten durchgesetzt. Die Ergebnisse: Würzburger Kickers, 1. FC Köln 1:2, SC Verl, Hamburger SV 0:3, Altlinicke, Wolfsburg 5:6 im Elfmeterschießen und Halle gegen Schalke 2:5 nach Verlängerung.
5: So kann sich das Wetter doch sehen lassen, gerade nach den Schulsommerferien. 24 Grad heute die Maximaltemperatur bei viel Sonne, morgen viele Wolken, trotzdem nochmal 24 Grad und kein Regen angekündigt. Am Donnerstag verziehen sich die Wolken wieder mehr, machen der Sonne Platz, dann 27 Grad der Tagesspitzenwert.
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5: Hallo und guten Morgen, angenehmen Start hinein in diesen Tag. Und diese Geräusche, die kommen aus den 80ern, die kommen vom Straßenverkehr von draußen. Klingt so, als würde jemand über eine nasse Straße fahren. Nein, es bleibt ja trocken heute und die nächsten Tage. Das sind die Pet Shop Boys aus dem Jahr 1985. Da waren solche Soundeffekte sehr angesagt. Ich mag das sehr. Hier sind die Pet Shop Boys mit West End Girls für ihren angenehmen Start hinein in den Dienstag. Schönen guten Morgen.

Auch Sie sind nicht alleine. Wir sind für Sie da, genauso wie Michael Jackson hier auf Ihrem Radioparadies. Die besten Hits mit der meisten Abwechslung zum schwungvollen Wachwerden am Dienstagmorgen. Hier sind Hurts und Purple Disco Machine.

Es geht um Frankreich, englisch gesungen von Mike Oldfield und Maggie Reilly. Tour de France, hier im Radio Paradiso. Die besten Hits mit der meisten Abwechslung zum Wohlfühlen und Entspannen. Aus den 80ern waren das gerade Mike Oldfield und Maggie Reilly und dies hier aus dem Jahr 2007. Nelly Furtado.

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1: Ich bin Dirk Zeitler. Das schwarz-rote Kabinett kommt heute und morgen in Schloss Neuhardenberg in Brandenburg zusammen. Es stehen wichtige, viel diskutierte Reformen auf der Tagesordnung. Bei der Rente, Steuern, Entbürokratisierung und Digitalisierung.
2: Inhaltlich sollen in Schloss Neuhardenberg die Reformen fester gezurrt werden. Außerdem soll über Maßnahmen zur Stärkung der kriselnden Wirtschaft gesprochen werden und über Zukunftsthemen wie KI und Neuheiten im Rüstungssektor. Vor allem aber soll Neuhardenberg wohl mal wieder eine Art Neustart sein, bei dem sich die Koalition auf ihre Aufgaben konzentrieren und ihre Konflikte befrieden will. Die schlechten Umfragewerte für die Regierung und Kanzler Merz persönlich haben aber wohl auch damit zu tun, dass es solche teambildenden Treffen und Neustartverkündungen schon häufig gab. Ronny Tochau, Nachrichtenredaktion.
1: Konzern in der Krise. Bei Volkswagen beginnt mit der Betriebsversammlung heute in der Wolfsburger Zentrale eine Serie von außerordentlichen Treffen zwischen Vorstand und Belegschaft. Die Arbeitnehmervertretung hat dazu geladen und verlangt Klarheit von der Konzernführung mit Blick auf angekündigte Sparmaßnahmen. Tausende Stellen und 4 Werke sollen bei Europas größtem Autobauer in Gefahr sein. Mit Karte bitte, bezahlen ohne Bargeld wird immer beliebter an deutschen Ladenkassen. Am häufigsten kommt dabei die Girocard zum Einsatz. Sie hat im ersten Halbjahr Rekordzahlen erzielt. Rund 4,21 Milliarden Mal nutzten Verbraucherinnen und Verbraucher die Karte, wie Eurokartensysteme mitteilte.
3: Rund 100 Millionen Girocards oder EC-Karten, wie sie oft noch genannt werden, sind im Umlauf. Die Bankkarte ist beim bargeldlosen Zahlen das am meisten genutzte Zahlungsmittel. Viele haben die Karte zusätzlich in ihren digitalen Geldbörsen eingespeichert und können an der Kasse statt der Karte auch das Smartphone oder ihre Smartwatch ans Gerät halten. Die Menschen zahlen zunehmend auch kleine Beträge, etwa beim Bäcker, am Kiosk oder Automaten, gerne mit Karte. Ursula Winkler, Nachrichtenredaktion.
1: Zum Sport. Im DFB-Pokal haben die Bundesligisten Schalke 04, HSV und 1. FC Köln die zweite Runde erreicht. Schalke siegte bei Viertligist Hallescher FC mit 5:2 nach Verlängerung. Die Hamburger beim Drittligisten SC Verl mit 3:0. Köln gewann 2:1 bei Drittliga-Aufsteiger Würzburger Kickers. Bundesliga-Absteiger VfL Wolfsburg siegte mit 6:5 im Elfmeterschießen bei Viertligist Altglienicke.
4: Die Sonne, die kommt zur Geltung heute vom Feinsten. 24 Grad bekommen wir dazu als Maximaltemperatur. Es sind nur wenige Wolken unterwegs und die da sind, die sind harmlos. Morgen sind mehr Wolken am Start. Trotzdem sind für morgen keine Regenschauer angekündigt. Dafür nochmal wie heute 24 Grad als Tagesspitzenwert. Und am Donnerstag, da wird es nicht nur sonnig, da wird es auch nochmal sommerlich mit 27 Grad als Maximaltemperatur. Am Freitag dann Regenschauer. Ja, gut, dass Sie jetzt noch so früh oder schon so früh unterwegs sind, denn momentan kommen Sie noch durch den Berliner Stadtverkehr ganz gut durch, auch draußen rum. Läuft der Verkehr sehr anständig, das wird sich im Laufe des Morgens, des Vormittags auf jeden Fall dann ganz schnell wieder ändern, nach den Schulsommerferien, nach dem Ende der Schulsommerferien. Ich wünsche Ihnen eine gute, eine sichere Fahrt, vor allem fahren Sie vorsichtig und kommen Sie gut an.
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4: Hallo, guten Morgen. Schön, dass Sie dabei sind. Schön, dass wir gemeinsam in diesen Tag starten können. Dienstagmorgen, 25. August. Gleich Miley Cyrus für Sie mit End of the World. Und das hier, das ist Alison Moyet, For You Only.

Sie singt, dass es eben noch nicht das Ende der Welt ist. Gute Einstellung. Miley Cyrus, End of the World, hier auf ihrem Radio Paradiso. Die besten Hits mit der meisten Abwechslung. Absolut zum Wohlfühlen und Entspannen ist dieser Song hier aus den 90ern. Joshua Kersen, Recken und strecken Sie sich hinein in den Tag zu Picture Postcard.

Legendäre Musik aus den 80ern, legendäres Video dazu von Queen, I Want to Break Free, hier auf ihrem Radio Paradiso. Die besten Hits mit der meisten Abwechslung am Dienstagmorgen. Jetzt traumhaft schönes Duett von James Morrison und Nelly Furtado. Hier ist Broken String.

0: zum Mitklatschen am frühen Dienstagmorgen. Schönen guten Morgen, 7:03 haben wir es. Der Tiergarten soll insgesamt sicherer werden. Wie das passieren soll, das hören Sie gleich im Hauptstadtkompakt bei Jörg Trotzki.
1: 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Im Herbst 1944 schreibt Pfarrer Karl Lotz einen Rundbrief an Freunde aus der Bekennenden Kirche. Er will den Gemeinden und Pastoren, die sich gegen das Naziregime stellen, Mut machen.
2: Lassen Sie sich bitte durch mein Schreiben angesichts der gespannten Lage unseres Volkes nicht verdrießen. Wir müssen uns wohl nach dem Lutherwort richten. Und wenn morgen die Welt unterginge, so wollen wir heute unser Apfelbäumchen pflanzen.
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13: Ich bin Dirk Zeitler. Das schwarz-rote Kabinett kommt heute und morgen in Schloss Neuhardenberg in Brandenburg zusammen. Es stehen wichtige, viel diskutierte Reformen auf der Tagesordnung. Bei der Rente Steuern, Entbürokratisierung und Digitalisierung.
14: Inhaltlich sollen in Schloss Neuhardenberg die Reformen fester gezurrt werden. Außerdem soll über Maßnahmen zur Stärkung der kriselnden Wirtschaft gesprochen werden und über Zukunftsthemen wie KI und Neuheiten im Rüstungssektor. Vor allem aber soll Neuhardenberg wohl mal wieder eine Art Neustart sein, bei dem sich die Koalition auf ihre Aufgaben konzentrieren und ihre Konflikte befrieden will. Die schlechten Umfragewerte für die Regierung und Kanzler Merz persönlich haben aber wohl auch damit zu tun, dass es solche teambildenden Treffen und Neustartverkündungen schon häufig gab.
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15: Mit Jörg Trotzki, guten Morgen. Der Tiergarten soll sicherer werden. Das kündigte Innensenatorin Iris Spranger einen Monat nach dem Anschlag am Rande des Christopher Street Days an. An einem solchen Hotspot wie eben dem Tiergarten mit so vielen Großveranstaltungen müsse es einen festen Überfahrschutz geben, sagte Iris Spranger. Dies würde auch die Polizei beim ständigen Auf- und Abbauen von Sperren entlasten. Bei dem Anschlag im Juli waren eine Frau getötet und rund 30 Menschen zum Teil schwer verletzt worden. Der Attentäter wurde einen Tag später beim Zugriff erschossen. Der Tiergartentunnel wird heute Abend voll gesperrt. Grund sei diesmal aber kein Personalmangel, sondern eine Großübung der Berliner Feuerwehr, heißt es. Geprobt werden soll die Zusammenarbeit mit anderen Einsatzkräften, wie beispielsweise Polizei und Rettungskräften, heißt es. Der Tunnel wird gesperrt von heute 21 Uhr bis morgen früh um 5. In Potsdam steht wieder inklusiv Gewind auf dem Programm. Mit einem großen Familienfest und Spitzensportlern am Sonntag werden unter anderem in Basketball, Fußball und Karate Sportlerinnen und Sportler mit und ohne Handicap gleichberechtigt und in Teams zusammen ihr Können zeigen. Diese Veranstaltungsreihe, zum vierten Mal übrigens in Potsdam, mache wirkliche Inklusion in einem sportlichen Rahmen möglich und sichtbar, heißt es. Der Eintritt ist frei.
0: Tolle Veranstaltung. Danke dir, Jörg. Ah, und tolles Wetter draußen. Wird ein richtig schöner Tag heute. Ein richtig schöner, sonniger Sommertag mit 24 Grad als Maximaltemperatur. Erfrischende 12 Grad haben wir aktuell draußen. Es tummeln sich immer mal wieder ein paar Wölkchen am Himmel über Berlin heute, aber Regenschauer haben die nicht dabei. Morgen sind es richtige Wolken, die sich davor die Sonne schieben. 23 Grad dann morgen die Maximaltemperatur. Und den wärmsten Tag der Woche, den gibt es dann am Donnerstag mit 26 Grad in der Spitze. Freitagnachmittag kehren die Regenschauer zurück. Die Verkehrslage ist momentan noch wunderbar entspannt und entspannend für Sie. Aber nochmal darauf einstellen, A103 Abzweig Zehlendorf zwischen Philanderstraße und Saarstraße. Noch in beiden Richtungen die mittlere und die linke Spur gesperrt. Fahren Sie vorsichtig, gerade vor Schulen und Kitas langsam und kommen Sie dann insgesamt gut und sicher an Ihr Ziel.
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0: Jetzt gibt's den italienischen Wachmach-Sound von Gianna Nannini, 4 Minuten nach 7:30.

hat solche Filme zu verantworten wie Gladiator oder Alien oder auch Blade Runner, Ridley Scott. Und jetzt kommt sein neuer Film ins Kino. Schönen guten Morgen hier auf Ihrem Radio Paradies. Um 17 Minuten vor 7 haben wir es geweckt und in den Morgen gehaucht von Taylor Swift, The Fate of Ophelia. Das Ende der Sterne, so heißt der neue Film von Ridley Scott mit Starbesetzung. Ein Endzeitdrama ist es. Und zu dem und in das lade ich Sie ins Kino ein. Und zwar in knapp 2 Stunden gegen 8.40 Uhr wird es soweit sein. Und für die nächste Stunde habe ich einen tollen Gast, eine tolle Gästin eingeladen. Lilly Seefeld aus Gute Zeiten, Schlechte Zeiten alias Iris Mareike Steen. Tolle Schauspielerin, nicht nur bei Gute Zeiten, Schlechte Zeiten und großartige Texterin und Sängerin. Und ihren neuen aktuellen Titel, den wird sie in der nächsten Stunde, denke ich mal, auch mitbringen. Schönen guten Morgen, ich freue mich auf Sie und auf Sie. 17 Minuten vor 7.

Mit dem schönsten Licht des Tages, mit der Morgensonne hinein in diesen Tag. In diesem Dienstag, 10 Minuten vor 7 haben wir es, 12 Grad haben wir aktuell, 24 Grad bekommen wir noch maximal. Schönes Wachwerden mit uns, mit Ihrem Radio Paradiso und mit Adel Tawil. Ist da jemand? Na klar, ich bin noch da.

0: Hallo, guten Morgen, 6:06.
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11: 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Hier sind die Nachrichten.
12: Ich bin Dirk Zeitler. Das schwarz-rote Kabinett kommt heute und morgen in Schloss Neu-Hardenberg in Brandenburg zusammen. Es stehen wichtige, viel diskutierte Reformen auf der Tagesordnung bei der Rente, Steuern, Entbürokratisierung und Digitalisierung. Über allem schweben allerdings die schlechten Umfragewerte und die angeknackste Stimmung in der Regierungskoalition. Heute beginnt bei Volkswagen eine ganze Serie an Betriebsversammlungen. Den Auftakt machen Wolfsburg und Braunschweig. Für die Beschäftigten geht es um viel, um ihre Arbeitsplätze und um die Zukunft ihrer Werke. Mögliche Werksschließungen stehen in Emden, Zwickau, Hannover und Neckarsulm im Raum. Der Betriebsrat fordert Antworten vom Vorstand.
13: Viele Beschäftigte sind verunsichert. Sie wissen nicht, wie sicher ihr Arbeitsplatz ist und ob ihr Werk in einigen Jahren noch gebraucht wird. Auf Antworten warten sie seit Monaten. Die Kommunikation des Konzerns empfinden viele als unzureichend. Jetzt soll der Vorstand bei den Betriebsversammlungen Rede und Antwort stehen. Das Grundproblem? Volkswagen verdient zu wenig. Die Kosten sind zu hoch, deshalb will der Konzern noch stärker sparen. Annabel Giesbert, Nachrichtenredaktion.
12: Die Deutsche Bahn gibt im ersten Halbjahr kein gutes Bild ab. Viele Fernzüge sind verspätet unterwegs und auch der Anteil der ausgefallenen Züge ist gestiegen. Fast jeder 12. Fernzug fiel in den ersten 6 Monaten ganz oder zumindest auf einem Teil der Strecke aus.
14: Auch die angepeilte Pünktlichkeitsquote von 60% wird wohl im laufenden Jahr verfehlt. Und die Generalsanierung der Strecken, die zumindest auf lange Sicht Verbesserung bringen sollte, stockt. Aus Sicht der Grünen liegen die Probleme aber nicht nur auf den Strecken. Sie fordern auch eine präventive Instandsetzung der Züge. Bahn und Bundesregierung dürften nicht tatenlos zusehen, wenn immer mehr Fernzüge unpünktlich sind oder ganz ausfallen, sagt der Grünen-Abgeordnete Matthias Gastel. Diana Kramer, Nachrichtenredaktion.
12: Zum Sport. Im DFB-Pokal haben die Bundesligisten Schalke 04, HSV und 1. FC Köln die zweite Runde erreicht. Schalke siegte bei Viertligist Hallescher FC mit 5:2 nach Verlängerung. Die Hamburger beim Drittligisten SC Verl mit 3:0. Köln gewann 2:1 bei Drittliga-Aufsteiger Würzburger Kickers. Bundesliga-Absteiger VfL Wolfsburg siegte mit 6:5 im Elfmeterschießen bei Viertligist Altglienicke.
15: Und die Sonne gewinnt am Himmel über Berlin den Wettstreit mit den Wolken um einen blauen Himmel. 12 Grad haben wir aktuell, 24 sonnige sommerliche Grad bekommen wir noch als Maximaltemperatur. Der Wind frischt hier und da ein wenig auf, stört aber nicht, eben es bleibt trocken. Auch morgen, selbst morgen, obwohl morgen deutlich mehr Wolken sich immer wieder vor die Sonne schieben werden. 23 Grad morgen am Mittwoch die Maximaltemperatur und den wärmsten Tag der Woche gibt es dann am Donnerstag mit 26 Grad nochmal als sommerliche Tageshöchsttemperatur. Am Freitag, da wird es dann ungemütlicher am Nachmittag, da kommen Regenschauer runter und am Abend sind sogar auch einige Wärmegewitter möglich. Die Verkehrslage und Ihre Fahrt haben Sie jetzt um diese Uhrzeit noch gut getroffen. Momentan kommen Sie nämlich tatsächlich ganz gut durch. Nach wie vor allerdings auf der 103 zwischen Philanderstraße und Saarstraße. Abzweig Zehlendorf ist das in beiden Richtungen, in mittlere und linke Spur gesperrt wegen Tunnelwartungsarbeiten. Aber ansonsten fließt der Verkehr tatsächlich sehr anständig. Aber das gibt mir die Chance, Sie schon mal darauf hinzuweisen, dass heute Abend, heute Nacht der Tiergartentunnel voll gesperrt sein wird. Diesmal ist aber nicht der Grund Personalmangel, sondern eine große Übung der Berliner Feuerwehr. Und deswegen wird der Tiergartentunnel voll gesperrt sein von heute Abend 21 Uhr bis morgen früh um 5 Uhr. Also da schon mal drauf einstellen. Und ansonsten, hey, Schule hat wieder angefangen vor Kitas und vor Schulen. Deswegen besonders vorsichtig und langsam fahren. Ich wünsche eine gute, eine sichere Fahrt.
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15: Und da freue ich mich sehr, gleich auf meinen Studiogast, meine Studiogästin. Also ich freue mich jetzt schon, aber gleich ist sie bei mir zu hören, Iris Mareike Steen. Iris Mareike Steen, die kenne ich doch, ja, die kennen Sie doch, als Lilly Seefeld aus Gute Zeiten, Schlechte Zeiten und von Let's Dance und überhaupt und von ihrer Gesangskarriere. Ja, tolle Sängerin, tolle Texterin. Mehr zu ihr gleich. Nach Olivia Dean, So Easy und nach Phil Collins, Too Hard jetzt. 5 Minuten.

0: Wir grooven hier schon so ein bisschen mit. Schönen guten Morgen am Dienstag auf Ihrem Radio Paradiso. Guten Morgen, habe ich auch schon zu meinem Studiogast gesagt, aber sag's jetzt nochmal. Iris ist da, Iris Mareike Steen. Schön, dass du da bist. Willkommen.
1: Guten Morgen, vielen Dank, dass ich wieder hier sein darf.
0: Alias Lilly Seefeld, sag mal einfach auf der Straße, aus gute Zeiten, schlechte Zeiten, wirst du auf der Straße eigentlich häufiger als Lilly oder als Iris angesprochen?
1: Es ist ganz lustig, das hat sich verändert tatsächlich durch die sozialen Medien. Also früher war es immer Lilly.
0: Tatsächlich, ja.
1: Und dann ist es mit der Zeit wirklich immer mehr Iris geworden, auch natürlich durch Let's Dance und so Formate, wo ich einfach als Iris da war. Und am Anfang dachte ich immer, entweder so, oh Gott, Stalker, weil das war so ungewohnt. Ich dachte, wieso weiß die meinen Namen?
0: Ja.
1: Oder ich dachte, ich kenne die Person und ich habe gerade vergessen, wer es ist und das ist unangenehm.
0: Ja.
1: Aber inzwischen habe ich mich dran gewöhnt und finde es irgendwie total schön. Also es ist super wertschätzend auch, ne, wenn die Leute den echten Namen kennen.
0: Du führst ein spannendes Doppelleben als Schauspielerin und Sängerin. Wann schreibst du deine Texte? Auch mal so am Drehort oder immer nur in Ruhe zu Hause?
1: Ich komme auf die Ideen meistens entweder mitten in der Nacht, also ich wache auf und habe eine Idee und muss sie ganz schnell aufschreiben und immer dabei meinen Mann wecken, weil ich irgendwas runterschmeiße. Entschuldigung an dieser Stelle, mein Schatz. Und ganz oft auch im Auto. Da wird mein Mann dann auch involviert, weil ich muss ihn dann anrufen und er muss irgendwas aufschreiben. Und es ist meistens, ich sage einfach nur, schreib mal das und das und er hinterfragt es schon gar nicht mehr, weil er weiß, dass wahrscheinlich irgendeine Songidee wieder ist.
0: Ja, tolles Teamwork.
1: Ja,
0: und
1: absolut.
0: Und nun bist du am 6. November. Das ist noch ein bisschen hin, aber am 6. November bist du live zu erleben und das ist ja nicht nur wegen des Konzertes ein besonderer Tag für dich.
1: Ja, das ist tatsächlich mein 35. Geburtstag.
0: Und, irre. Also ist es jetzt Zufall oder wolltest du diesen Tag, diesen Geburtstag ganz bewusst begehen mit einem Konzert?
1: Das war lustigerweise auch so eine Idee, die mir nachts gekommen ist mit meinem Aufwachen, weil ich wollte so gerne ein eigenes Konzert noch spielen dieses Jahr. Ich war super viel unterwegs, durfte auf vielen Bühnen stehen in diesem Jahr, aber meistens halt irgendwie als Teil der Vorband. Genau. Und das ist auch großartig, aber ich habe gedacht, irgendwie so einmal noch so ein eigenes Ding machen dieses Jahr, wäre cool. Und dann bin ich aufgewacht, wie gesagt, und dachte, warte mal, an welchem Tag habe ich eigentlich Geburtstag? Was ist das für ein Wochentag? Dann habe ich gesehen, das ist ein Freitag und dachte, das ist ja ein grandioser Tag, um ein Konzert zu spielen. Da muss ich mir auch keinen Kopf machen, was für eine Party ich mache. Ich mache einfach ein Konzert und das ist das Schönste, was ich mir vorstellen kann an meinem Geburtstag. Und ich bin ganz begeistert von meiner großartigen Idee.
0: Wie großartig. Und die Fans sind vor allem begeistert, dass du mit ihnen gemeinsam dann Geburtstag feiern magst und sie mitfeiern können. In der Spirale in Charlottenburg-Wilmersdorf in der Westfälischen Straße 16a. Schon mal rot in den Kalender eintragen. 6. November 20 Uhr und Geschenke mitbringen. Das sage ich jetzt einfach. Aber du hast einen neuen Song mitgebracht. Der heißt Schrill und Heimlich. Ich spreche das Schrill besonders aus, damit niemand denkt, irgendwie hat er sich jetzt versprochen um ein Still und Heimlich. Nein, da heißt Schrill und Heimlich. Aber das singst du auch häufig genug in diesem Song. Und der kommt jetzt hier für Sie auf Ihrem Radio Paradiso. Iris Mareike Steen mit Schrill und Heimlich.
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0: trotzdem passiert dieser Vorgang still und heimlich. Mhm. Insofern ist, ja, sind beide Bedeutungen richtig. Mhm. Und still und heimlich kommt ja später auch dann nochmal drin vor.
1: War das auch so eine nächtliche Eingebung, dass du gemerkt hast, okay, das berührt mich immer wieder?
0: Nein, das war tatsächlich eine sehr bewusste Entscheidung, weil ich nach dem Tod meiner Mutter relativ schnell sehr böse Nachrichten teilweise bekommen habe, wie es sein kann, dass ich so schnell wieder glücklich lache und dass das meine Mutter bestimmt verletzen würde. Und auch teilweise gar nicht dann so böse gemeinte Nachrichten im Sinne von, wie hast du das geschafft?
1: Wie toll, dass du
0: schon wieder so glücklich bist und dass du gar nicht mehr trauerst. Also nett formuliert, aber es kam ganz schlimm bei mir an, weil natürlich man selber auch hinterfragt, wenn man um jemanden trauert und dann trotzdem irgendwie einen kurzen Moment der Leichtigkeit hat, ist das richtig? Darf ich das? Darf ich lachen? Obwohl ich doch so traurig bin. Aber natürlich darf man das. Also man sollte das auch machen. Und es geht um Gleichzeitigkeit. Man kann um einen geliebten Menschen trauern und gleichzeitig auch mal Leichtigkeit empfinden oder Freude. Und das sollte auch so sein. Und das ist in Ordnung so. Aber natürlich, das dann so gespiegelt zu bekommen, das hat mich sehr, sehr verletzt und sehr unsicher gemacht. Und ja, daraufhin habe ich diesen Song geschrieben. Der ist schon ein bisschen älter. Und es hat sich aber jetzt erst richtig angefühlt, den rauszubringen, weil der so persönlich ist auch wieder.
1: Da mag ich aber wirklich sagen, ich finde es ja unmöglich, dass es Menschen gibt, die so etwas in dieser Form vor allem kritisch bemerken und anmerken. Das andere hat ja zumindest etwas Unterstützendes, aber das finde ich, also okay. Es ist ein toller Mutmach-Song, der vielen, denke ich, auch bei der Verarbeitung von Trauerprozessen aus der Seele spricht. Wie ist es bei dir, weil du auch gerade sagtest, der ist schon ein bisschen älter. Wie hilft er dir bei der Verarbeitung von solchen Dingen? Schon beim Schreiben oder erst beim Singen?
0: In beiden Prozessen irgendwie auf unterschiedliche Art und Weise. Also das Schreiben, das ist nochmal so ein bisschen auch wie Tagebuch führen, ne? Mhm. Und so ein bisschen zu reflektieren, wirklich in diese Gedanken nochmal sich so reinzustürzen. Und beim Singen lasse ich das los. Mhm. Also beim Singen kommt das mit so einer Kraft und Energie, die sich einfach gut und befreiend anfühlt. Und manchmal auch schmerzhaft. Das ist aber alles okay, ne? Und das ist irgendwie trotzdem schön.
1: Und da braucht es dann wahrscheinlich auch eben manchmal diese Zeit, ne? Um es
0: Absolut.
1: Dann auch so rausbringen zu können. Das
0: Absolut.
1: Ist die Verarbeitung.
0: Ich habe den Song vor anderthalb Jahren schon bei meiner Tour gesungen, als neuen Song. Mhm. Und trotzdem war noch nicht der Zeitpunkt zu sagen, okay, ich nehme den jetzt richtig final auf und bringe ihn raus. Und das hat sich aber jetzt gut angefühlt und fühlt sich immer noch gut an.
1: Und Sie können ihn mit Iris Marie-Christine gemeinsam auch feiern am 6. November. Da tritt sie auf live in der Spirale Westfälische Straße 16a in Charlottenburg-Wilmersdorf. Und wenn Sie es vorhin eben noch nicht mitbekommen haben, das ist auch noch Iris Geburtstag. Du feierst mit den Fans. Das ist wirklich ganz, ganz super. Iris, viel Erfolg für den Song und viel Spaß beim Konzert jetzt schon mal.
0: Ich danke dir von Herzen.
1: Gratulieren werde ich erst am 6. November. Sie hören Radio Paradiso am Dienstagmorgen. Jetzt hören Sie eine andere tolle Künstlerin, Sängerin aus den 90ern. Das ist Natalie Imbruglia mit Torn.

0: Entspannten Start hinein in diesem Dienstag zu Terence Trent D'Arby und Sign Your Name. Gleich 7:30 haben wir es, und wenn es eine Sportmeldung ins Hauptstadtkompakt schafft, eine Sportmeldung aus dem DFB-Pokal, dann muss da etwas ganz Besonderes passiert sein, und das ist es auch, und erst recht fast. Mehr dazu gleich im Hauptstadtkompakt bei Jörg Trotzki.
1: 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Aus der Allgemeinen Erklärung der Menschenrechte.
2: Alle Menschen sind frei und gleich an Würde und Rechten geboren. Sie sind mit Vernunft und Gewissen begabt und sollen einander im Geist der Brüderlichkeit begegnen. 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Etwa nach Rasse, Hautfarbe, Geschlecht, Sprache, Religion, politischer oder sonstiger Überzeugung, nationaler oder sozialer Herkunft, Vermögen, Geburt oder sonstigem Stand. Jeder hat das Recht auf Leben, Freiheit und Sicherheit der Person.
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13: Ich bin Dirk Zeitler. Das schwarz-rote Kabinett kommt heute und morgen in Schloss Neu-Hardenberg in Brandenburg zusammen. Es stehen wichtige, viel diskutierte Reformen auf der Tagesordnung bei der Rente, Steuern, Entbürokratisierung und Digitalisierung. Über allem schweben allerdings die schlechten Umfragewerte und die angeknackste Stimmung in der Regierungskoalition.
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14: Mit Jörg Trotzki, guten Morgen. Die Berliner Bezirke erhalten rund 230 Millionen Euro aus dem Sondervermögen des Bundes. Von den insgesamt 5 Milliarden Euro, die Berlin einstreichen darf, sei dies aber nur ein geringer Teil, so die Kritik einiger Bezirksbürgermeister. Gleichwohl sollen die 20 Millionen Euro pro Bezirk in Straßen und den Katastrophenschutz investiert werden. Der Spitzenkandidat der Berliner SPD für die Wahl in 3,5 Wochen, Steffen Krach, will auf den Endspurt setzen. Dies scheint auch dringend nötig. Nach dem aktuellen Berlin-Trend kommt die SPD derzeit auf Platz 5 in der Wählergunst. In der Sonntagsfrage stimmten 13% für die SPD. Auf den ersten 4 Plätzen liegen Linke, CDU, Grüne und AfD. BSW und FDP haben wohl sichtbar keine Chance, über die 5%-Hürde zu kommen. Für alle Berliner, die Thesen und Meinungen mit den Parteien für sich abgleichen wollen, gibt es seit gestern Mittag wieder ja den allseits beliebten Wahl-O-Mat. Der Berliner Tiergartentunnel wird heute Abend voll gesperrt. Grund sei diesmal aber kein Personalmangel, sondern eine Großübung der Berliner Feuerwehr. Geprobt werden soll die Zusammenarbeit mit anderen Einsatzkräften, wie beispielsweise Polizei und Rettungskräften, sagte man uns. Der Tunnel wird gesperrt von heute 21 Uhr bis morgen früh um 5. Im Fußball hat der Berliner Regionalligist Alt-Glienicke nur ganz knapp die zweite Runde des DFB-Pokals verpasst. Die Berliner verloren am Abend gegen Wolfsburg erst im Elfmeterschießen mit 5:6. Nach 90 Minuten hatte es 2:2 gestanden, nach der Verlängerung 3:3.
0: Trotzdem eine tolle Leistung, das wäre echt eine Sensation gewesen. Glückwunsch trotzdem auch zu diesem Spiel einfach. So kann man auch wirklich verlieren. 24 Grad, die Maximaltemperatur bekommen wir heute. Viel Sonne bekommen wir ab, 13 Grad haben wir aktuell, 23 Grad bekommen wir morgen. Morgen sind ein paar mehr Wolken unterwegs, trotzdem ihren Regenschirm werden sie morgen immer noch nicht brauchen. Erst am Freitagnachmittag, da kommen Regenschauer runter und am Abend auch sind Gewitter möglich. Aber dazwischen gibt es ja auch noch den Donnerstag und der wird richtig schön sonnig und sommerlich nochmal mit 26 Grad dann in der Spitze. Insgesamt kommen Sie durch den Berliner Straßenverkehr ganz gut, ganz anständig auf der A100. Ja, da gibt es immer mal so ein paar Stellen, wo Sie ein paar Minütchen länger brauchen, aber die 10-Minuten-Marke, die wird da nicht überschritten. A103 allerdings ab Zierendorf zwischen Philanderstraße und Saarstraße in beiden Richtungen immer noch mittlere und linke Spur gesperrt. Da kann es ein paar Minütchen länger dauern. Und dann Vorsicht bitte auf der A10 westlicher Berliner Ring Richtung Dreieck Havelland in Höhe Potsdam-Nord. Da befindet sich eine Person auf der Fahrbahn und zwar auf der Beschleunigungsspur. Hat da natürlich nichts zu suchen und geht hoffentlich da schnell wieder runter. Und dann ist ein Fahrzeug liegen geblieben auf der A10 südlicher Berliner Ring Richtung Dreieck Werder. Zwischen Glindow und Dreieck Werder. Standspur ist da blockiert. Bleiben Sie aufmerksam, fahren Sie vorsichtig und vor allem langsam und aufmerksam vor Kitas und Schulen. Ich wünsche Ihnen eine gute, vor allem aber sichere und sonnige Fahrt.
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0: Coldplay sind gleich am Start für Sie mit Feels Like I'm Falling in Love. Davor aus den 90ern No Mercy mit Where Do You Go. Und das hier, das sind die 80er. Zum Genießen, Billy Idol, Superhit. Eyes Without a Face, 7 Minuten nach 8.

0: Kommt nochmal Sommerstimmung auf, ne? Bei No Mercy, Where Do You Go? Und Konzertstimmung kommt gleich bei mir wieder auf. Bei Coldplay, Feels Like I'm Falling in Love. Da können Sie aber sicher sein, das werde ich wieder hier im Studio feiern. Schönen guten Morgen, 14 Minuten vor 8.
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2: Was lange Liebe lebendig hält. Wann haben Sie Ihrem Partner zuletzt gesagt, was Sie an ihm schätzen? Ganz konkret, jenseits von, ach, du bist toll oder danke für alles. Ich weiß, nach so vielen gemeinsamen Jahren kennen Sie jeden Handgriff. Der Kaffee steht da, die Rechnung ist bezahlt, das Auto aus der Werkstatt geholt. Das Gute wird quasi zur Grundausstattung. Bequem, aber auch riskant. Ihr Blick gewöhnt sich an Verlässlichkeit, nur was fehlt, fällt Ihnen sofort auf. Die nasse Wäsche im Korb hat offenbar eine stärkere Signalwirkung als 10 andere erledigte Dinge. Gewohnheit führt oft zu miserabler Buchführung. Wertschätzung bedeutet, die Selbstverständlichkeit wieder sichtbar zu machen. Sagen Sie lieber, ich fand es toll, wie geduldig du heute mit unserer Tochter warst. Oder, es hat mir gut getan, dass du mich vorhin einfach in Ruhe gelassen hast. Solche Sätze zeigen, dass Sie Ihr Gegenüber noch wahrnehmen. Sie beschreiben eine konkrete Wirkung. Das ist um Klassen besser als ein freundliches Pauschallob. Manchmal bitte ich Paare, eine Woche lang jeden Tag mindestens eine Sache auszusprechen, die ihnen positiv aufgefallen ist. Das klingt zu Beginn vielleicht etwas künstlich für sie, aber nach ein paar Tagen wird sich ihr Blick verändern. Wer nach dem Guten sucht, entdeckt wieder mehr davon. Sie müssen dabei nichts beschönigen. Ärger bleibt Ärger und eine nette Bemerkung ersetzt kein notwendiges Gespräch. Aber gezeigte Wertschätzung sorgt dafür, dass Ihre Beziehung neben Ihren Baustellen auch wieder bewohnbare Räume hat. Welche Kleinigkeit haben Sie heute bereits genossen und bislang stillschweigend verbucht? Sprechen Sie sie aus. Gute Gedanken dürfen hörbar werden. Mark Twain wusste sogar um deren Langzeitwirkung. Von einem guten Kompliment kann ich 2 Monate leben.
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0: schönen, entspannten, liebevollen guten Morgen, sonnigen guten Morgen um 8 Minuten vor 8.
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Matt Davis Eis. Eisessen ist heute auch wieder möglich, denn wir haben und jetzt schon viel Sonnenschein und wir bekommen noch mehr Sonnenschein und vor allem bekommen wir noch mehr Temperatur. 24 Grad als Maximaltemperatur. 14 Grad haben wir aktuell. Und jetzt gibt's heiße Musik von Shakira. Whenever, wherever auf ihrem Radio Paradiso.

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10: Ich bin Dirk Zeitler. Heute beginnt bei Volkswagen eine ganze Serie an Betriebsversammlungen. Den Auftakt machen Wolfsburg und Braunschweig. Für die Beschäftigten geht es um viel, um Arbeitsplätze und um die Zukunft ihrer Werke. Mögliche Werksschließungen stehen in Emden, Zwickau, Hannover und Neckarsulm im Raum.
11: Viele Beschäftigte sind verunsichert. Sie wissen nicht, wie sicher ihr Arbeitsplatz ist und ob ihr Werk in einigen Jahren noch gebraucht wird. Auf Antworten warten sie seit Monaten. Die Kommunikation des Konzerns empfinden viele als unzureichend. Jetzt soll der Vorstand bei den Betriebsversammlungen Rede und Antwort stehen. Das Grundproblem? Volkswagen verdient zu wenig. Die Kosten sind zu hoch, deshalb will der Konzern noch stärker sparen. Zehntausende weitere Arbeitsplätze stehen auf dem Spiel. Annabel Giesbert, Nachrichtenredaktion.
10: Das schwarz-rote Kabinett kommt heute und morgen im Schloss Neu-Hardenberg in Brandenburg zusammen. Es stehen wichtige, viel diskutierte Reformen auf der Tagesordnung bei der Rente, Steuern, Entbürokratisierung und Digitalisierung. Über allem schweben allerdings die schlechten Umfragewerte der Koalitionsparteien und die angeknackste Stimmung in der Regierungskoalition. In der gesetzlichen Pflegeversicherung droht ein Milliardenloch. Nach Einschätzung von AOK-Bundesverbandschefin Reimann könnte das Defizit auf rund 8 Milliarden Euro anwachsen. Das wäre mehr als ein Zehntel der jährlichen Ausgaben der Pflegeversicherung, sagte Reimann der Funke Mediengruppe.
12: Die Beiträge werden weiter steigen, wenn wir nichts tun, warnt die AOK-Chefin. Und um die Löcher zu stopfen, hat sie 2 Vorschläge. Der Bund gibt mehr Geld und sie plädiert für einen Finanzausgleich zwischen sozialer und privater Pflegeversicherung. Außerdem fordert sie, gesamtgesellschaftliche Aufgaben der Pflegeversicherung müssen aus Steuermitteln finanziert werden. Und dazu zählt sie auch die Rentenbeiträge für Menschen, die Angehörige pflegen. Claudia Wächter, Nachrichtenredaktion.
10: Zum Sport. Im DFB-Pokal haben die Bundesligisten Schalke 04, HSV und 1. FC Köln die zweite Runde erreicht. Schalke siegte bei Viertligist Hallescher FC mit 5:2 nach Verlängerung, die Hamburger beim Drittligisten SC Verl mit 3:0. Köln gewann 2:1 bei Drittliga-Aufsteiger Würzburger Kickers, Bundesliga-Absteiger VfL Wolfsburg siegte mit 6:5 im Elfmeterschießen bei Viertligist Alt-Glienicke.
7: Das war ganz schön knapp für die Profiklubs. Ah, ich hätte das den Underdogs so gegönnt. Schönen guten Morgen, aber Ihnen gönne ich und mir auch die Sonne heute Morgen und die sommerliche Temperatur, die wir nochmal bekommen, nämlich mit 24 Grad. Als Maximaltemperatur wird es heute richtig angenehm. 14 Grad haben wir schon, morgen 23 Grad, die Maximaltemperatur morgen am Mittwoch. Am Donnerstag dann sogar 26 Grad der Tagesspitzenwert. Morgen einige Wolken, aber kein Regen. Auch am Donnerstag bleibt es trocken. Am Freitag, Freitagnachmittag, da kommen Regenschauer runter und dann auch sind einige Gewitter am Freitagnachmittag und Abend möglich. Es hat einen Unfall gegeben auf der A100. Aufgepasst bitte, A100 Richtung Wedding in Höhe Tempelhofer Damm. Deswegen nach diesem Unfall die linke Spur betroffen. Es staut sich ab Dreieck Neukölln. Da bitte ein paar Minuten mehr Zeit einplanen. A103, das ist der Abzweig Zehlendorf. Zwischen Philanderstraße und Saarstraße sind in beiden Richtungen die mittlere und die linke Spur gesperrt. Noch bis heute Nachmittag offenbar laufen da die Tunnelwartungsarbeiten. Danach wird es da wieder wohl ein wenig freier werden. A115, Dreieck Nutetal, Richtung Dreieck Funkturm, zwischen Kleinmachnow und Spanische Allee. Da gibt es die altbekannte Baustelle, auch da ist aktuell Anstehen angesagt. Da ist ein Fahrzeug liegen geblieben auf der A10 südlicher Berliner Ring Richtung Dreieck Werder zwischen Glindow und Dreieck Werder. Außerdem zwischen Dreieck Spreeau und Rangsdorf, gleiche Strecke wegen Bauarbeiten, die linke Spur gesperrt. Auch da kann es ein paar Minuten länger dauern. Ich wünsche Ihnen eine gute, eine sichere Fahrt. Passen Sie auf sich auf, passen Sie auf alle anderen auch auf, besonders vor Schulen und Kitas. Bitte jetzt zum Schulstart wieder besonders aufmerksam und vorsichtig fahren. Gute, sonnige Fahrt wünsche ich Ihnen. Kommen Sie gut an.
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7: Diesen Song, den habe ich am Wochenende im Kino gehört. Im Film The End of Oak Street. Da wird er gespielt im Hintergrund. Roxy Music, More Than This Here. Auf Ihrem Radio Paradiso. Schönen guten Morgen am Dienstag. Sonnigen guten Morgen, 6 Minuten nach 8 ist es.

0: Der erste große Hit, mit dem ist sie berühmt geworden. Zoe Wees, damals noch 18 Jahre jung, oder war sie 17 sogar? Control, hier auf ihrem Radio Paradiso, die besten Hits mit der meisten Abwechslung. Apropos junge Jahre, Laura, bei dir ist noch nicht so lange her mit der Einschulung. Ja. Es ist ja gerade Zeit, dass die Schule wieder beginnt. Einschulung in Brandenburg am vergangenen Wochenende. Jetzt am kommenden Wochenende sind die ABC-Schützen in Berlin dran. Wie war es bei dir damals?
1: Ich muss ehrlich gestehen, ich kann mich nicht an viel erinnern. Ich weiß nur, in der Schule gab es dann so eine Bühne, wo man dann aufgerufen wurde und da war ich richtig aufgeregt. Aber ich bin nicht gestolpert, hat alles gut geklappt.
0: Sehr gut. Und zu Hause dann aber so?
1: Ja, ich habe wirklich keine Erinnerung dran. Ich weiß nicht.
0: Ein Clown, der Ballonkirchen gebastelt hat?
1: Wahrscheinlich nicht, aber bestimmt die ganze Familie war da mit Kuchen. Und
0: wir sind in der Radio-Paradiso-Frühstücksrunde. Laura ist da, Nico und Fabi. Wie war es bei euch? Könnt ihr euch noch an irgendwas erinnern?
2: Ich kann mich gar nicht an meine Einschulung erinnern. Überhaupt nicht. Also ich weiß, wie es abgelaufen sein wird. Wir werden danach auch wahrscheinlich zu uns nach Hause sein und dann gab es Kaffee und Kuchen, aber ja. Aktive Erinnerungen daran habe ich gar nicht.
3: Feierlichkeiten weiß ich auch nicht mehr. Was ich aber noch weiß, ist, wie meine Schultüte aussah, witzigerweise.
2: Das weiß ich auch.
3: Ich weiß irgendwie noch, die war so dunkel und da waren so Dinos drauf, daran erinnere ich mich. Und wie wir die dann alle damals, als ich dann mit meiner Klasse zusammengekommen bin, haben wir die alle irgendwie so im Kreis gelegt, so als Foto irgendwie dann kam. Daran erinnere ich mich irgendwie noch.
1: Also meine Mama hat meine auch selber genäht tatsächlich. Ah, ja, richtig süß.
0: Klasse. Ich kann mich noch an eine Playmobil-Figur von mir erinnern. Ich weiß nicht mehr welche, ich weiß nur, dass da eine drin war, neben doch auch Schulutensilien, so Material und ein paar Süßigkeiten. Aber anscheinend war bei euch keine Feier so groß, wie sie heutzutage häufig tatsächlich geworden ist, dass das schon richtiger Festtag aller Geburtstag oder sogar Weihnachten geworden ist.
2: Ich habe mal recherchiert, wie viel denn so im Durchschnitt ausgegeben wird für so eine Einschulungsfeier und ich war echt überrascht. Es sind im Schnitt 470 Euro, die ausgegeben werden. Es unterscheidet sich aber Westdeutschland und Ostdeutschland, ja genau, im Schnitt.
3: Das fand Westdeutschland mehr wahrscheinlich, oder?
2: Nee, Westdeutschland 377 im Schnitt und in Ostdeutschland 669.
0: Oh, da geben
2: deutlich mehr, legen da deutlich wohl auch größeren Wert drauf.
0: Also ich habe schon mitbekommen, dass einige so Clowns zum Beispiel einladen oder dann eine Hüpfburg mit einmal im Garten steht für die Kinder und dann natürlich Getränke drumherum. Okay, die trinken vielleicht nicht so viel, aber die Eltern sind dann auch noch dabei. Da wird schon richtig was aufgefahren. Könnte manchmal vielleicht auch ein bisschen zu viel sein, oder?
2: Ich glaube, ich brauche das auch nicht.
0: Nee. Also jeder so, wie er es mag. Ja. Aber auf jeden Fall soll der Schulstart natürlich verschönert werden für die Kinder. Das ist schon klar. Und die meisten ABC-Schützen, die freuen sich auch wirklich auf die Schule. Möge es möglichst lange so bleiben. Und Sie können sich auf die nächsten Songs freuen, nämlich auf Toto mit Afrika aus den 80ern, vorher aus den 90ern, jetzt Lisa Stansfield, All Around the World. I don't know.

0: nicht, ob ich da gleich sagen kann, es kommt Urlaubsstimmung auf. Toto hier mit Afrika auf ihrem Radioparadiese. 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Ich bin noch nicht im Urlaub in Afrika gewesen, aber der eine oder die andere ja vielleicht schon. Es geht aber darum, ja. So nach der Urlaub... Wer war das?
1: Ich? Ägypten ist Afrika.
0: Ja, da warst du.
1: Ja, in Ägypten war ich schon.
0: War gut?
1: War gut, ja, auf jeden Fall.
0: Okay. Wie ist das?

0: Der Straßenverkehr so? Laut, hektisch,
1: sandig,
0: staubig.
1: Sandig.
0: Ich wollte mich eigentlich nur rüberleiten dazu, dass wenn so nach der Urlaubs- und Ferienzeit, ich merke das ja auch hier im Radio, dann die Verkehrsmeldungen, die einfach reinkommen.
2: Oh ja.
0: Das ist wirklich enorm und echt unterschiedlich zu der Zeit in den Ferien. Wenn die Ferien starten, dann merkt man auch so, merke ich auch so bei mir, dass ich denke so, ja, die Stadt wird wirklich ruhiger.
3: Ja. Ich habe es so genossen. Ja. Ich bin gefühlt pro Strecke 5 bis 10 Minuten schneller gewesen. Meine Tage waren so lang, es war wirklich richtig schön. Ja, ja.
0: Du bist ja auch noch junge Fahrerin. Ja. So, ne,
2: irgendwie. Ich habe auch beides mal irgendwie probiert, also sowohl in den öffentlichen als auch selber dann im Straßenverkehr unterwegs zu sein. Ich finde auch gerade in den öffentlichen merkst du es morgens halt einfach. Du kommst zum Bahnhof und siehst gefühlt die Hälfte weniger Menschen als, als sonst, ne, wenn keine Ferien sind.
0: Strohballen wehen über den Bahnsteig. Aber ist es nur so gefühlt bei uns oder ist das wirklich auch nachweisbar?
2: Es gibt tatsächlich auch so ein paar interessante Statistiken, die lassen sich jetzt aber nicht unbedingt auf die Sommerferien direkt beziehen, aber es gibt beispielsweise mal einen Vergleich, den der ADAC gemacht hat, wie viel mehr Staustunden es im Sommer und im Winter gibt.
0: Ja.
2: Und tatsächlich ist es so, was würdet ihr jetzt denken?
0: Im Sommer weniger Staustunden.
2: Das ist tatsächlich genau andersrum. Also im Sommer sind es tatsächlich mehr Staustunden als im Winter und das lässt sich dann auch irgendwie nicht richtig erklären, weil man kennt ja auch, ne, zum neuen Jahr immer viele Baustellen und sowas alles, aber es scheint wohl doch zu sein, dass im Sommer wesentlich mehr Verkehr ist auf den Straßen.
0: Aber dann ist es vielleicht eher der Urlaubsreiseverkehr, kann das,
2: kann sein.
0: Dann hat das gar nichts mit dem Verkehr in der Stadt dann zu tun.
1: Denke ich auch. Sondern viel mehr Urlaub in Deutschland, dann ist es viel Reiseverkehr.
0: Sind mehr Leute unterwegs.
2: Das kann sein. Okay, mal eine kleine Frage aber noch von mir. Was schätzt ihr denn eigentlich so, wie viel der normale Autofahrer oder was auch immer, womit du unterwegs bist, im Jahr im Stau verschwendet?
0: Ah, wie viel Zeit?
2: Ja. Das lässt sich bundesweit schwer sagen, aber ich kann sagen, dass Berlin beispielsweise ganz vorne mit dabei ist.
1: Mhm. Wie viele Stunden pro Jahr?
2: Pro Jahr.
3: Also pro Tag sind es bei mir gefühlt 20 Minuten.
0: 20 Stunden, dachte ich jetzt. Also. Nee. Okay,
1: ich sag mal 69.
2: 69, okay.
0: Ich sag 50 Stunden.
3: 50, dann sage ich mal 76 Stunden.
2: Das sind tatsächlich so, im Schnitt kann man sagen 100 Stunden im Jahr, die durch Berufsverkehr draufgehen. Ja. 100 Stunden. In Berlin sind es 100 Latt, in Frankfurt 107 und Hamburg und München 98, also alle nah beieinander.
0: Darf man irgendwie gar nicht drüber nachdenken. Nee. Ne? Also wir wünschen Ihnen, dass Sie heute gar keine Stauminute nur haben, sondern dass Sie einfach flüssig überall hin und auch wieder zurückkommen, wo Sie möchten. Flüssige Musik, die gibt es jetzt von Texas Lightning, No, No, Never hier auf Ihrem Radio. Paradiso, schönen guten Morgen am Dienstag.

0: Country-Musik hineingetrommelt in diesen sonnigen Dienstag. Texas Lightning, No, No, Never. Eine Minute vor 8:30 haben wir es. Der Tiergarten, der soll insgesamt sicherer werden. Wie das gelingen soll, das hören Sie gleich im Hauptstadtkompakt bei und von Jörg Trotzki.
1: 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Die größten Worte der Menschheitsgeschichte. April 1521. Martin Luther verteidigt seine reformatorischen Überzeugungen von der Freiheit jedes Christenmenschen beim Reichstag zu Worms vor Kaiser Karl V.
2: Wenn ich nicht mit Zeugnissen der Schrift oder mit offenbaren Vernunftgründen besiegt werde, so bleibe ich von den Schriftstellen besiegt, die ich angeführt habe, und mein Gewissen bleibt gefangen in Gottes Wort. Widerrufen kann und will ich nichts. Hier stehe ich und kann nicht anders. Gott helfe mir. Amen.
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13: Ich bin Dirk Zeitler. Heute beginnt bei Volkswagen eine ganze Serie an Betriebsversammlungen. Den Auftakt machen Wolfsburg und Braunschweig. Für die Beschäftigten geht es um viel, um Arbeitsplätze und um die Zukunft ihrer Werke. Mögliche Werksschließungen stehen in Emden, Zwickau, Hannover und Neckarsulm im Raum.
14: Viele Beschäftigte sind verunsichert. Sie wissen nicht, wie sicher ihr Arbeitsplatz ist und ob ihr Werk in einigen Jahren noch gebraucht wird. Auf Antworten warten sie seit Monaten. Die Kommunikation des Konzerns empfinden viele als unzureichend. Jetzt soll der Vorstand bei den Betriebsversammlungen Rede und Antwort stehen. Das Grundproblem? Volkswagen verdient zu wenig. Die Kosten sind zu hoch, deshalb will der Konzern noch stärker sparen. Zehntausende weitere Arbeitsplätze stehen auf dem Spiel.
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15: Mit Jörg Trotzki, guten Morgen. Erneut ist in Berlin ein Frauenhaus eröffnet worden. Dort stünden knapp 50 Betten zur Verfügung, heißt es von der Sozialverwaltung. Davon seien 16 Familienplätze. Träger des Frauenhauses ist die Berliner Stadtmission. Die Adresse bleibe aus Sicherheitsgründen geheim, heißt es weiter. Wie immer in solchen Fällen. Mit der neuen Einrichtung hat Berlin nun 10 Frauenhäuser mit über 900 Betten für Frauen und Kinder. Ein weiteres Haus soll nächsten Monat eröffnen. Die Berliner CDU im Abgeordnetenhaus hat Kritik am Vorschlag von Innensenatorin Iris Spranger geübt, den Tiergarten abzuriegeln. Man sei von der Idee aber nicht abgeneigt, heißt es weiter. Im Innenausschuss erklärte die CDU, der Vorschlag der Senatorin sei in der schwarz-roten Koalition bisher nicht abgestimmt worden. Gleichwohl müsse man darüber nachdenken, um die Polizei zu entlasten. Der Aufwand sei schließlich enorm. Iris Spranger hatte einen Monat nach dem Anschlag am Rande des CSD vorgeschlagen, feste Barrieren im Hotspot-Tiergarten zu installieren, allein schon wegen der zahlreichen Großveranstaltungen, die dort im Jahr sind. Bei dem Anschlag im Juli waren eine Frau getötet und rund 30 Menschen zum Teil schwer verletzt worden. In Potsdam steht wieder Inklusiv gewinnt auf dem Programm. Mit einem großen Familienfest und Spitzensportlern werden unter anderem in Basketball, Fußball und Karate Sportlerinnen und Sportler mit und ohne Handicap gleichberechtigt und in Teams zusammen ihr Können zeigen. Diese Veranstaltungsreihe, zum 4. Mal übrigens schon in Potsdam, mache wirkliche Inklusion in einem sportlichen Rahmen möglich und sichtbar, sagte man uns. Der Eintritt ist frei.
0: Tolle Idee, tolle Veranstaltung. Und tolles Wetter, kann man auch sagen. Die Sonne ist da, blauer Himmel, 24 Grad bekommen wir als Maximaltemperatur, 15 Grad haben wir schon. Auch morgen wird es ein freundlicher, sonniger Tag auch nochmal. So ein paar mehr Wolken sind da unterwegs, aber Regenschauer, die sind nicht angekündigt für den morgigen Mittwoch, auch noch nicht für den Donnerstag. Da wird es sogar den wärmsten Tag der Woche geben mit 26 Grad in der Spitze am Freitag. Da ist das Wetter zweigeteilt, anfangs in der ersten Tageshälfte noch trocken. Wir bekommen sogar nochmal 24 Grad maximal am Freitag, aber dann am Nachmittag und am Freitagabend, da kommen Regenschauer runter. Okay, der Unfall auf der A100, der sorgt immer noch für Schwierigkeiten Richtung Wedding in Höhe Tempelhofer Damm. Nur die linke Spur, frei befahrbar, staut sich ab Johannisthaler Chaussee auf der A113. A100 Richtung Wedding ist es. Und A103, Abzweig Zehlendorf zwischen Philanderstraße und Saarstraße, sind in beiden Richtungen immer noch die mittlere und die linke Spur gesperrt. A115, Dreieck Nutetal Richtung Dreieck Funkturm zwischen Klamachnow und Spanische Allee. An der Baustelle dort auch ein paar Minütchen mehr Zeit einplanen, bitte. Außerdem A10 südlicher Berliner Ring Richtung Dreieck Werder zwischen Glindow und Dreieck Werder. Da ist ein Fahrzeug liegen geblieben, blockiert die Standspur aktuell. Und nochmal A10 südlicher Berliner Ring, diesmal andere Richtung, Richtung Dreieck Spreeau zwischen Rangsdorf und Schönefelder Kreuz. Linke Spur gesperrt, da muss eine Schutzplanke erneuert werden. Aber wenn das geschehen ist, dann haben Sie da wieder freiere Fahrt. Ich wünsche Ihnen eine gute Fahrt. Passen Sie auf, gerade vor Schulen und vor Kitas. Und kommen Sie gut und heil an Ihr Ziel.
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0: Und wenn es Ihnen bislang schwierig gefallen ist, Schwung aufzunehmen für den Start in den Tag, dann habe ich jetzt auch genau den richtigen Song für Sie. Das sind Aha aus den 80ern. Also mir zaubert dieser Song immer wieder ein Lächeln ins Gesicht. Ihnen hoffentlich auch. Schönen guten Morgen am Dienstag, 7 Minuten nach 8:30 Uhr ist es.

0: Er verantwortet einige der größten Filme, der besten Filme der Filmgeschichte insgesamt. Regielegende Ridley Scott, der hat Filme wie Alien gedreht oder Gladiator, den Kultfilm Blade Runner. Schönen guten Morgen hier auf Ihrem Radio Paradies. So 15 Minuten vor 9 haben wir es. Und in dieser Woche am Donnerstag, da startet sein neuer Film in den Kinos. Basierend auf dem fast gleichnamigen Bestseller schickt er in seinem Endzeitdrama Das Ende der Sterne Jacob Elordi, Josh Brolin und Margaret Qualley in eine Welt, in der Menschlichkeit nicht mehr in unserer Natur liegt und Überleben der wichtigste Instinkt geworden ist.
1: Bevor die Welt unterging, habe ich meine Frau geküsst und mit meinem Hund gespielt.
2: Die Welt von damals existiert nicht mehr. Hier gibt's nur uns. Wir halten uns an dem fest, was mal war. Da draußen zählt nur eins: töten oder getötet werden. Das Einzige, was wir fürchten müssen, sind die Überlebenden.
0: Wow. In einer Welt, die in Trümmern liegt, kämpfen ein Mann, sein Hund und sein mürrischer Kompagnon ums Überleben. Drei Männer sozusagen gegen den Rest der Welt, bis plötzlich die Hoffnung auf Menschlichkeit zurückkehrt.
1: Mein Name ist Hick.
3: Ich bin Seema.
4: Er ist ein Fremder. Wir haben hier überlebt, weil wir Regeln haben, wie man mit Fremden umgeht.
3: Er hat aber echt einen Kaffee. Mir fehlt Musik. Einkaufen, fahren und laut singen.
1: Mir fehlt was einkaufen zu können.
5: Sie werden immer wiederkommen. Wir können sie nicht ewig aufhalten.
6: Waffe bereit!
0: Puh, also, wenn Sie Lust haben auf packende Spannung à la Ridley Scott, dann ist das Ende der Sterne genau Ihr Film mit Starbesetzung Jacob Elordi, Josh Brolin und auf Margaret Qualley sollten Sie ein besonderes Auge werfen, finde ich. Sie ist die Tochter von Andy McDowell, ist bisher noch nicht so ganz groß in Erscheinung getreten, aber sie ist der Upcoming Star in Hollywood, das prophezeie ich. 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Das Ende der Sterne, Donnerstag im Kino. Schönen guten Morgen, 13 Minuten von

0: 9 Minuten vor 9.
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Kommen Sie gut rein in diesen Dienstag. Gibt eine Verkehrsmeldung, Neuigkeiten von der A100 Richtung Wedding. Da ist jetzt der Britzer Tunnel auch noch nach einem Unfall gesperrt worden. Es staut sich weiterhin ab Johannisthaler Chaussee bis auf die A113. Ich wünsche Ihnen dennoch und das Recht eine gute und vor allem sichere Fahrt. Kommen Sie gut an mit uns, mit Ihrem Radio Paradiso. 5 Minuten vor 9 ist es.

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11: Ich bin Dirk Zeitler. Der deutsche Staat hat im ersten Halbjahr 71,3 Milliarden Euro mehr ausgegeben als eingenommen. Bezogen auf die gesamte Wirtschaftsleistung lag das Defizit von Bund, Ländern, Gemeinden und Sozialversicherung bei 3,1%, wie das Statistische Bundesamt anhand erster Daten errechnet hat. Die deutsche Wirtschaft ist dagegen im zweiten Quartal mit einem Plus von 0,3% etwas stärker gewachsen als zunächst angenommen. Das schwarz-rote Kabinett kommt heute und morgen in Schloss Neu-Hardenberg in Brandenburg zusammen. Es stehen wichtige, viel diskutierte Reformen auf der Tagesordnung. Bei der Rente, Steuern, Entbürokratisierung und Digitalisierung.
12: Inhaltlich sollen in Schloss Neu-Hardenberg die Reformen fester gezurrt werden. Außerdem soll über Maßnahmen zur Stärkung der kriselnden Wirtschaft gesprochen werden und über Zukunftsthemen wie KI und Neuheiten im Rüstungssektor. Vor allem aber soll Neu-Hardenberg wohl mal wieder eine Art Neustart sein, bei dem sich die Koalition auf ihre Aufgaben konzentrieren und ihre Konflikte befrieden will. Die schlechten Umfragewerte für die Regierung und Kanzler Merz persönlich haben aber wohl auch damit zu tun, dass es solche teambildenden Treffen und Neustartverkündungen schon häufiger gab. Ronny Tochau, Nachrichtenredaktion.
11: Heute beginnt bei Volkswagen eine ganze Serie an Betriebsversammlungen. Den Auftakt machen Wolfsburg und Braunschweig. Für die Beschäftigten geht es um viel, um ihre Arbeitsplätze und um die Zukunft ihrer Werke. Mögliche Werksschließungen stehen in Emden, Zwickau, Hannover und Neckarsulm im Raum.
13: Viele Beschäftigte sind verunsichert. Sie wissen nicht, wie sicher ihr Arbeitsplatz ist und ob ihr Werk in einigen Jahren noch gebraucht wird. Auf Antworten warten sie seit Monaten. Die Kommunikation des Konzerns empfinden viele als unzureichend. Jetzt soll der Vorstand bei den Betriebsversammlungen Rede und Antwort stehen. Das Grundproblem? Volkswagen verdient zu wenig. Die Kosten sind zu hoch, deshalb will der Konzern noch stärker sparen. Annabel Giesbert, Nachrichtenredaktion.
11: Zum Sport. Im DFB-Pokal haben die Bundesligisten Schalke 04, HSV und 1. FC Köln die zweite Runde erreicht. Schalke siegte bei Viertligist Hallescher FC mit 5:2 nach Verlängerung. Die Hamburger beim Drittligisten SC Verl mit 3:0. Köln gewann 2:1 bei Drittliga-Aufsteiger Würzburger Kickers. Bundesliga-Absteiger VfL Wolfsburg siegte mit 6:5 im Elfmeterschießen bei Viertligist Altklinike.
14: Danke dir, Dirk.
15: Oh, das wäre so klasse gewesen, wenn Altklinike das geschafft hätte. Und sie waren so dicht dran. Das wäre großartig gewesen. Aber allein dieses Spiel und so weit zu kommen, das ist schon wirklich klasse. Mit erhobenem Haupt verloren. Sehr gut. Der Himmel über Berlin, der ist blau, der ist sonnig. Der beschert uns heute noch 24 Grad als Maximaltemperatur. 16 Grad haben wir aktuell. Morgen dann 23 Grad, die Tagesspitzentemperatur. Bald nochmal viel Sonne, aber auch einige Wolken. Regenschauer kommen aus denen nicht runter. Am Donnerstag wird es ein bisschen weniger, trotzdem noch wärmer mit 26 Grad. Der wärmste Tag der Woche steht da an am Donnerstag. Am Freitag dann zweigeteiltes Wetter. In der ersten Tageshälfte noch trocken. Dann ziehen mehr und mehr Wolken auf und in der zweiten Tageshälfte Regen und am Abend sogar Gewitter. 24 Grad am Freitag, die Tageshöchsttemperatur. Ja, auf der 113 statt einwärts zwischen Schönefeld-Nord und Adlershof Reinigungsarbeiten, linke Spur gesperrt. Und auf der A100 Richtung Wedding in Höhe Tempelhofer Damm nach einem Unfall die rechte Spur gesperrt. Da brauchen Sie auf jeden Fall extra Zeit. 103 Abzweig Zehlendorf zwischen Philanderstraße und Saarstraße in beiden Richtungen, mittlere und linke Spur gesperrt. 115 Dreieck Funkturm. Dreieck Nutetal Richtung Dreieck Funkturm zwischen Kleinmachnow und Spanische Allee. Da staut sich der Verkehr an der bekannten Baustelle dort. Noch rausgeschaut ins Umland und zwar dort zunächst auf die A10, den südlichen Berliner Ring Richtung Dreieck Spreeau zwischen Rangsdorf und Schönefelder Kreuz. Linke Spur gesperrt, da muss die Schutzplanke erneuert werden. Und A10 und A11 Richtung Kreuz Uckermark zwischen Hohenschönhausen und Bernau Süd. Da laufen Markierungsarbeiten, da auch die rechte Spur abgeriegelt. Ich wünsche Ihnen eine gute Fahrt, eine sichere Fahrt. Passen Sie vor allem vor Kitas und Schulen nach dem Schulstart jetzt besonders auf, fahren Sie da besonders langsam und vorsichtig. Und dann gutes Ankommen, gute Fahrt.
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15: Und mit gleich zwei markanten Stimmen geht es hinein in diese Stunde. Gleich ganz aktuell Teddy Swims, Mr. Know-It-All, markante männliche Stimme. Und das hier die Stimme der 80er, Jennifer Rush, Wing of Ice. Also ein bisschen Eis essen heute Morgen durchaus möglich. Oder heute im Laufe des Tages bei 24 Grad als Maximaltemperatur.

0: Ja, live in die Hauptstadt, Mr. Teddy Swims, Mr. Know-It-All. Schönen guten Morgen. Hier auf Ihrem Radio Paradiso, 9:12 haben wir es. Und das war schön heute Morgen. Iris Mareike Steen war da, Schauspielerin und Sängerin, und hat ihre neue Single vorgestellt, Schrill und Heimlich. Und sie wird, anders als Teddy Swims, noch in diesem Jahr ein Konzert geben. Und zwar an einem ganz besonderen Datum, nämlich am 6. November.
1: Das ist tatsächlich mein 35. Geburtstag.
0: Und, irre. Also hast du dir das, ist es jetzt Zufall oder wolltest du diesen Tag, diesen Geburtstag ganz bewusst begehen mit einem Konzert?
1: Das war lustigerweise auch so eine Idee, die mir nachts gekommen ist mit meinem Aufwachen, weil ich wollte so gerne ein eigenes Konzert noch spielen dieses Jahr. Ich war super viel unterwegs, durfte auf vielen Bühnen stehen in diesem Jahr, aber meistens halt irgendwie als Teil der Vorband. Genau. Und das ist auch großartig, aber ich habe gedacht, irgendwie so einmal noch so ein eigenes Ding machen dieses Jahr wäre cool. Und dann bin ich aufgewacht, wie gesagt, und dachte, warte mal, an welchem Tag habe ich eigentlich Geburtstag? Was ist das für ein Wochentag? Dann habe ich gesehen, das ist ein Freitag, und dachte, das ist ja ein grandioser Tag, um ein Konzert zu spielen. Da muss ich mir auch keinen Kopf machen, was für eine Party ich mache. Ich mache einfach ein Konzert, und das ist das Schönste, was ich mir vorstellen kann an meinem Geburtstag. Und ich bin ganz begeistert von meiner großartigen Idee.
0: Das ist auch wirklich eine tolle Idee, Iris Mareike Steen. Live das Konzert, ihr Geburtstagskonzert am 6. November, schon mal vormerken, in der Spirale in der Westfälischen Straße 16a in Charlottenburg-Wilmersdorf. Tickets dafür, also vormerken den Termin, aber Tickets dafür können Sie jetzt schon kaufen. Einfach mal raufklicken, zum Beispiel bei Eventim, dann gibt es Tickets für den 6. November für Iris Mareike Steen live. Schönen guten Morgen hier auf Ihrem Radio Paradiso. Das gesamte Gespräch mit Iris, das stelle ich nachher auch noch gerne online und kündige das bei Social Media an. 14 Minuten nach 9.

toller, großartiger Titel von U2. I still haven't found what I'm looking for. Und With or Without You war das hier auf Ihrem Radio Paradiso. Schönen guten Morgen am Dienstag. 9.22 Uhr haben wir es. Und Spitzensport konnten wir erleben bei der Leichtathletik-Europameisterschaft. Und da hat das deutsche Team ja enorm abgeräumt mit 21 Medaillen. Ich glaube, 6 Goldmedaillen sind dabei gewesen. Und einige dieser EM-Helden und Heldinnen, die kommen nach Berlin. Die treffen sich beim ISTAF, beim Internationalen Stadionfest, am kommenden Sonntag. Und für den Sonntag, da habe ich Eintrittstickets und die schenke ich Ihnen. Morgen früh gegen 10 nach 7 gibt es die Einladung zum ISTAF in diesem Jahr. Schönen guten Morgen. Jetzt hier am Dienstag auf Ihrem Radio Paradiso. Die besten Hits mit der meisten Abwechslung am sonnigen Dienstag um 9.23 Uhr.

0: Es gibt ja solche und solche Materialfehler, ne? Also wenn Sie so ein Regal geschickt bekommen und da ist irgendwie eine Kerbe drin, ist das das eine. Aber wenn eine Schussweste fehlerhaft ist, dann ist das ein ganz anderes Problem. Und Berlins Innensenatorin Iris Spranger, die hat jetzt die Firma Rheinmetall wegen fehlerhafter Schusswesten kritisiert. Mehr dazu gleich im Hauptstadtkompakt bei Jörg Trotzki. 9:30 haben wir es.
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2: Bedenkt, dass mancher sich betrinkt, weil ihm das Leben nicht gelingt. Dass mancher lacht, weil er nicht weinen kann. Dem einen sieht man's an, dem anderen nicht. Bedenkt, wie schnell man oft ein Urteil spricht.
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10: Ich bin Dirk Zeitler. Der deutsche Staat hat im ersten Halbjahr 71,3 Milliarden Euro mehr ausgegeben als eingenommen. Bezogen auf die gesamte Wirtschaftsleistung lag das Defizit von Bund, Ländern, Gemeinden und Sozialversicherung bei 3,1%, wie das Statistische Bundesamt anhand erster Daten errechnet hat. Die deutsche Wirtschaft ist dagegen im zweiten Quartal mit einem Plus von 0,3% etwas stärker gewachsen als zunächst angenommen.
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11: Mit Jörg Trotzki, guten Morgen. Berlins Innensenatorin Iris Spranger hat die Firma Rheinmetall wegen fehlerhafter Schusswesten kritisiert. Sie wolle sich nun persönlich mit dem Hersteller treffen, kündigte die Senatorin an, um über das, Zitat, Versagen und den skandalösen Qualitätsmangel von Rheinmetall zu reden. Die Berliner Polizei musste in den letzten Wochen weit über 5000 Keramikplatten für Schusswesten aussortieren, weil bei einem Routinecheck festgestellt worden war, dass die Schutzplatten teilweise nicht mehr durchschusssicher waren. Die Westen waren 2017 angeschafft worden und haben laut Hersteller eine 10-jährige Garantie. Der Tiergartentunnel wird heute Abend voll gesperrt. Grund sei diesmal aber kein Personalmangel, sagte man uns, sondern eine Großübung der Berliner Feuerwehr. Geprobt werden soll die Zusammenarbeit mit anderen Einsatzkräften, wie beispielsweise der Polizei und Rettungskräften, heißt es. Der Tunnel wird gesperrt von heute Abend 21 Uhr bis morgen früh um 5. Vor dem Berliner Amtsgericht ist heute Prozessauftakt in einem mehrfachen Fall von brutaler Körperverletzung in einem Schönheitssalon. Angeklagt ist eine 28-jährige Frau. Laut Staatsanwaltschaft habe sie mehreren Kunden des Salons in Grunewald unter anderem Botox gespritzt, obwohl sie dafür weder eine Qualifikation noch eine Erlaubnis hatte. Bei 3 Kundinnen seien danach teils gravierende Komplikationen aufgetreten bis hin zu Lähmungserscheinungen, heißt es von der Staatsanwaltschaft weiter. In der 2. Fußball-Bundesliga holt unsere Hertha nun die lang ersehnte Verstärkung für die Linksverteidigung. Die Hertha hat die Verpflichtung von Mats Petersen bekannt gegeben. Der 29-jährige Däne wechselt vom FC Augsburg nach Berlin. Und Petersen könnte in der Tat für die Hertha schnell wichtig werden, weil Zifuik für die nächsten beiden Ligaspiele rot gesperrt fehlen wird. Weiter geht's in der Bundesliga für die Hertha. Schon am Freitag auswärts gegen Braunschweig.
0: Danke dir, Jörg. Und bei der Sonne und beim Wetter, da geht es weiter mit blauem Himmel und viel Sonnenschein, wenigen Wolken und keinen Regenschauern heute Morgen und auch am Donnerstag nicht. 17 Grad haben wir jetzt mittlerweile schon erreicht, 24 bekommen wir als Maximaltemperatur. Morgen dann 23 Grad in der Spitze, es bleibt zwar hier und da nochmal die ein oder andere Wolke übrig, aber eben keine Regenschauer in Sicht. Auch nicht für den Donnerstag, da bekommen wir sogar 26 Grad in der Spitze. Am Freitag 24 Grad, das gelingt durch den Vormittag. Da ist es nämlich nochmal aufgelockert und sonnig am Freitag. Am Nachmittag allerdings, da kommen Regenschauer runter und am Abend ist auch das ein oder andere Gewitter durchaus möglich. Immer noch darauf eingestellt, bitte und aufgepasst, ein paar Minuten mehr Zeit mitgenommen auf der A100 Richtung Weddingen, Höhe Tempelhofer Damm, ist die rechte Spur nach einem Unfall nach wie vor gesperrt. Außerdem A115, Dreiknutetal, stadteinwärts zwischen Kleinmachen und Spanische Allee an der Baustelle, auch da immer noch Wartezeit. Und immer noch Sperrung der mittleren und der linken Spur auf der A103 zwischen Philanderstraße und Saarstraße und das in beiden Richtungen. Rausgeschaut auf die A10, südlicher Berliner Ring, Richtung Dreieck Spreeau zwischen Rangsdorf und Schönefelder Kreuz. Linke Spur, dicht, Schutzplanke muss da erneuert werden. Und es hat einen Unfall gegeben auf der A10, westlicher Berliner Ring, Richtung Dreieck Werder. Zwischen Spandau und Potsdam Nord müssen Sie nach diesem Unfall jetzt mit Einschränkungen rechnen. Ich wünsche Ihnen eine gute Fahrt, eine sichere Fahrt vor allem. Und zu der können Sie auf jeden Fall beitragen, indem Sie gerade vor Kitas und Schulen langsam fahren, jetzt nach dem Schulstart gestern. Kommen Sie sicher und heil und sonnig an Ihr Ziel.
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0: Mit dreifacher Frauenpower hinein in diese halbe Stunde. Lady Gaga gleich mit Hold My Hand. Donna Lewis, I Love You Always Forever. Und das hier ist die großartige Cher, If I Could Turn Back Time.

0: liebevolle Musik, die geht sofort weiter. Lady Gaga habe ich für Sie mit Hold My Hand nach Donna Lewis hier. I love you always forever. Aber vorher geht es nochmal auf andere Art und Weise um die Liebe um 15 Minuten vor 10.
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2: Was lange Liebe lebendig hält. Wann haben Sie Ihrem Partner zuletzt gesagt, was Sie an ihm schätzen? Ganz konkret, jenseits von, ach, du bist toll oder danke für alles. Ich weiß, nach so vielen gemeinsamen Jahren kennen Sie jeden Handgriff. Der Kaffee steht da, die Rechnung ist bezahlt, das Auto aus der Werkstatt geholt. Das Gute wird quasi zur Grundausstattung. Bequem, aber auch riskant. Ihr Blick gewöhnt sich an Verlässlichkeit, nur was fehlt, fällt Ihnen sofort auf. Die nasse Wäsche im Korb hat offenbar eine stärkere Signalwirkung als 10 andere erledigte Dinge. Gewohnheit führt oft zu miserabler Buchführung. Wertschätzung bedeutet, die Selbstverständlichkeit wieder sichtbar zu machen. Sagen Sie lieber, ich fand es toll, wie geduldig du heute mit unserer Tochter warst. Oder, es hat mir gut getan, dass du mich vorhin einfach in Ruhe gelassen hast. Solche Sätze zeigen, dass Sie Ihr Gegenüber noch wahrnehmen. Sie beschreiben eine konkrete Wirkung. Das ist um Klassen besser als ein freundliches Pauschallob. Manchmal bitte ich Paare, eine Woche lang jeden Tag mindestens eine Sache auszusprechen, die ihnen positiv aufgefallen ist. Das klingt zu Beginn vielleicht etwas künstlich für sie, aber nach ein paar Tagen wird sich ihr Blick verändern. Wer nach dem Guten sucht, entdeckt wieder mehr davon. Sie müssen dabei nichts beschönigen. Ärger bleibt Ärger und eine nette Bemerkung ersetzt kein notwendiges Gespräch. Aber gezeigte Wertschätzung sorgt dafür, dass Ihre Beziehung neben Ihren Baustellen auch wieder bewohnbare Räume hat. Welche Kleinigkeit haben Sie heute bereits genossen und bislang stillschweigend verbucht? Sprechen Sie sie aus. Gute Gedanken dürfen hörbar werden. Mark Twain wusste sogar um deren Langzeitwirkung. Von einem guten Kompliment kann ich 2 Monate leben.
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2: Und wenn Sie eine persönliche Beratung wünschen, schreiben Sie mich gerne an unter www.beziehungscoach-berlin.de.

So ein großartiger Titel von Lady Gaga, Hold My Hand, hier auf ihrem Radio Paradiso um 9:09. Manchmal reicht aber das Handhalten nicht aus. Manchmal muss es einfach mehr sein, um Frauen vor Gewalt zu schützen. Und für diese Initiative gehen wir wandern mit Ihnen gemeinsam. 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Alle Infos dazu bekommen Sie auch nochmal auf unserer Homepage auf www.paradiso.de. Jetzt bekommen Sie für Ihren Start hinein in den Dienstag Mr. Rod Stewart. Das ist Baby Jane. Schönen guten Morgen. Schönen Vormittag. 8:08 haben wir.

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11: Mögest du dich immer daran erinnern, dass du die Dinge vergisst, die dich traurig gemacht haben. Mögest du niemals vergessen, dich an die Dinge zu erinnern, die dich glücklich gemacht haben. Gott segne dich.
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12: Ich bin Dirk Zeitler. Die deutsche Wirtschaft sendet mit einem erneuten Mini-Wachstum im Frühjahr ein Lebenszeichen inmitten aller Krisen. Von April bis Juni legte das Bruttoinlandsprodukt mit 0,3% zum Vorquartal etwas stärker zu als zunächst berechnet, teilte das Statistische Bundesamt mit.
13: Damit ist die deutsche Wirtschaft 3 Quartale in Folge gewachsen, wenn auch nur leicht. Die Entwicklung geht vor allem auf die gute Exportentwicklung zurück, so die Bundesstatistiker. Und auch am Bau gab es zuletzt leichte Anzeichen von Entspannung. Allerdings wirkt das eher wie eine Momentaufnahme, denn die finanziellen Herausforderungen bleiben gewaltig. In den ersten 6 Monaten gab der Staat 71,3 Milliarden Euro mehr aus, als er eingenommen hat. Das staatliche Defizit war damit um mehr als 36% höher als im ersten Halbjahr. Jahr 2025. Diana Kramer, Nachrichtenredaktion.
12: Kanzleramtschefin Warken sieht die Bundesregierung nach der Sommerpause vor großen Aufgaben. Wir haben jetzt sehr viel auf unserer To-Do-Liste, das wir im Herbst gemeinsam angehen müssen. Das wird eine gemeinsame Kraftanstrengung. Das sagte die CDU-Politikerin vor Beginn einer 2-tägigen Kabinettsklausur auf Schloss Neuhardenberg in Brandenburg im Deutschlandfunk. Aus Sorge um Stellenstreichungen und Werksschließungen fordert die Belegschaft beim Autobauer Volkswagen Klarheit vom Vorstand. Heute beginnt eine ganze Serie an Betriebsversammlungen. Den Auftakt machen Wolfsburg und Braunschweig. Auch der Betriebsrat fordert Antworten vom Vorstand. Das sagte Betriebsratschefin Daniela Cavallo am Abend.
14: Bisher hat die Belegschaft vieles aus der Presse entnommen. Sie können nicht einschätzen, sind das Gerüchte, ist an dem etwas dran?
12: Betriebsbedingte Kündigungen und Werksschließungen lehnt sie klar ab. Feuerwehrleute aus Nordrhein-Westfalen und Niedersachsen sind nach einer dreitägigen Anreise bei einem großen Waldbrand in Serbien angekommen. In dem Waldgebiet östlich von Belgrad brenne es weiterhin sehr stark. Die ersten Einsatzkräfte hätten deshalb unmittelbar nach ihrer Ankunft am Montagabend mit dem Löschen begonnen und die ganze Nacht durchgearbeitet, teilte die Feuerwehr in Bonn mit. Der Einsatz der deutschen Feuerwehrleute ist zunächst auf 10 Tage angelegt.
15: Die Sonne, die strahlt aktuell. Es sollen heute noch ein paar Wolken dazukommen. Diese bringen aber den ganzen Tag über keine Regenschauer mit sich. Und die Temperatur, die wir aktuell messen, die liegt bei 18 Grad. Maximal werden wir heute noch voraussichtlich angenehme 24 Grad bekommen. Morgen, der Mittwoch, der zeigt sich dann ähnlich. 23 Grad wird die Höchsttemperatur sein und Sie können sich morgen wieder auf einen freundlichen Mix aus Sonne und Wolken einstellen. Es staut sich für Sie auf der A115 Dreieck-Nutetal Richtung Dreieck-Funkturm. Zwischen Kleinmachnow und Spanische Allee stehen Sie an einer Baustelle an. Und aufgepasst, in Charlottenburg auf dem Kurfürstendamm, in Höhe Taunziehenstraße sind die Ampeln außer Betrieb. Und in Wedding haben heute Morgen Bauarbeiten auf der Groninger Straße begonnen. Die Straße ist deshalb bis Ende September in beiden Richtungen zwischen Liebenwalder Straße und Utrechter Straße gesperrt. Ich wünsche Ihnen eine gute, aber vor allem sichere Fahrt. Kommen Sie gut an Ihr Ziel.
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15: 73 Jahre ist sie jetzt schon inzwischen und dabei immer noch eine Ikone. Hier kommt Cyndi Lauper. Jetzt mit.

Diesen Sonntag wird es hier in der Hauptstadt wirklich richtig sportlich, denn beim ISTAF, bei dem internationalen Stadionfest hier im Olympiastadion, da treffen diesen Sonntag dann wieder Sportstars wirklich aus der ganzen Welt aufeinander. Und diese Top-Athleten, die treten dann in verschiedenen Leichtathletik-Disziplinen gegeneinander an. Und dort können sie dann zum Beispiel Weitsprung, Speerwurf, Hürdenlauf oder zum Beispiel auch Kugelstoßen live erleben. Also da gibt es wirklich richtig viel zu sehen. 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Sie an 98.2 Radio Paradiso. Und hier kommt Donna Summer mit She Works Hard for the Money.

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1: Die Sprache kann der letzte Hort der Freiheit sein. Wir wissen, dass ein Gespräch, dass ein heimlich weitergereichtes Gedicht kostbarer sein kann als Brot, nachdem in allen Revolutionen die Aufständischen geschrien haben.
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13: Mit Jörg Trotzki. Guten Tag. Die Berliner Bezirke erhalten rund 230 Millionen Euro aus dem Sondervermögen des Bundes. Von den insgesamt 5 Milliarden Euro, die Berlin einstreichen darf, sei dies aber nur ein geringer Teil, so die Kritik einiger Bezirksbürgermeister. Gleichwohl sollen die 20 Millionen Euro pro Bezirk in Straßen und den Katastrophenschutz investiert werden. Der Spitzenkandidat der Berliner SPD für die Wahl in 3,5 Wochen, Steffen Krach, will auf den Endspurt setzen. Dies scheint auch dringend nötig. Nach dem aktuellen Berlin-Trend kommt die SPD derzeit auf Platz 5 in der Wählergunst. In der Sonntagsfrage stimmten 13% für die SPD. Auf den ersten vier Plätzen liegen Linke, CDU, Grüne und AfD. BSW und FDP haben wohl sichtbar keine Chance, über die 5%-Hürde zu kommen. Für alle Berliner, die Thesen und Meinungen mit den Parteien für sich abgleichen wollen, gibt es seit gestern Mittag wieder ja den allseits beliebten Wahl-O-Mat. Geprobt werden soll die Zusammenarbeit mit anderen Einsatzkräften, wie beispielsweise Polizei und Rettungskräften, sagte man uns. Der Tunnel wird gesperrt von heute 21 Uhr bis morgen früh um 5. Im Fußball hat der Berliner Regionalligist Altglienicke nur ganz knapp die zweite Runde des DFB-Pokals verpasst. Die Berliner verloren am Abend gegen Wolfsburg erst im Elfmeterschießen mit 5:6. Nach 90 Minuten hatte es 2:2 gestanden, nach der Verlängerung 3:3.
14: Einen freundlichen Mix aus Sonne und Wolken, den können Sie heute am Dienstag erwarten. Das Ganze auch bei einer Top-Temperatur von angenehmen 24 Grad. Und sowohl heute als auch morgen können Sie damit rechnen, dass es trocken bleibt. Es soll nämlich keine Regenschauer runterkommen. Und morgen am Mittwoch, da wird es dann ähnlich. Wir bekommen 23 Grad in der Spitze und über den Tag verteilt werden einige Wolken am Himmel sein. Aber die Sonne, die sollen wir auch morgen zu Gesicht bekommen. Aufgepasst auf der A100 Stadtring Richtung Treptow in der Ausfahrt Gradestraße ist wegen Bauarbeiten aktuell die rechte Spur gesperrt. Und auch Vorsicht in Gesundbrunn auf der Behmstraße in Höhe Bellermannstraße sind hier aktuell die Ampeln außer Betrieb. Und es staut sich für Sie auf der Karl-Marx-Straße und Hermannstraße in Neukölln. Stadteinwärts brauchen Sie hier circa 10 Minuten länger. Ich wünsche Ihnen eine gute, aber vor allem sichere Fahrt. Kommen Sie gut an Ihr Ziel.
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14: Viele Erwachsene schlafen tatsächlich zu kurz und zu wenig Schlaf kann sich auch schlecht auf die Gesundheit auswirken. Was Sie aber machen können, um besser und länger zu schlafen, da habe ich gleich ein paar Tipps für Sie. Jetzt aber erstmal schicke ich Sie zu Cock Robin. Jetzt mit deren Hit When Your Heart Is Weak.

Alex Warren, voller Gefühl, gerade mit Ordinary, hier auf ihrem 98.2 Radio Paradiso. Berlins beste Hits mit der meisten Abwechslung. Und für sie geht's jetzt in die 90er. Hier kommt R.E.M. mit Losing My Religion.

7 Stunden Schlaf, das schaffen unter der Woche längst nicht alle. Sie an 98.2 Radio Paradiso, gerade mit Losing My Religion und R.E.M. Ja, und knapp 40% der Erwachsenen, die schlafen regelmäßig weniger als 7 Stunden. Besonders häufig betrifft das auch Männer, denn bei den 45- bis 64-Jährigen schläft sogar mehr als jeder Zweite zu wenig. Und auf Dauer kann halt auch zu wenig Schlaf dem Körper zusetzen. Unter anderem kann tatsächlich das Risiko für Bluthochdruck, Diabetes und auch Herz-Kreislauf-Erkrankungen steigen. Aber für besseren Schlaf helfen auch schon so ein paar Dinge, also wie zum Beispiel möglichst regelmäßige Schlafzeiten, ein dunkles und ruhiges Schlafzimmer und abends ist es dann auch wichtig, nicht mehr zu lange aufs Handy zu schauen. Auch zum Beispiel Kaffee und Alkohol sollten Sie später am Tag lieber reduzieren. Vielleicht ist es ja heute ein guter Anlass, ein bisschen früher ins Bett zu gehen. Ich wünsche Ihnen jedenfalls eine richtig erholsame und lange Nacht. Am besten ein bisschen mehr als 7.

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8: Ich bin Diana Kramer. Auf Schloss Neuherdenberg in Brandenburg hat die zweitägige Klausur des Bundeskabinetts begonnen. Es ist der erste gemeinsame Termin der Bundesregierung nach der Sommerpause. Dabei geht es vor allem um die Stärkung der deutschen Wirtschaft, sagte Bundeskanzler Friedrich Merz direkt vor dem Treffen.
9: Im Mittelpunkt des heutigen Tages steht die Frage, wie wir die industrielle Basis in Deutschland erhalten und wieder stärken können. Denn der Anspruch der Bundesregierung ist klar: Deutschland soll ein starkes Industrieland bleiben. Auch im KI-Zeitalter wollen wir an der Weltspitze stehen.
8: Kanzler Merz erklärte weiter, dass es bei der Klausur aber auch um Fragen der inneren Sicherheit geht, vor allem vor dem Hintergrund der wachsenden hybriden Bedrohung. Die deutsche Wirtschaft konnte im Frühjahr erneut ein Mini-Wachstum verbuchen. Von April bis Juni legte das Bruttoinlandsprodukt mit 0,3% zum Vorquartal etwas stärker zu als zunächst berechnet, teilte das Statistische Bundesamt mit. Es ist das dritte Wachstum in Folge, getragen war es auch im zweiten Quartal von der guten Exportentwicklung. Gewaltig bleiben aber die finanziellen Herausforderungen. Im ersten Halbjahr gab der Staat 71,3 Milliarden Euro mehr aus, als er einnahm. Freunde zu treffen wird für viele Menschen in Deutschland offenbar immer unwichtiger. Das zeigt der neue Freizeitmonitor der Hamburger Stiftung für Zukunftsfragen. Immer beliebter sind dagegen den Forschern zufolge Social-Media-Aktivitäten und künstliche Intelligenz.
10: Auf Insta und Co. abhängen, Musik hören oder daddeln, das wird für viele von uns immer wichtiger. Und auch KI gehört mittlerweile zur Freizeit dazu, vor allem bei den Jüngeren. Und die nutzen den Chatbot häufig auch als Ersatz für Freunde. Zu Sofa-Freaks sind wir aber noch nicht mutiert, im Gegenteil. Viel mehr Leute als früher treiben Sport und auch Vereine und Ehrenämter, die sind gefragt. Claudia Wächter, Nachrichtenredaktion.
8: Der Bitcoin hat erneut kräftig zugelegt. Die älteste und bekannteste Kryptowährung stieg erstmals seit mehr als 3 Monaten über die Marke von 80.000 US-Dollar. Der Kursgewinn wurde mit einem Treffen von US-Präsident Donald Trump mit Vertretern der Branche erklärt. Anleger hoffen auf weniger Regulierung beim Handel mit Kryptowährungen.
11: Richtig angenehme 24 Grad bekommen wir heute maximal und die Sonne, die bekommen wir heute auch zu Gesicht. Über den Tag verteilt sind zwar immer mal wieder ein paar Wolken am Himmel, aber die sind wirklich harmlos, denn sowohl heute als auch morgen sollen keine Regenschauer runterkommen. Morgen, da können Sie sich auch wieder auf einen Mix aus Sonne und Wolken freuen. Das Ganze dann bei 23 Grad maximal. Auf der A113 stadteinwärts ist zwischen Schönefeld Nord und Adlershof wegen Reinigungsarbeiten aktuell die linke Spur gesperrt. Und auch aufgepasst, in Mahlsdorf, Alt-Mahlsdorf in Höhe Hultschiner Damm sind hier aktuell die Ampeln außer Betrieb. Und in Staaken auf der Heerstraße ist aktuell zwischen Wiesen- und Weidenweg bis Freitag stadtauswärts nur eine Spur frei. Ich wünsche Ihnen eine gute, aber vor allem sichere Fahrt. Kommen Sie gut an Ihr Ziel.
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11: Ab diesem Freitag können Sie Geld sparen und dabei auch noch was richtig Tolles erleben. Sie können nämlich Kino gucken und das kostenlos und auch noch an einem richtig tollen Ort. Mehr dazu verrate ich Ihnen gleich. Jetzt aber erstmal schicke ich Sie in die 80er. Hier kommt nämlich PhD. Jetzt mit deren absoluten Hit I Won't Let You Down. Genießen Sie Ihren Dienstag.

Viertel nach elf haben wir es und diesen Freitag können Sie sich auf einen kostenlosen Kinoabend unter freiem Himmel freuen, denn das Open-Air-Kino am Kranzlereck, da startet jetzt wieder. Ab 20 Uhr beginnt da immer die Filme und beim Programm, da ist auch wirklich einiges dabei und auch ganz viel Abwechslung. Mal gibt's Action, mal Drama, mal Romantik und auch für Kinder und Jugendliche ist etwas dabei. Also einfach mit Freunden oder der Familie vorbeikommen, sich dann einen schönen Platz suchen und den Film unter freiem Himmel genießen. Der Eintritt, der ist kostenlos. Ab 19 Uhr beginnt dann immer der Einlass und Snacks und Getränke, die können Sie sich vor Ort holen. Sie müssen sich also um nichts weiter kümmern. Das Open-Air-Kino, das läuft ab diesem Freitag bis zum 6. September. Alle Infos zum Programm gibt's aber auch nochmal online unter www.kranzler-eck.berlin. 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Und für Sie geht's jetzt in die 80er. Voller guter Laune kommt jetzt Freedom von Wham!

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1: Papst Johannes der 23. Die 10 Gebote der Gelassenheit. Das 9. Gebot. Mut. Nur für heute werde ich keine Angst haben. Ganz besonders werde ich keine Angst haben, mich an allem zu freuen, was schön ist. Und ich werde an die Güte glauben.
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12: Mit Jörg Trotzki, guten Tag. Erneut ist in Berlin ein Frauenhaus eröffnet worden. Dort stünden knapp 50 Betten zur Verfügung, heißt es von der Sozialverwaltung. Davon seien 16 Familienplätze. Träger des Frauenhauses ist die Berliner Stadtmission. Die Adresse bleibe aus Sicherheitsgründen geheim, heißt es weiter. Wie immer in solchen Fällen. Mit der neuen Einrichtung hat Berlin nun 10 Frauenhäuser mit über 900 Betten für Frauen und Kinder. Ein weiteres Haus soll nächsten Monat eröffnen. Die Berliner CDU im Abgeordnetenhaus hat Kritik am Vorschlag von Innensenatorin Iris Spranger geübt, den Tiergarten abzuriegeln. Man sei von der Idee aber nicht abgeneigt, heißt es weiter. Im Innenausschuss erklärte die CDU, der Vorschlag der Senatorin sei in der schwarz-roten Koalition bisher nicht abgestimmt worden. Gleichwohl müsse man darüber nachdenken, um die Polizei zu entlasten. Der Aufwand sei schließlich enorm. Iris Spranger hatte einen Monat nach dem Anschlag am Rande des CSD vorgeschlagen, feste Barrieren im Hotspot-Tiergarten zu installieren, allein schon wegen der zahlreichen Großveranstaltungen, die dort im Jahr sind. Bei dem Anschlag im Juli waren eine Frau getötet und rund 30 Menschen zum Teil schwer verletzt worden. In Potsdam steht wieder Inklusiv Gewinnt auf dem Programm. Mit einem großen Familienfest und Spitzensportlern werden unter anderem in Basketball, Fußball und Karate Sportlerinnen und Sportler mit und ohne Handicap gleichberechtigt und in Teams zusammen ihr Können zeigen. Diese Veranstaltungsreihe, zum vierten Mal übrigens schon in Potsdam, mache wirkliche Inklusion in einem sportlichen Rahmen möglich und sichtbar, sagte man uns. Der Eintritt ist frei.
13: Ihren Regenschirm, den können Sie heute bei Ihrer Mittagspause in der Tasche lassen. Es soll nämlich heute den ganzen Tag über nicht regnen. Es kommen zwar noch ein paar Wolken dazu, aber die Sonne, die strahlt aktuell das Ganze heute bei 24 Grad maximal. Diese Höchsttemperatur haben wir aber noch nicht ganz erreicht. Aktuell messen wir noch 20 Grad. Und morgen können Sie sich dann darauf freuen, dass wir einen freundlichen Mix aus Sonne und Wolken bekommen. Das Ganze dann bei ähnlichen 23 Grad maximal. Vorsicht auf der A10, westlicher Berliner Ring Richtung Dreieckwerder. Zwischen Spandau und Potsdam Nord ist nach einem Unfall die rechte Spur blockiert und hier staut es sich auch aktuell. Und es gibt eine neue Baustelle auf der Invalidenstraße in Moabit. Bis Ende Oktober ist die Fahrbahn in Richtung Prenzlauer Berg in Höhe Europaplatz auf Einfahrstreifen verengt und im Tiergartentunnel steht in der Ausfahrt Invalidenstraße nur Einfahrstreifen zum Rechtsabbiegen zur Verfügung. Und auch Vorsicht in Falkenhain, in der Ortsdurchfahrt sind mehrere Ziegen auf der Straße unterwegs. Ich wünsche Ihnen eine gute, aber vor allem sichere Fahrt. Kommen Sie gut an Ihr Ziel.
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13: Rockig geht's für uns weiter. Jetzt mit Joe Cocker. Oh.

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Und hier kommt der King of Pop, Michael Jackson, mit The Way You Make Me Feel.

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14: Ich bin Diana Kramer. Bundeskanzler Friedrich Merz sieht Chancen, die Wachstumsschwäche in Deutschland zu überwinden. Unser Land habe große Potenziale, sagte Merz vor Beginn der Kabinettsklausur auf Schloss Neuhardenberg in Brandenburg.
15: Jetzt geht es um die Frage, wie wir unser Wirtschaftsmodell in die neue Zeit führen. Wir wollen raus aus der Wachstumsschwäche unserer Wirtschaft. Wir wollen unserer Wirtschaft wieder Aufschwung und Beschäftigung ermöglichen. Dafür muss aber der Staat die notwendigen und richtigen Voraussetzungen schaffen.
14: Im Mittelpunkt der 2-tägigen Klausurtagung steht laut Kanzler Merz neben Wirtschaftsfragen auch das Thema innere Sicherheit. Merz nannte dabei den Drohnenvorfall am Flughafen in Leipzig. Das Auto bleibt für die meisten Menschen hier in Deutschland mit großem Abstand das wichtigste Verkehrsmittel. Das hat eine Umfrage des TÜV-Verbands ergeben. Mehr als 80% der mehr als 2000 Befragten sind demnach mindestens einmal in der Woche mit dem Auto unterwegs.
16: Fast 90% der Haushalte haben ein eigenes Auto. Immerhin jeder 11. befragte Autobesitzer eins mit Elektroantrieb. Rund 25% aller Befragten würden grundsätzlich E-Autos bevorzugen, wenn sie ein Fahrzeug kaufen müssten. Eine knappe Mehrheit ist übrigens dagegen, den Autoverkehr in den Zentren von Städten und Gemeinden zu beschränken. Immerhin 40% aber auch dafür. Und nach dem Autofahren ist zu Fuß gehen die beliebteste Fortbewegungsart, mit großem Vorsprung vor den Öffis und dem Fahrrad. Thomas Thonfeld, Berlin.
14: Die klassische Geselligkeit verliert nach einer neuen Umfrage für viele Menschen in Deutschland weiter an Bedeutung. Freunde zu treffen sei zwar weiterhin die wichtigste soziale Freizeitaktivität, aber es wird weniger, heißt es im Freizeitmonitor der Stiftung für Zukunftsfragen. Nur noch 19% der 3000 Befragten gaben an, regelmäßig mit Freunden unterwegs zu sein. Der Alltag werde bei den meisten dominiert von der Nutzung des Internets, dem Fernsehen, Musik hören und dem Handy. Im VW-Stammwerk in Wolfsburg hat die Serie von Betriebsversammlungen beim kriselnden Autobau begonnen. Der Vorstand um Konzernchef Oliver Blume soll der Belegschaft Antworten zu angekündigten Sparmaßnahmen liefern. Zehntausende Stellen und vier Werke sollen in Gefahr sein.
6: Viele Sonnenstrahlen können wir heute genießen. Das Ganze auch bei angenehmen 24 Grad maximal. Die aktuelle Temperatur, die liegt noch bei 21 Grad. Und sowohl heute als auch morgen kann Ihr Regenschirm erstmal in der Ecke liegen bleiben, denn es soll die Tage jetzt über trocken bleiben. Und morgen, da wird es dann ähnlich. Wir bekommen 23 Grad in der Spitze. Das Ganze dann bei Sonne und Wolken im Wechsel. Aufgepasst in Gesundbrunn. Die Kattegatstraße ist zwischen Wilhelm-Kurstraße und Sternstraße in beiden Richtungen wegen einer Veranstaltung gesperrt. Und in Wedding haben heute Morgen Bauarbeiten auf der Groninger Straße begonnen. Die Straße ist deshalb bis Ende September in beiden Richtungen zwischen Liebenwalder Straße und Utrechter Straße gesperrt. Und schon mal vorgemerkt, in der Nacht von 21 bis 5 Uhr findet im Tiergartentunnel eine große Feuerwehrübung statt. In dieser Zeit ist der Tunnel dann in beiden Richtungen gesperrt. Ich wünsche Ihnen eine gute, aber vor allem sichere Fahrt. Kommen Sie gut an Ihr Ziel.
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6: Gleich kommt für Sie die norwegische Popgruppe Aha. Etwas melancholisch wird's mit ihrem Hit aus den 90ern, Crying in the Rain. Davor aber noch gibt's frisch aktuelle Musik. Freuen Sie sich auf Gracie Abrams mit ihrem launigen Hit That's So True. Und für Berlins beste Hits mit der meisten Abwechslung gibt's jetzt die 80er. Das hier ist Tina Turner.

Abrams bringt ein bisschen Schwung in diesen Dienstag. Gerade mit ihrem frisch aktuellen Hit That's So True. Hier auf ihrem 98.2 Radio. 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Und für die meiste Abwechslung geht's für sie jetzt in die 90er. Hier ist Aha mit Crying in the

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Jetzt mit Genesis. Gute Laune kommt jetzt mit Invisible Touch.

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1: Ein guter, edler Mensch, der mit uns gelebt hat, kann uns nicht genommen werden. Er lässt eine leuchtende Spur zurück, gleich jenen erloschenen Sternen, deren Bild die Erdenbewohner noch nach Jahrhunderten sehen.
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9: Mit Jörg Trotzki, guten Tag. Berlins Innensenatorin Iris Spranger hat die Firma Rheinmetall wegen fehlerhafter Schusswesten kritisiert. Sie wolle sich nun persönlich mit dem Hersteller treffen, kündigte die Senatorin an, um über das, Zitat, Versagen und den skandalösen Qualitätsmangel von Rheinmetall zu reden. Die Berliner Polizei musste in den letzten Wochen weit über 5000 Keramikplatten für Schusswesten aussortieren, weil bei einem Routinecheck festgestellt worden war, dass die Schutzplatten teilweise nicht mehr durchschusssicher waren. Die Westen waren 2017 angeschafft worden und haben laut Hersteller eine 10-jährige Garantie. Der Tiergartentunnel wird heute Abend voll gesperrt. Grund sei diesmal aber kein Personalmangel, sagte man uns, sondern eine Großübung der Berliner Feuerwehr. Geprobt werden soll die Zusammenarbeit mit anderen Einsatzkräften, wie beispielsweise der Polizei und Rettungskräften, heißt es. Der Tunnel wird gesperrt von heute Abend 21 Uhr bis morgen früh um 5. Vor dem Berliner Amtsgericht ist heute Prozessauftakt in einem mehrfachen Fall von brutaler Körperverletzung in einem Schönheitssalon. Angeklagt ist eine 28-jährige Frau. Laut Staatsanwaltschaft habe sie mehreren Kunden des Salons in Grunewald unter anderem Botox gespritzt, obwohl sie dafür weder eine Qualifikation noch eine Erlaubnis hatte. Bei 3 Kundinnen seien danach teils gravierende Komplikationen aufgetreten bis hin zu Lähmungserscheinungen, heißt es von der Staatsanwaltschaft weiter.
10: Der Dienstag, der zeigt sich freundlich. Die Sonne bekommen wir heute zu Gesicht. Es kommen zwar mit der Zeit noch einige Wolken dazu, aber diese sind harmlos. Mit Regenschauern müssen Sie heute nicht rechnen. Es soll nämlich trocken bleiben. Das Ganze aktuell bei einer Temperatur von 22 Grad. Maximal werden wir heute noch 24 Grad bekommen. Und morgen am Mittwoch liegt dann die Höchsttemperatur bei ähnlichen 23 Grad. Auch morgen werden wieder ein paar Wolken am Himmel sein. Die Sonne werden wir aber trotzdem zu Gesicht bekommen. Und auch morgen bleibt es dann trocken. Die Unfallstelle auf der A100 in Höhe Tempelhofer Damm ist jetzt nun vollständig geräumt. Trotzdem Vorsicht auf der A114 stadteinwärts. Zwischen Bucherstraße und Pasewalker Straße ist die rechte Spur gesperrt. Dort wird die Schutzplanke erneuert. Und mit einer Verzögerung von 10 Minuten sollten Sie rechnen auf der A10 westlicher Berliner Ring Richtung Dreieckwerder. Zwischen Potsdam Nord und Vöben stehen Sie hier aktuell an. Ich wünsche Ihnen eine gute, aber vor allem sichere Fahrt. Kommen Sie gut an Ihr Ziel.
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10: Ein neu aufgelegter Hit, der kommt gleich für Sie, nämlich I Wanna Dance With Somebody von Callum Scott und Whitney Houston. Vorher wird's aber noch bunt. Jetzt mit Culture Club und Karma Chameleon.

17 Minuten vor 1 ist es gerade und 7 Stunden Schlaf. Das schaffen unter der Woche längst nicht alle, denn knapp 40% der Erwachsenen schlafen regelmäßig weniger als 7 Stunden. Besonders häufig betrifft das auch Männer. Bei den 45- bis 64-Jährigen schläft sogar mehr als jeder Zweite zu wenig. Und auf Dauer kann auch zu wenig Schlaf dem Körper zusetzen. Unter anderem kann das Risiko für Bluthochdruck, Diabetes und auch Herz-Kreislauf-Erkrankungen steigen. Aber für besseren Schlaf helfen auch oft schon so ein paar einfache Dinge, wie zum Beispiel möglichst regelmäßige Schlafzeiten und ein dunkles und ruhiges Schlafzimmer. Es hilft aber auch abends nicht mehr allzu lange aufs Handy zu schauen. Auch Kaffee und Alkohol sollten Sie später am Tag lieber reduzieren. 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Und hier kommt Starship mit Nothing's Gonna Stop Us Now aus den 80ern.

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12: Ich bin Diana Kramer. Nach der Sommerpause ist das Bundeskabinett heute zu einer 2-tägigen Klausur auf Schloss Neuhardenberg in Brandenburg zusammengekommen. Das Treffen dürfte der Auftakt für schwierige Wochen sein, in denen der Bundesregierung 3 Landtagswahlen und ein womöglich heißer Herbst der Reformen bevorstehen.
13: Kanzler Merz machte vor der Klausur buchstäblich auf Schönwetter.
14: Nehmen Sie das gute Wetter auch als Beleg dafür, dass wir uns in einer guten Atmosphäre hier in Neuhardenberg im Kabinett treffen.
13: Zuletzt galten Stimmung und Kompromissfähigkeit der Regierung allerdings als angeschlagen. Merz bemühte sich, den Eindruck zu erwecken, man sei jetzt voll im Arbeitsmodus. Themen dieser Kabinettsklausur sollen eine Stärkung der Wirtschaft sein, mehr Hitzeschutz angesichts des Klimawandels, aber auch neue Verteidigungstechnik, insbesondere Drohnenabwehr. Onne Torau, Berlin.
12: Das Auto bleibt für die meisten Menschen hierzulande mit großem Abstand das wichtigste Verkehrsmittel. Mehr als 80% sind mindestens einmal die Woche mit dem Auto unterwegs, zeigt eine Befragung des TÜV-Verbands. 88% mit dem eigenen Auto. 63% gaben an, überwiegend zu Fuß unterwegs zu sein. Jeder 5. Befragte nutzt mindestens einmal wöchentlich Bus oder Bahn und genauso viele steigen aufs Fahrrad. Aus Sorge um Stellenstreichungen und Werksschließungen fordert die Belegschaft beim Autobauer Volkswagen Klarheit vom Vorstand. Am Vormittag hat die erste von insgesamt 9 Betriebsversammlungen begonnen. Den Auftakt gab es am VW-Stammsitz in Wolfsburg.
15: Für VW-Chef Blume sind die bisherigen Einsparungen noch nicht ausreichend. Wir sind überdimensioniert, das macht uns oft zu langsam und zu kompliziert, beschrieb der VW-Boss das Problem. Die Lage sei mehr als kritisch, sagte Blume zuletzt in einem internen Interview. Die Belegschaft will vom Vorstand Klarheit, wie dieser das Unternehmen unter diesen Bedingungen zukunftsfest aufstellen will. Betriebsratschefin Cavallo lehnte am Abend betriebsbedingte Kündigungen und Werksschließungen klar ab. Doc Zeitler, Berlin.
12: Mit einer erneuten Sammelabschiebung hat die Bundesrepublik 23 Afghanen ausgeflogen. Nach dpa-Informationen wurden die ausreisepflichtigen Männer mit einem Charterflugzeug nach Kabul geflogen, begleitet von Bundespolizisten. Bundesinnenminister Alexander Dobrindt hatte im Juli weitere Rückführungen nach Afghanistan angekündigt.
8: 24 Grad, das ist die Top-Temperatur für heute. Die haben wir aber noch nicht ganz erreicht. Aktuell messen wir noch 22 Grad und es sind zwar auch ein paar Wolken am Himmel, aber diese lassen keine Regentropfen runter. Auch morgen können Sie damit rechnen, dass es weiterhin trocken bleibt. Wir werden Sonne und Wolken im Mix bekommen. Das Ganze dann bei 23 Grad maximal. Aufgepasst, in Mitte, die Torstraße ist zwischen Brunnenstraße und Alte Schönhauser Straße nach einem Unfall gesperrt. Und es gibt eine neue Baustelle auf der Invalidenstraße in Moabit. Bis Ende Oktober ist dort die Fahrbahn in Richtung Prenzlauer Berg in Höhe Europaplatz auf einen Fahrstreifen verengt. Und im Tiergartentunnel steht in der Ausfahrt Invalidenstraße nur ein Fahrstreifen zum Rechtsabbiegen zur Verfügung. Und auch Vorsicht, auf der A13 Dresden Richtung Berlin zwischen Mittenwalde und Ragow staut es sich nach einem Unfall auf der linken Spur. Ich wünsche Ihnen eine gute, aber vor allem sichere Fahrt. Kommen Sie gut an Ihr Ziel.
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8: Die späten 80er, die habe ich jetzt für Sie. Hier kommt nämlich Roy Orbison mit seinem Song voller Zuversicht und Leichtigkeit. Hier kommt jetzt You Got It.
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Leichtigkeit in diesen Dienstag bringt Taylor Swift gerade mit ihrem aktuellen Hit Opalite hier auf ihrem 98.2 Radio Paradiso. Und für sie geht's jetzt in die späten 90er. Das hier ist nämlich Madonna, jetzt mit ihrem Hit Frozen.

Diesen Freitag können Sie sich auf einen kostenlosen Kinoabend und dann auch noch unter freiem Himmel freuen, denn das Open-Air-Kino am Kanzlereck, das startet jetzt endlich wieder und ab 20 Uhr beginnen dann immer die Filme. Ich muss aber auch sagen, beim Programm, da ist auch wirklich einiges Tolles dabei und ganz viel Abwechslung auch. Also mal gibt's Action, mal Drama, mal Romantik, aber auch für Kinder und Jugendliche ist etwas dabei. Also am besten einfach mit Freunden oder der Familie vorbeikommen, sich dann einen schönen Platz aussuchen und dem Film unter freiem Himmel genießen. Und das Beste daran ist auch der Eintritt, der ist komplett kostenlos. Ab 19 Uhr beginnt dann immer der Einlass und Snacks und Getränke, die können Sie sich auch vor Ort holen. Also Sie müssen sich wirklich um nichts weiteres kümmern. Das Open-Air-Kino, das läuft ab diesem Freitag bis zum 6. September. Alle Infos zum Programm gibt's aber auch nochmal online unter www.kanzler-eck.berlin. Sie an 98.2 Radio Paradiso. Und hier kommt A Good Heart von Fergal Sharkey. 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
1: Es gibt keinen Gott, sagte der Kosmonaut. Ich bin ihm nicht begegnet auf dem Flug um den Mond. Doch mit jedem Atemzug füllte Luft seine Lungen, niemals gesehen, niemals gehört. Berechnet zwar und in Formeln zu pressen, doch produzierbar nicht. Aber er atmete sie und lebte aus ihr und zweifelte nicht, dass es sie gab.
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11: Mit Jörg Trotzki, guten Tag. Die Berliner Bezirke erhalten rund 230 Millionen Euro aus dem Sondervermögen des Bundes. Von den insgesamt 5 Milliarden Euro, die Berlin einstreichen darf, sei dies aber nur ein geringer Teil, so die Kritik einiger Bezirksbürgermeister. Gleichwohl sollen die 20 Millionen Euro pro Bezirk in Straßen und den Katastrophenschutz investiert werden. Der Spitzenkandidat der Berliner SPD für die Wahl in 3,5 Wochen, Steffen Krach, will auf den Endspurt setzen. Dies scheint auch dringend nötig. Nach dem aktuellen Berlin-Trend kommt die SPD derzeit auf Platz 5 in der Wählergunst. In der Sonntagsfrage stimmten 13% für die SPD. Auf den ersten 4 Plätzen liegen Linke, CDU, Grüne und AfD. BSW und FDP haben wohl sichtbar keine Chance, über die 5%-Hürde zu kommen. Für alle Berliner, die Thesen und Meinungen mit den Parteien für sich abgleichen wollen, gibt es seit gestern Mittag wieder ja den allseits beliebten Wahl-O-Mat. Geprobt werden soll die Zusammenarbeit mit anderen Einsatzkräften, wie beispielsweise Polizei und Rettungskräften, sagte man uns. Der Tunnel wird gesperrt von heute 21 Uhr bis morgen früh um 5.
12: Aktuell liegt die Temperatur bei 23 Grad. Maximal bekommen wir heute noch 24 Grad und die Sonne, die zeigt sich weiterhin. Es sind aber auch einige Wolken am Himmel dazugekommen. Auch morgen am Mittwoch können Sie sich dann auf einen freundlichen Mix aus Sonne und Wolken freuen. Das Ganze dann auch wieder ohne Regenschauer und bei 23 Grad in der Spitze. Auf der A100 Stadtring Richtung Treptow ist die Einfahrt Siemensdamm wegen zu hoher Verkehrsbelastung gesperrt. 10 Minuten stehen sie immer noch an auf der A10 westlicher Berliner Ring Richtung Dreieckwerder. Zwischen Potsdam Nord und Vöben brauchen sie hier Geduld. Und in Wedding haben heute Morgen Bauarbeiten auf der Groninger Straße begonnen. Die Straße ist deshalb bis Ende September in beiden Richtungen zwischen Liebenwalder Straße und Utrechter Straße gesperrt. Ich wünsche Ihnen eine gute, aber vor allem sichere Fahrt. Kommen Sie gut an Ihr Ziel.
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12: Romantisch wird's jetzt mit Filmmusik aus Dirty Dancing.

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Paradiese und Schwung, den bekommen Sie jetzt von Harry Styles mit seinem Hit As It Was. Mit dem bekommen Sie nochmal richtig schön sommerliche Gefühle für diesen

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1: Zauberwort Smart Home. Smart Home ist auch ein Thema in puncto Sicherheit. 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Aber ich sollte bestimmt aufpassen, denn wenn mein Handy gehackt ist, ist auch meine Alarmanlage gehackt. Oder, Herr Werner?
2: 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Das heißt, also man schaltet natürlich keine Alarmanlage vom Handy im smarten Bereich ein oder aus. Kontrollen kann man vornehmen. Und das kann heute auch ein richtig professionelles System. Ich kann einfach prüfen, ist meine Alarm scharf oder unscharf? Habe ich was vergessen? Habe ich nichts vergessen? Löst ein Alarm aus und ich habe eine Zusatzkamera irgendwo installiert, kann ich kontrollieren, ist da jemand drin oder ist da keiner drin? Ist jemand am Carport und versucht, mein Auto aufzubrechen? Das kann man damit machen. 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Aber das sind eben halt nur Kontrollfunktionen, die man verbinden kann mit Heizung, die man verbinden kann mit Belüftungssystemen. Das kann ich heute alles miteinander koppeln, aber bitte nicht ein- und ausschalten. Sicherheitsrelevanten Daten wissen wir heute übers Handy geht nicht. Es gibt keinen sicheren Weg, überall wird davor gewarnt. Aber um mein Gefühl besser zu gestalten und nachzugucken, was ist wirklich los, da tue ich ja nach nichts. Da habe ich nichts, da kann ja nicht mit nichts mit anfangen. Aber wenn nachher Daten abgerufen werden, wie beim Scharf- und Unscharfschalten, der hat die Code und dann kann er natürlich rein.
1: Okay, da muss man aufpassen. Aber ich höre raus, wenn man das so macht, wie Sie es jetzt beschrieben haben, macht Smart Home auch beim Thema Sicherheit Sinn.
2: Ja, man kann viele Dinge machen. Man kann kontrollieren, ob sein Haus richtig abgeschlossen ist. Es gibt ja auch heute Zylinder, die schon Smart Home tauglich sind. Also das ist, muss man nicht einfach verteufeln, sondern es muss passen und da muss auch ein Fachmann ran, der das macht. Ich kann das nicht irgendwo im Internet kaufen und dann merke ich erst viel zu spät, wenn es zu spät ist.
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8: Ich bin Tine Klimach. Die Bundesregierung will konkrete Konsequenzen aus der Hitzewelle und Dürre dieses Sommers ziehen. Bei der Kabinettsklausur in Neu-Hardenberg würden die zuständigen Minister morgen zunächst ihre Einschätzung zur aktuellen Lage abgeben, sagte Kanzler Friedrich Merz zum Auftakt der Tagung.
9: Trockenheit, Hitze, Waldbrände und Ernteausfälle führen uns vor Augen, dass konkreter Handlungsbedarf besteht. Gesundheit, Krankenhäuser, Altenheime, die Landwirtschaft, es gibt kaum einen Lebensbereich, der nicht betroffen ist. Wir müssen den Klimawandel weiter eindämmen und zugleich unser Land besser an die Folgen des Klimawandels anpassen.
8: Man werde daraus Schlussfolgerungen ziehen für die nächsten Kabinettssitzungen mit konkreten Entscheidungen, so Kanzler Merz weiter. VW-Chef Oliver Blume hat gegenüber der Belegschaft die Notwendigkeit weiterer Sparmaßnahmen betont. Wir müssen Komplexität reduzieren, unsere Strukturen konsequent verschlanken und Kosten senken, sagte Blume bei der Betriebsversammlung im Wolfsburger Werk. Das Treffen war Auftakt für eine Serie von Versammlungen an mehreren VW-Standorten, bei denen der Vorstand der Belegschaft Rede und Antwort stehen soll. Zehntausende Stellen und vier Werke sollen bei Europas größtem Autobauer in Gefahr sein. Freunde treffen, das wird immer unwichtiger für viele von uns. Das zeigt der neue Freizeitmonitor der Hamburger Stiftung für Zukunftsfragen. Immer beliebter dagegen sind laut Forschern Social-Media-Aktivitäten und künstliche Intelligenz.
10: Auf Insta und Co. abhängen, Musik hören oder daddeln, das wird für viele von uns immer wichtiger. Und auch KI gehört mittlerweile zur Freizeit dazu, vor allem bei den Jüngeren. Und die nutzen den Chatbot häufig auch als Ersatz für Freunde. Zu Sofa-Freaks sind wir aber noch nicht mutiert, im Gegenteil, viel mehr Leute als früher treiben Sport und auch Vereine und Ehrenämter, die sind gefragt. Claudia Wächter, Nachrichtenredaktion.
8: Die Stimmung in der deutschen Wirtschaft hat sich im August weiter vom Einbruch infolge des Irankriegs erholt. Das IFO-Geschäftsklima stieg um 2,1 Punkte auf 88,8 Punkte, wie das Münchner Forschungsinstitut mitteilte. Das wichtigste deutsche Konjunkturbarometer zeigt damit den vierten Monat in Folge nach oben. Trotz des erneuten Energiepreisanstiegs erholt sich die deutsche Wirtschaft, sagte IFO-Präsident Clemens Fuß über das Ergebnis der monatlichen Umfrage.
11: Und auch das Wetter macht richtig gute Stimmung. Viel Sonne, paar kleine Wolken zwischendurch, auf jeden Fall kein Regen und angenehme Temperaturen. 24 Grad haben wir im Moment und die bekommen wir auch morgen am Mittwoch. Auch hier bleibt es freundlich bei einem Mix aus Sonne und Wolken. Auf den Straßen kommen sie aktuell gut voran. Ein bisschen Stau auf dem Stadtring Richtung Wedding zwischen Wechsstraße und Schmargendorf und auch auf dem Stadtring Neukölln Richtung Wilmersdorf zwischen Britzerdamm und Albuinstraße jeweils 10 Minuten mehr. Ansonsten sieht's gut aus. Ihnen unterwegs eine gute und möglichst freie Fahrt.
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11: Lilly Seefeld aus Gute Zeiten, Schlechte Zeiten oder mit richtigem Namen Iris Maike Steen. Die war heute früh zu Gast hier bei uns in der Morningshow. Willkommen bei Thorsten Wittke. Da hören wir gleich nochmal rein. Unter anderem nach Dasha mit Austin und das hier die Human League mit Human.

Sie wird gerne mit der jungen Taylor Swift verglichen. Die hatte ja auch am Anfang ihrer Karriere noch diesen Country-Einschlag. Dasha, gerade gehört. Mit Austin, hier auf ihrem Radio Paradiso.

0: zum laut Mitsingen gemacht. Robbie Williams mit Angels um 13 Minuten nach 2.
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0: Und es wird vor allem alle im Prenzlauer Berg und drumherum freuen. Die Kulturbrauerei ist zukunftsfest, zumindest mal für die nächsten 10 Jahre. Gleich eins der Themen bei Henrik Düster in Hauptstadt kompakt.
1: 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Im Juni 1987 spricht US-Präsident Ronald Reagan vor dem Brandenburger Tor. Er fordert Michail Gorbatschow auf, die Berliner Mauer niederzureißen.
2: There is one sign the Soviets can make that would be unmistakable, that would advance dramatically the cause of freedom and peace. Mr. Gorbachev, open this gate. Mr. Gorbachev, tear down this wall.
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2: Mit Henrik Düster. Guten Tag. Zum Start des neuen Schuljahres ruft die Berliner Landesverkehrswacht zu besonderer Vorsicht im Straßenverkehr auf. An fast 400 Grundschulen sowie an Bussen und E-Scootern machen Banner auf die rund 36.000 neuen Erstklässler aufmerksam, die am Samstag eingeschult werden. Der regierende Bürgermeister von Berlin, Kai Wegner, und Verkehrssenatorin Ute Bonde mahnten Autofahrer, Tempo und Fahrweise anzupassen, da Kinder Entfernungen und Gefahren noch nicht sicher einschätzen können. Eine Podiumsdiskussion zur Berlin-Wahl sorgt für politischen Streit, über den die BZ berichtet. Der Rat der Imame bei der Neuköllner Begegnungsstätte hat Spitzenkandidaten eingeladen. Während SPD, Grüne, Linke und FDP zusagten, boykottiert die CDU das Treffen. CDU-Spitzenkandidat Stefan Evers betonte, mit Islamisten diskutiere man nicht über Demokratie. Der Verein stand in der Vergangenheit unter Beobachtung des Verfassungsschutzes. Die anderen Parteien verteidigten ihre Teilnahme als wichtigen Dialog. Die Zukunft der Berliner Kulturbrauerei ist für mindestens 10 weitere Jahre gesichert. Der Hauptausschuss des Abgeordnetenhauses stimmte der Verlängerung des Mietvertrags für die rund 4.500 Quadratmeter großen Kulturflächen ab 2027 zu, inklusive Option auf weitere 5 Jahre. Damit erhalten ansässige Institutionen wie das Theater Rambazamba und das Haus für Poesie langfristige Planungssicherheit. In Brandenburg ist die Zahl rechtsmotivierter Straftaten im zweiten Quartal um rund ein Viertel gestiegen. Laut dem Innenministerium wurden von April bis Juni 727 Delikte registriert, nach 584 im ersten Quartal. Am häufigsten handelte es sich um das Verwenden verfassungswidriger Kennzeichen, gefolgt von Volksverhetzung. Auch die Zahl rechtsextremer Gewalttaten nahm zu. Die Polizei zählte 24 Fälle, 10 mehr als im ersten Quartal.
3: Dankeschön, Henrik. Erstmal wieder T-Shirt-Wetter heute Nachmittag. Vor allem in der Sonne richtig angenehm. 22 Grad die aktuelle Temperatur, bis zu 24 Grad sogar in der Spitze. Heute Abend, heute Nacht dann ein paar mehr dichte Wolken unterwegs. Regenwolken gibt's aber nicht für uns. Es bleibt trocken, ebenso morgen am Mittwoch. Viel Sonne und wenig Wolken über den gesamten Tag bei 24 Grad maximal. Und auf den Straßen kommen sie weiter gut voran. Auf der A111, da gab es aber Richtung Oranienburg einen Unfall zwischen Stolpe und Henningsdorf. Hier bitte einmal Vorsicht und unbedingt auch auf die Rettungsgasse achten. Ansonsten noch Stau auf dem Stadtring Neukölln Richtung Wilmersdorf. Zwischen Britzerdamm und Albuinstraße sind es 10 Minuten mehr. Ihnen unterwegs, ansonsten eine gute und möglichst freie Fahrt. Kommen Sie gut an.
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3: Trinkgeld geben beim Kaffee-to-go-Becher oder sogar im Bekleidungsgeschäft. Wir kennen alle die Anzeigen auf dem Kartengerät an der Kasse. Und genau daran gibt es Kritik, zum Beispiel von der Verbraucherzentrale. Was sie denn daran nicht gut finden, dazu gleich mehr. Unter anderem nach Mr. Mister gibt's jetzt mit Broken Wings.

Leonie. Don't worry, auch wir machen uns nicht zu Radio Paradiso. Berlins beste Hits mit der meisten Abwechslung aus dem Film Tarzan für Sie. Phil Collins, You'll Be In My Heart.

0: Phil Collins am Dienstagnachmittag auf ihrem Radio Paradiso und wir sehen es immer öfter, mittlerweile sogar, wenn wir uns einfach nur einen Coffee to go holen, Trinkgeldempfehlungen beim Zahlen mit der Karte beim Kartengerät. Manchmal fragt man sich dann, na, wofür denn jetzt gerade genau Trinkgeld geben? Aber auch die Verbraucherzentrale hat da so ein bisschen Kritik dran. Fiona Reichert aus der Paradiso-Redaktion, was stört denn die Verbraucherzentralen an diesem Trinkgeldsystem?
1: Es geht ihnen vor allem um das Design auf den Kartenterminals. Oft ist es ja nämlich so, dass man auf den ersten Blick erstmal in groß und bunt die Trinkgeldoptionen wie 10, 15 oder 20% sieht. Meistens gibt es aber auch die Option, einen eigenen Betrag einzugeben oder auch gar kein Trinkgeld zu geben. Diese Tasten sind aber oft kleiner irgendwo versteckt. Die Verbraucherschützer finden, das ist manipulativ und sollte verboten werden. Das sehen übrigens auch viele Kunden so. In einer Umfrage haben 3/4 der Befragten gesagt, die Optionen kein Trinkgeld oder eigener Betrag müssen genauso gut sichtbar sein wie die Trinkgeldvorschläge.
0: Ja, und im Restaurant, muss ich sagen, finde ich es auch echt gut. Ich finde es praktisch, wenn man gleich 10 oder 15, 20% geben kann, ohne jetzt selbst Kopf rechnen zu müssen. Aber bei jedem Kaffee, den man einfach so auf die Hand mitnimmt oder manchmal sogar schon im Bekleidungsgeschäft, ich glaube, das muss nicht wirklich sein.

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14: Ich bin Tine Klimach. Nach der Sommerpause ist das Bundeskabinett am Vormittag zu einer 2-tägigen Klausur auf Schloss Neuhardenberg in Brandenburg zusammengekommen. Das Treffen dürfte der Auftakt für schwierige Wochen sein, in denen der Bundesregierung 3 Landtagswahlen und ein womöglich heißer Herbst der Reform bevorstehen.
15: Deutschland könnte seine Wirtschaftsflaute weitgehend aus eigener Hand überwinden, so Merz, und wieder sogar weltweit Vorbild und Marktführer werden, auch in Zeiten von KI und weltweiten Konflikten. Um die Wirtschaft anzukurbeln, will die Regierung bei ihrer Klausur unter anderem über Preise und Innovationen reden, so Merz. Außerdem steht neue Drohnenabwehr im Zentrum und mehr Hitzeschutz. Die Schäden des Hitzesommers zeigten den Handlungsbedarf, so der Kanzler. Merz kündigte konkrete Beschlüsse für die nächsten Kabinettssitzungen an. Aus Berlin, Ronny Tochau.
14: Die deutsche Wirtschaft sendet mit einem erneuten Mini-Wachstum im Frühjahr ein Lebenszeichen inmitten aller Krisen. Von April bis Juni legte das Bruttoinlandsprodukt mit 0,3% zum Vorquartal etwas stärker zu als zunächst berechnet, teilte das Statistische Bundesamt mit.
16: Damit ist die deutsche Wirtschaft 3 Quartale in Folge gewachsen, wenn auch nur leicht. Die Entwicklung geht vor allem auf die gute Exportentwicklung zurück, so die Bundesstatistiker. Und auch am Bau gab es zuletzt leichte Anzeichen von Entspannung. Allerdings wirkt das eher wie eine Momentaufnahme, denn die finanziellen Herausforderungen bleiben gewaltig. In den ersten 6 Monaten gab der Staat 71,3 Milliarden Euro mehr aus, als er eingenommen hat. Das staatliche Defizit war damit um mehr als 36% höher als im ersten Halbjahr 2025. Diana Kramer, Nachrichtenredaktion.
14: Mit einem Charterflugzeug hat die Bundespolizei 23 ausreisepflichtige Afghanen in ihr Herkunftsland gebracht. Die Abschiebung vom Flughafen Leipzig-Halle nach Kabul begann in den frühen Morgenstunden. Nach Angaben des Bundesinnenministeriums handelt es sich bei den Abgeschobenen mehrheitlich um Straftäter, die wegen schwerer Vergehen verurteilt worden seien. Auch wer kein Aufenthaltsrecht habe, müsse damit rechnen, Deutschland verlassen zu müssen, schrieb Bundesinnenminister Alexander Dobrindt heute auf der Plattform X. Das Auto bleibt für die meisten Menschen in Deutschland mit großem Abstand das wichtigste Verkehrsmittel. Mehr als 80% der Befragten sind mindestens einmal die Woche mit dem Auto unterwegs, zeigt eine Befragung des TÜV-Verbands. Jeder fünfte Befragte wiederum nutzt mindestens einmal wöchentlich den ÖPNV und ebenso viele steigen aufs Fahrrad.
8: Ja, gerade heute bei dem Wetter lohnt sich vielleicht der Umstieg aufs Fahrrad. Gutes Fahrradwetter, die Sonne scheint, die Temperaturen angenehm. 23 Grad haben wir im Moment, leichte Wölkchen sind unterwegs, Regen gibt's aber auf jeden Fall nicht. Und genau so sieht's auch morgen am Mittwoch aus. Viel Sonne, ein paar kleine Wolken zwischendurch bei Topwerten von 25 Grad. Auf der A111, da gab es Richtung Oranienburg einen Unfall zwischen Stolpe und Henningsdorf. Dort ist die Autobahn aktuell auch voll gesperrt. Dann A103 Abzweig Zehlendorf. Zwischen Philanderstraße und Saarstraße sind in beiden Richtungen die mittlere und linke Spur gesperrt. Da finden heute Nachmittag noch Tunnelwartungsarbeiten statt. Und A100 Stadtring Neukölln Richtung Wilmersdorf. Zwischen Innsbrucker Platz und Schmargendorf aktuell 15 Minuten Stau. Ihnen unterwegs eine gute, vor allem auch sichere Fahrt. Kommen Sie gut an.
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8: Absolute Spitzensportlerinnen und Spitzensportler, die kommen am Sonntag wieder hier zu uns nach Berlin. Das E-Staff steht an und wir laden Sie mit Begleitung dazu ein. Mehr Infos bekommen Sie gleich, unter anderem nach Holly Humberstone. To Love Somebody, das sind die späten 80er, Kaoma, bisschen Urlaubsmusik nochmal, passend zur Sonne mit Lambada.

Humberstone auf ihrem Radio Paradiso. Sonnig schönen Dienstagnachmittag um gleich 3:11. Und Spitzensport hier bei uns in Berlin, den können Sie erleben am kommenden Wochenende. Am Sonntag geht das ISTAF wieder an den Start. Wie gewohnt im Olympiastadion. Top-Athletinnen und Athleten aus der ganzen Welt treten dann in verschiedenen Leichtathletikdisziplinen gegeneinander an. Es gibt Kugelstoßen, Weitsprung, Speerwurf, Hürdenlauf, Parasprint, Stabhochsprung und noch ganz, ganz viel mehr. Und mit dabei sind auch in diesem Jahr wieder die großen Topstars der Szene, auch unsere Leichtathletik-EM-Heldinnen und Helden. Hindernisläuferin Gesa Krause zum Beispiel, Zehnkämpfer Leo Neugebauer, Speerwerfer Julian Weber, Sprinter Owen Ansa. Die alle haben noch vor 2 Wochen in Birmingham gestanden bei der Leichtathletik-EM und sie alle haben Gold geholt. Das ISTAF diesen Sonntag im Olympiastadion und wir laden Sie ein. Tickets für Sie und Begleitung gibt's morgen früh zu gewinnen. Hier bei uns in der Morningshow. Willkommen bei Thorsten Wittke.

Cyndi Lauper auf ihrem 98.2 Radio Paradiso und wir warten immer noch gespannt auf eine offizielle Bestätigung, aber es wird getuschelt und gemutmaßt. Ed Sheeran plant Gerüchten zufolge 4 Open-Air-Konzerte nächsten Sommer hier bei uns in Berlin und zwar auf dem Tempelhofer Feld. Das wäre schon richtig toll, wenn das wirklich passiert. Wir halten Sie da natürlich auf dem Laufenden, wenn was passiert. Jetzt hören wir ihn erstmal, hier ist Ed Sheeran mit Shape of You.

0: Das ist schon gemein. Kurz vor Eröffnung wird die jetzt nochmal verschoben. Und zwar die Eröffnung des Stadtbads Schöneberg nach der langjährigen Teilsanierung. Gleich eins der Themen bei Henrik Düstem in Hauptstadt kompakt.
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2: Ein Freund ist jemand, dem du ohne Erröten dein Innerstes offenlegst, wenn du meinst, dass dir Fortschritte gelungen sind. Ihm kannst du alle Herzensgeheimnisse anvertrauen und alle Pläne sorglos aufdecken, ohne Übertreibung, ohne Argwohn befürchten zu müssen. Dann tut Zurechtweisung nicht weh. Das Lob ist echt und niemals Schmeichelei.
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3: Mit Henrik Düster. Guten Tag. Die für morgen geplante Wiedereröffnung des Stadtbads Schöneberg nach über zweijähriger Teilsanierung muss verschoben werden. Nach Angaben der Berliner Bäderbetriebe wurden im laufenden Probebetrieb Mängel festgestellt. Unter anderem hatten sich Haarrisse im Putz oberhalb der Seitenfenster verbreitert. Um die Sicherheit der Badegäste zu garantieren, sind daher kurzfristige Reparaturen nötig. Die Wiedereröffnung wird nun voraussichtlich Mitte September erfolgen. Die Landtagsfraktionen von SPD und CDU in Brandenburg fordern vom Bund ein zügiges Handeln beim Ausbau der Ostbahn von Berlin in Richtung Polen. Die Koalition fordert eine Aufnahme der Strecke in den vordringlichen Bedarf des Bundesverkehrswegeplans, um eine vollständige Zweigleisigkeit und Elektrifizierung zu realisieren. Als Argumente führen die Fraktionen die wachsende Wirtschaftsdynamik in Polen, die Rolle als Entlastungsstrecke sowie militärische Mobilitätsanforderungen an. Das Bundesverkehrsministerium sieht dagegen weiterhin keinen ausreichenden gesamtwirtschaftlichen Bedarf für den internationalen Fern- und Güterverkehr auf dieser Trasse. Knapp 4 Wochen vor der Berliner Abgeordnetenhauswahl am 20. September setzt SPD-Spitzenkandidat Steffen Krach auf prominente Unterstützung. In den sozialen Medien zeigte er sich gemeinsam mit Schlagersänger Roland Kaiser und dankte ihm für dessen Haltung und gesellschaftliches Engagement. Kaiser unterstützt die Berliner SPD traditionell im Wahlkampf. In aktuellen Umfragen liegt die Partei derzeit hinter der Linken, der CDU und der AfD zurück. Wegen einer groß angelegten Sicherheitsübung der Berliner Feuerwehr wird der Tiergartentunnel in der kommenden Nacht voll gesperrt. Die Sperrung dauert von heute 21 Uhr bis morgen 5 Uhr an. Bei der Übung, die in Tunneln ab 400 Metern Länge alle 4 Jahre vorgeschrieben ist, werden das Zusammenspiel der Einsatzkräfte sowie die technischen Anlagen unter realistischen Bedingungen geprobt.
4: Dankeschön, Henrik. 24 Grad und wirklich schönes Spätsommerwetter. So geht's heute durch den Dienstagnachmittag hindurch. Sonne und Wolken geben sich die Klinke in die Hand. Es bleibt freundlich, es bleibt vor allem auch trocken bis in den Abend hinein und durch die kommende Nacht hindurch. Und auch morgen am Mittwoch keine Regenwolken in Sicht. Es bleibt freundlich mit viel Sonne und Topwerten von 25 Grad. Geduld brauchen Sie auf der A111. Hier gab es Richtung Oranienburg einen Unfall. Zwischen Stolpe und Henningsdorf ist die Autobahn im Moment voll gesperrt. Dann A103, Abzweig Zehlendorf. Zwischen Philanderstraße und Saarstraße sind in beiden Richtungen die mittlere und linke Spur gesperrt. Da finden heute noch weiter Tunnelwartungsarbeiten statt. Und Stadtring Richtung Neukölln. Zwischen Detmolder Straße und Albuinstraße haben wir 15 Minuten Stau. Ebenso auf dem Stadtring Richtung Wedding zwischen Innsbrucker Platz und Schmargendorf. Ihnen unterwegs eine gute, vor allem auch sichere Fahrt. Kommen Sie gut an.
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4: Wie viel Geld geben wir denn im Schnitt für die Einschulungsfeier unserer ABC-Schützen aus? Die Antwort ist ein bisschen überraschend. Darum ging es heute früh bei uns in der Radio Paradiso Frühstücksrunde. Da hören wir hier gleich nochmal rein, unter anderem nach Gloria Gaynor.
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0: mäßig nochmal zurück in den Urlaub. Eros Ramazzotti und Tina Turner. Can't Stop Thinking an ihrem sonnig schönen Dienstagnachmittag. Die Zeit 19 Minuten vor 4.
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Nur akustisch der Regen, ansonsten bleibt es trocken für uns heute am Dienstag und auch die nächsten Tage. German Jackson und Pia Sandora auf ihr macht 90.2 Radio Paradiso. Wir gehen in die Nullerjahre. Hier sind Atomic Kitten mit Home Again.

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10: Es ist 16 Uhr.
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12: Ich bin Tine Klimach. Die Bundesregierung will sich demnächst zu Erkenntnissen über die Urheber des Vorfalls mit einer Sprengstoffdrohne auf dem Flughafen Leipzig-Halle Anfang August äußern. Das hat Kanzler Friedrich Merz angekündigt. Bei der Kabinettsklausur auf Schloss Neuhardenberg in Brandenburg werde es zwar nicht um die Zuordnung des Angriffs gehen, sagte Merz. Man arbeite aber intensiv daran mit den Sicherheitsbehörden und werde das in Kürze auch darlegen. In der gesetzlichen Pflegeversicherung droht ein Milliardenloch. Nach Einschätzung von AOK-Bundesverbandschefin Carola Reimann könnte das Defizit auf rund 8 Milliarden Euro anwachsen. Das wäre mehr als ein Zehntel der jährlichen Ausgaben der Pflegeversicherung, sagte Reimann der Funke Mediengruppe.
13: Die Beiträge werden weiter steigen, wenn wir nichts tun, warnt die AOK-Chefin. Und um die Löcher zu stopfen, hat sie 2 Vorschläge. Der Bund gibt mehr Geld und sie plädiert für einen Finanzausgleich zwischen sozialer und privater Pflegeversicherung. Außerdem fordert sie, gesamtgesellschaftliche Aufgaben der Pflegeversicherung müssen aus Steuermitteln finanziert werden. Und dazu zählt sie auch die Rentenbeiträge für Menschen, die Angehörige pflegen. Claudia Wächter, Nachrichtenredaktion.
12: Das Auto bleibt für die meisten bei uns mit großem Abstand das wichtigste Verkehrsmittel. Das hat eine Umfrage des TÜV-Verbands unter mehr als 2500 Verbrauchern ergeben. Mehr als 80% der Befragten sind mindestens einmal die Woche mit dem Auto unterwegs.
14: Fast 90% der Haushalte haben ein eigenes Auto. Immerhin jeder 11. befragte Autobesitzer eins mit Elektroantrieb. Rund 25% aller Befragten würden grundsätzlich E-Autos bevorzugen, wenn sie ein Fahrzeug kaufen müssten. Eine knappe Mehrheit ist übrigens dagegen, den Autoverkehr in den Zentren von Städten und Gemeinden zu beschränken. Immerhin 40% aber auch dafür. Und nach dem Autofahren ist zu Fuß gehen die beliebteste Fortbewegungsart, mit großem Vorsprung vor den Öffis und dem Fahrrad. Aus Berlin, Thomas Thonfeld.
12: Mitten im angespannten Handelskonflikt mit Kanada hat US-Präsident Trump die Umbenennung eines Grenzsees zwischen den beiden Ländern ins Spiel gebracht. Die Vereinigten Staaten erwägen ernsthaft, Lake Ontario in Lake America umzubenennen, da wir nicht mehr damit rechnen, nennenswerte Geschäfte mit Ontario zu tätigen, schrieb Trump auf der Plattform Truth Social. Ontario ist Kanadas bevölkerungsreichste Provinz und eigentlich wirtschaftlich eng mit den USA verflochten.
15: Oh, da fällt einem nichts zu ein. Zum Wetter aber dafür ein bisschen mehr. Das ist nämlich echt schön. Die Sonne scheint, paar Wolken gibt's zwischendurch, Regenwolken sind nicht mit dabei. 24 Grad haben wir im Moment und genauso schön geht's dann auch morgen durch die Wochenmitte hindurch. Der Mittwoch bleibt freundlich und meist sonnig bei Topwerten von 25 Grad. Es gibt gute Nachrichten von der Straße. Der Unfall auf der A111 Richtung Oranienburg ist geräumt, die Autobahn wieder frei. Dann A103 Abzweig Zehlendorf. Zwischen Philanderstraße und Saarstraße sind in beiden Richtungen die mittlere und linke Spur gesperrt. Da finden heute Nachmittag noch Tunnelwartungsarbeiten statt. Und 10 Minuten Stau auf dem Stadtring. Einmal Richtung Neukölln zwischen Detmolder Straße und Albuinstraße Richtung Wedding. Stau zwischen Innsbrucker Platz und Schmargendorf. Ihnen unterwegs eine gute, vor allem auch sichere Fahrt. Kommen Sie gut an.
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15: Um 3 Minuten nach 4. Jetzt gleich 4 Minuten nach 4. Schön, dass Sie bei uns sind. Kommen Sie gut durch diesen sonnig schönen Dienstagnachmittag hindurch mit guter Musik. Auf jeden Fall im Ohr. Die kriegen Sie bei uns. Wir gehen rein in die 80er. Johnny Hates Jazz. Turn Back the Clock.

0: Schwungvoll und gut gelaunt durch den Dienstagnachmittag. Pink Trustfall hier auf ihrem Radio Paradiso. Und auch das ist ein Thema, ja, da macht man so, hat man vielleicht früher so ein bisschen gegiggelt bei, würde ich sagen, wenn man in der Schule war, vielleicht noch in dem Alter. Es geht.
1: Falls man überhaupt schon drüber nachgedacht hat.
0: Falls man dann da schon mal drüber nachgedacht hat. Es geht um das heutige Thema bei meiner lieben Kollegin Julia Nogli, heute Abend in ihrer Sendung Natürlich gesund. Julia, über was kann man giggeln?
1: Ja, also Blasenschwäche, Beckenbodenprobleme und dann Inkontinenz, also ungewollter Urinverlust, zum Beispiel beim Lachen oder bei einer Erkältung oder überhaupt einfach. Das kann irgendwann kommen, das gibt es verschiedene Ursachen dafür und das sollte aber überhaupt kein Tabuthema sein, weil da wiederum kann man ganz viel machen und zwar mit ganz natürlichen Mitteln, nämlich durch Training, durch Beckenbodentraining, ganz gezieltes. Und also das Thema heißt heute moderne Kontinenztherapie, Training statt Verzicht. Und meine Gesprächspartnerin kennt sich super damit aus, das ist Kathleen Friedrich. Sie ist Leiterin des therapeutischen Bereichs der Emanuel-Klinik Märkische Schweiz, Fachklinik für onkologische Rehabilitation. Die haben natürlich auch mit OPs in diesem Bereich zu tun und auch da muss man dann schauen und kann man gucken, bei Frauen wie bei Männern, übrigens auch jeden Alters, wie kann man das wieder hinbekommen, dass der Beckenboden stabil ist und dass es eben nicht zu ungewolltem zum Beispiel Urinverlust oder so kommt. Und das ist eben eine Muskulatur, ein kaum bekannter, ganz flacher, da unten irgendwo liegender Muskel, eine Platte sozusagen. Und die kann ich trainieren, täglich eigentlich, jeder von uns. Das ist total hilfreich und da gibt es auch gute Erfolge damit. Aber man muss es schon ein bisschen lernen und gezielt angehen.
0: Ja, wahrscheinlich auch lernen, irgendwie anzusteuern. Ne? Gerade und wenn das ein Muskel
1: gucken,
0: ist,
1: wo man
0: gar nicht weiß, wo der überhaupt liegt.
1: Richtig.
0: Und ich denke auch, das wird ein Training sein, wo man für nicht ins Fitnessstudio muss, sondern das man einfach im Alltag integrieren kann.
1: So sieht's aus.
0: Ja, finde ich sehr interessant. Heute Abend ab 20 Uhr natürlich gesund mit meiner lieben Kollegin Julia Nogli. Das Ganze gibt es dann auch nochmal zum Nachhören im Anschluss über unsere kostenfreie App oder auch über unsere Homepage www.paradiso.de.

Camouflage auf Ihrem Radio Paradiso. Und einmal zum Vormerken: Der Tiergartentunnel wird heute Abend voll gesperrt. Grund ist diesmal kein Personalmangel, sondern eine Großübung der Berliner Feuerwehr. Geprobt werden sollen zum Beispiel die Zusammenarbeit mit anderen Einsatzkräften, wie beispielsweise Polizei und Rettungskräften. Der Tunnel wird gesperrt heute von 21 Uhr bis morgen früh um 5. Also da ist doch vielleicht besser, auf das Fahrrad auszuweichen. Und das machen wir jetzt auch akustisch. Katie Melua, 9 Million Bicycles.

0: Die Zahl der Straftaten in Brandenburg ist weiter gestiegen, und zwar die Zahl der rechtsmotivierten Straftaten. Gleich eins der Themen bei Henrik Düster in Hauptstadt kompakt.
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2: Malala Yousafzai aus Pakistan setzt sich für die Rechte von Kindern und Frauen ein. Mit nur 17 Jahren wird ihr dafür 2014 der Friedensnobelpreis verliehen. Vor den Vereinten Nationen hielt sie bereits im Juli 2013 eine bewegende Rede.
3: Tausende Menschen wurden von den Terroristen getötet und Millionen wurden verwundet. Ich bin nur eine unter ihnen. Und so stehe ich hier, ein Mädchen unter vielen. Ich spreche nicht nur für mich selbst, sondern ich spreche damit die, die keine Stimme haben und auch gehört werden wollen. Die, die für ihre Rechte gekämpft haben. Ihr Recht, in Frieden zu leben. Ihr Recht, in Würde behandelt zu werden. Ihr Recht auf Chancengleichheit. Ihr Recht auf Bildung.
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2: Mit Henrik Düster. Guten Tag. Zum Start des neuen Schuljahres ruft die Berliner Landesverkehrswacht zu besonderer Vorsicht im Straßenverkehr auf. An fast 400 Grundschulen sowie an Bussen und E-Scootern machen Banner auf die rund 36.000 neuen Erstklässler aufmerksam, die am Samstag eingeschult werden. Der regierende Bürgermeister von Berlin, Kai Wegner, und Verkehrssenatorin Ute Bonde mahnten Autofahrer, Tempo und Fahrweise anzupassen, da Kinder Entfernungen und Gefahren noch nicht sicher einschätzen können. Eine Podiumsdiskussion zur Berlin-Wahl sorgt für politischen Streit, über den die BZ berichtet. Der Rat der Imame bei der Neuköllner Begegnungsstätte hat Spitzenkandidaten eingeladen. Während SPD, Grüne, Linke und FDP zusagten, boykottiert die CDU das Treffen. CDU-Spitzenkandidat Stefan Evers betonte, mit Islamisten diskutiere man nicht über Demokratie. Der Verein stand in der Vergangenheit unter Beobachtung des Verfassungsschutzes. Die anderen Parteien verteidigten ihre Teilnahme als wichtigen Dialog. Die Zukunft der Berliner Kulturbrauerei ist für mindestens 10 weitere Jahre gesichert. Der Hauptausschuss des Abgeordnetenhauses stimmte der Verlängerung des Mietvertrags für die rund 4.500 Quadratmeter großen Kulturflächen ab 2027 zu, inklusive Option auf weitere 5 Jahre. Damit erhalten ansässige Institutionen wie das Theater Rambazamba und das Haus für Poesie langfristige Planungssicherheit. In Brandenburg ist die Zahl rechtsmotivierter Straftaten im zweiten Quartal um rund ein Viertel gestiegen. Laut dem Innenministerium wurden von April bis Juni 727 Delikte registriert, nach 584 im ersten Quartal. Am häufigsten handelte es sich um das Verwenden verfassungswidriger Kennzeichen, gefolgt von Volksverhetzung. Auch die Zahl rechtsextremer Gewalttaten nahm zu. Die Polizei zählte 24 Fälle, 10 mehr als im ersten Quartal.
3: Dankeschön, Henrik. Bestes Wetter für das erste Fußballtraining nach den Sommerferien. Ja, das steht heute auch noch auf dem Programm. Sie sind auf dem Weg dorthin und die Kinder freuen sich. Das Wetter passt nämlich wunderbar. Die Sonne scheint, ein paar kleine Wolken zwischendurch und die Temperaturen, die sind auch super. 24 Grad haben wir im Moment und auch wenn morgen erst Training ist, auch kein Problem. Hier bleibt es nämlich weiter schön. Ganz viel Sonne, wenig Wolken bei 25 Grad in und um Berlin. A103 Abzweig Zehlendorf. Zwischen Philanderstraße und Saarstraße sind in beiden Richtungen die mittlere und linke Spur gesperrt. Da finden noch heute Nachmittag Tunnelwartungsarbeiten statt. 10 Minuten Stau auf dem Stadtring Richtung Neukölln, zwischen Detmolder Straße und Albuinstraße, Richtung Wedding Stau zwischen Innsbrucker Platz und Schmargendorf. Und Marienfelde. In der Zeit von 17.30 Uhr bis 19 Uhr kommt es aufgrund eines Fahrradkorsos zu kurzzeitigen Einschränkungen entlang der Marienfelder Allee, Großbierenstraße, Friedenfelser Straße und Hildburghauser Straße. Ihnen unterwegs eine gute, vor allem auch sichere Fahrt. Kommen Sie gut an.
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3: Und auch nach vielen Jahren Beziehung sollten Sie Ihrer Partnerin oder Ihrem Partner einfach mal wieder sagen, was Sie denn an ihm oder an ihr schätzen. Warum auch das lange Liebe lebendig hält, darum geht's gleich bei Coach Hergen von Hochding in der Coaching-Etage. Unter anderem nach Rick Astley, das ist gute Laune-Musik. Together, forever.

0: gegen den Ärger und für die groovige Laune bei der Parkplatzsuche zu Hause. Ja, ist wieder deutlich schwieriger geworden jetzt, wo die Sommerferien vorbei sind. Der Kampf beginnt wieder, geht wieder los. Ich wünsche Ihnen ganz, ganz viel Erfolg.
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2: Was lange Liebe lebendig hält. Wann haben Sie Ihrem Partner zuletzt gesagt, was Sie an ihm schätzen? Ganz konkret, jenseits von, ach, du bist toll oder danke für alles. Ich weiß, nach so vielen gemeinsamen Jahren kennen Sie jeden Handgriff. Der Kaffee steht da, die Rechnung ist bezahlt, das Auto aus der Werkstatt geholt. Das Gute wird quasi zur Grundausstattung. Bequem, aber auch riskant. Ihr Blick gewöhnt sich an Verlässlichkeit, nur was fehlt, fällt Ihnen sofort auf. Die nasse Wäsche im Korb hat offenbar eine stärkere Signalwirkung als 10 andere erledigte Dinge. Gewohnheit führt oft zu miserabler Buchführung. Wertschätzung bedeutet, die Selbstverständlichkeit wieder sichtbar zu machen. Sagen Sie lieber, ich fand es toll, wie geduldig du heute mit unserer Tochter warst. Oder, es hat mir gut getan, dass du mich vorhin einfach in Ruhe gelassen hast. Solche Sätze zeigen, dass Sie Ihr Gegenüber noch wahrnehmen. Sie beschreiben eine konkrete Wirkung. Das ist um Klassen besser als ein freundliches Pauschallob. Manchmal bitte ich Paare, eine Woche lang jeden Tag mindestens eine Sache auszusprechen, die ihnen positiv aufgefallen ist. Das klingt zu Beginn vielleicht etwas künstlich für Sie, aber nach ein paar Tagen wird sich Ihr Blick verändern. Wer nach dem Guten sucht, entdeckt wieder mehr davon. Sie müssen dabei nichts beschönigen. Ärger bleibt Ärger und eine nette Bemerkung ersetzt kein notwendiges Gespräch. Aber gezeigte Wertschätzung sorgt dafür, dass Ihre Beziehung neben Ihren Baustellen auch wieder bewohnbare Räume hat. Welche Kleinigkeit haben Sie heute bereits genossen und bislang stillschweigend verbucht? Sprechen Sie sie aus. Gute Gedanken dürfen hörbar werden. Mark Twain wusste sogar um deren Langzeitwirkung. Von einem guten Kompliment kann ich 2 Monate leben.
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2: Und wenn Sie eine persönliche Beratung wünschen, schreiben Sie mich gerne an unter www.beziehungscoach-berlin.de.

0: Horst Jetzt.
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12: Ich bin Tine Klimach. Die Bundesregierung will konkrete Konsequenzen aus der Hitzewelle und Dürre dieses Sommers ziehen. Bei der Kabinettsklausur in Neu-Hardenberg würden die zuständigen Minister morgen zunächst ihre Einschätzung zur aktuellen Lage abgeben, sagte Kanzler Friedrich Merz zum Auftakt der Tagung.
13: Trockenheit, Hitze, Waldbrände und Ernteausfälle führen uns vor Augen, dass konkreter Handlungsbedarf besteht. Gesundheit, Krankenhäuser, Altenheime, die Landwirtschaft. Es gibt kaum einen Lebensbereich, der nicht betroffen ist. Wir müssen den Klimawandel weiter eindämmen und zugleich unser Land besser an die Folgen des Klimawandels anpassen.
12: Man werde daraus Schlussfolgerungen ziehen für die nächsten Kabinettssitzungen mit konkreten Entscheidungen, so Kanzler Merz weiter. Die Bundesregierung plant eine Zuckersteuer. Aber wie soll das genau aussehen? Darüber zeichnet sich ein Streit ab. Es gibt Medienberichten zufolge Pläne, dass die geplante Steuer mehr Produkte betreffen könnte als gedacht.
14: Im Papier aus dem Finanzministerium geht es neben zuckerhaltigen Limonaden auch um Getränke mit Süßungsmitteln, etwa Cola Zero, oder auch um Säfte, Milchgetränke, Eistees, Biermischgetränke, Haferdrinks und Fertigkaffees. Sie sollen der Zuckersteuer unterworfen werden, nicht nur, wie es heißt, um die Menschen zu gesünderer Ernährung zu bewegen, sondern ausdrücklich auch, um mehr Einnahmen für den Haushalt zu generieren. Widerstand kommt von Gesundheitspolitikern der Union und aus dem CSU-geführten Agrarministerium. Aus Berlin Ronny Tochau.
12: Die Stimmung in der deutschen Wirtschaft hat sich im August weiter vom Einbruch infolge des Iran-Kriegs erholt. Das IFO-Geschäftsklima stieg um 2,1 Punkte auf 88,8 Punkte, wie das Münchner Forschungsinstitut mitteilte. Das wichtigste deutsche Konjunkturbarometer zeigt damit den vierten Monat in Folge nach oben. Trotz des erneuten Energiepreisanstiegs erholt sich die deutsche Wirtschaft, sagte IFO-Präsident Clemens Fuß über das Ergebnis der monatlichen Umfrage. In München sollen Fahrgäste künftig in Autos ohne menschliches Fahrpersonal einsteigen können. Die Google-Schwester Waymo plant, Ende 2027 in der bayerischen Landeshauptstadt einen regulären fahrerlosen Dienst für die Öffentlichkeit in Betrieb zu nehmen. Das kündigte das Unternehmen in einem Blog-Eintrag an. München wird damit die erste Stadt des Anbieters innerhalb der Europäischen Union.
15: Gute Laune macht auch das Wetter heute zum Feierabend. Am besten mit dem Fahrrad nach Hause fahren, da kann man es richtig genießen. Die Sonne scheint, wenig Wolken am Himmel, auf jeden Fall kein Regen für uns heute Abend und auch heute Nacht. Und auch morgen am Mittwoch bleibt es nicht nur trocken, es bleibt richtig schön. Wir bekommen viel Sonne im Mix mit ein paar kleinen Wölkchen zwischendurch und super angenehme Temperaturen. 25 Grad erwarten wir maximal. A103 Abzweig Zehlendorf zwischen Vielanderstraße und Saarstraße. Da sind in beiden Richtungen die mittlere und linke Spur gesperrt. Da finden heute noch Tunnelwartungsarbeiten statt. 15 Minuten Stau auf dem Stadtring Richtung Neukölln zwischen Detmolder Straße und Albuinstraße. 10 Minuten sind es auf dem Stadtring Richtung Wedding zwischen Innsbrucker Platz und Schmargendorf. Und Marienfelde, in der Zeit von 17.30 Uhr bis 19 Uhr kommt es aufgrund eines Fahrradkorsos zu kurzzeitigen Verkehrseinschränkungen. Also die genießen das Wetter dann wirklich auf dem Fahrrad. Der Korso führt entlang der Marienfelder Allee, Großbierenstraße, Friedenfelser Straße und Hildburghauser Straße. Ihnen unterwegs eine gute, vor allem auch sichere Fahrt. Kommen Sie gut an.
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15: Lilly Seefeld. Der Name sagt Ihnen was, wenn Sie gute Zeiten, schlechte Zeiten kennen oder gerne mögen oder gucken. Mit richtigen Namen heißt sie Iris Mareike Steen. Und sie war heute früh zu Gast hier bei uns in der Morningshow. Willkommen bei Thorsten Wittke. Da hören wir gleich nochmal rein. Unter anderem nach Calum Scott, You Are The Reason. Und jetzt Tears for Fears, Everybody Wants to Rule the World. Die Zeit 4 Minuten nach 5.

0: Wir trommeln sie mit Chris Rea rein in den Dienstagfeierabend. Julia haben wir gerade gehört und aus den 90ern gehen wir gleich in die späten 80er. Musik zum Mitsingen habe ich Will to Power, Baby, I Love Your Way. Gleich hier.
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0: Heute Nacht ist er mal wieder zu, der Tiergartentunnel. Ab 21 Uhr, was da heute Nacht genau stattfindet, das hören Sie gleich bei Henrik Düster in Hauptstadt kompakt.
1: 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Aus seiner Dankesrede.
2: Unsere parlamentarische Demokratie hat 20 Jahre nach ihrer Gründung ihre Fähigkeit zum Wandel bewiesen und damit ihre Probe bestanden. Unser Volk braucht wie jedes andere seine innere Ordnung. In den 70er Jahren werden wir aber in diesem Lande nur so viel Ordnung haben, wie wir an Mitverantwortung ermutigen. Wir wollen mehr Demokratie wagen.
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10: Mit Henrik Düster. Guten Tag. Die für morgen geplante Wiedereröffnung des Stadtbads Schöneberg nach über 2-jähriger Teilsanierung muss verschoben werden. Nach Angaben der Berliner Bäderbetriebe wurden im laufenden Probebetrieb Mängel festgestellt. Unter anderem hatten sich Haarrisse im Putz oberhalb der Seitenfenster verbreitert. Um die Sicherheit der Badegäste zu garantieren, sind daher kurzfristige Reparaturen nötig. Die Wiedereröffnung wird nun voraussichtlich Mitte September erfolgen. Die Landtagsfraktionen von SPD und CDU in Brandenburg fordern vom Bund ein zügiges Handeln beim Ausbau der Ostbahn von Berlin in Richtung Polen. Die Koalition fordert eine Aufnahme der Strecke in den vordringlichen Bedarf des Bundesverkehrswegeplans, um eine vollständige Zweigleisigkeit und Elektrifizierung zu realisieren. Als Argumente führen die Fraktionen die wachsende Wirtschaftsdynamik in Polen, die Rolle als Entlastung

0: Strecke sowie militärische Mobilitätsanforderungen an. Das Bundesverkehrsministerium sieht dagegen weiterhin keinen ausreichenden gesamtwirtschaftlichen Bedarf für den internationalen Fern- und Güterverkehr auf dieser Trasse. Knapp 4 Wochen vor der Berliner Abgeordnetenhauswahl am 20. September setzt SPD-Spitzenkandidat Steffen Krach auf prominente Unterstützung. In den sozialen Medien zeigte er sich gemeinsam mit Schlagersänger Roland Kaiser und dankte ihm für dessen Haltung und gesellschaftliches Engagement. Kaiser unterstützt die Berliner SPD traditionell im Wahlkampf. In aktuellen Umfragen liegt die Partei derzeit hinter der Linken, der CDU und der AfD zurück. Wegen einer groß angelegten Sicherheitsübung der Berliner Feuerwehr wird der Tiergartentunnel in der kommenden Nacht voll gesperrt. Die Sperrung dauert von heute 21 Uhr bis morgen 5 Uhr an. Bei der Übung, die in Tunneln ab 400 Metern Länge alle 4 Jahre vorgeschrieben ist, werden das Zusammenspiel der Einsatzkräfte sowie die technischen Anlagen unter realistischen Bedingungen geprobt.
1: Dankeschön, Henrik. Heute im Verlauf des Abends kommen noch mal ein paar mehr Wölkchen am Himmel zusammen. Regenwolken sind aber nicht mit dabei und der Feierabend bleibt auch erstmal schön. 24 Grad die aktuelle Temperatur und auch morgen auf die Wochenmitte können wir uns freuen. Schönes Spätsommerwetter bei Sonne und Wolken und Topwerten von 25 Grad. A103 Abzweig Zehlendorf. Zwischen Philanderstraße und Saarstraße sind in beiden Richtungen mittlere und linke Spur gesperrt. Dort finden heute noch die Tunnelwartungsarbeiten statt. Auf dem Stadtring Richtung Neukölln 15 Minuten zwischen Detmolder Straße und Albuinstraße. 10 Minuten sind es auf dem Stadtring Richtung Wedding zwischen Innsbrucker Platz und Schmargendorf. Dann Marienfelde. Von jetzt an bis 19 Uhr kommt es aufgrund eines Fahrradkorsos zu kurzzeitigen Einschränkungen entlang der Marienfelder Allee, Großbierenstraße, Friedenfelser Straße und Hildburghauser Straße. Und noch eine Meldung von der Berliner S-Bahn. Da läuft in Schönhauser Allee ein Polizeieinsatz. Der Zugverkehr zwischen Schönhauser Allee und Gesundbrunnen ist im Moment unterbrochen. Ihnen unterwegs eine gute, vor allem auch sichere Fahrt. Kommen Sie gut an.
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1: Um 3 Minuten nach 5:30 einen schönen Start in den Dienstagfeierabend und wir starten rein mit Freddie Mercury, I was born to love you.

0: Michael Schulte, Broken Sunshine auf ihrem Radio Paradiso. Und wir sehen es ja immer öfter. Mittlerweile sogar, wenn wir uns einfach nur einen Kaffee zum Mitnehmen bestellen. Trinkgeldempfehlungen beim Zahlen mit der Karte auf dem Kartengerät. Manchmal fragt man sich dann, naja, wofür denn jetzt gerade genau Trinkgeld geben? Und auch die Verbraucherzentralen haben daran Kritik. Fiona Reichert aus der Paradiso-Redaktion. Fiona, was stört denn die Verbraucherzentralen an diesem System?
1: Es geht ihnen vor allem um das Design auf den Kartenterminals. Oft ist es ja nämlich so, dass man auf den ersten Blick erstmal in groß und bunt die Trinkgeldoptionen wie 10, 15 oder 20% sieht. Meistens gibt es aber auch die Option, einen eigenen Betrag einzugeben oder auch gar kein Trinkgeld zu geben. Diese Tasten sind aber oft kleiner irgendwo versteckt. Die Verbraucherschützer finden, das ist manipulativ und sollte verboten werden. Das sehen übrigens auch viele Kunden so. In einer Umfrage haben 3/4 der Befragten gesagt, die Optionen kein Trinkgeld oder eigener Betrag müssen genauso gut sichtbar sein wie die Trinkgeldvorschläge.
0: Ja, und im Restaurant, muss ich sagen, finde ich es auch echt gut. Ich finde es praktisch, wenn man gleich 10 oder 15, 20% geben kann, ohne jetzt selbst Kopf rechnen zu müssen. Aber bei jedem Kaffee, den man einfach so auf die Hand mitnimmt oder manchmal sogar schon im Bekleidungsgeschäft, ich glaube, das muss nicht wirklich sein.

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11: Ich bin Tine Klimach. Nach der Sommerpause ist das Bundeskabinett am Vormittag zu einer 2-tägigen Klausur auf Schloss Neuhardenberg in Brandenburg zusammengekommen. Das Treffen dürfte der Auftakt für schwierige Wochen sein, in denen der Bundesregierung 3 Landtagswahlen und ein womöglich heißer Herbst der Reform bevorstehen.
12: Deutschland könnte seine Wirtschaftsflaute weitgehend aus eigener Hand überwinden, so Merz, und wieder sogar weltweit Vorbild und Marktführer werden, auch in Zeiten von KI und weltweiten Konflikten. Um die Wirtschaft anzukurbeln, will die Regierung bei ihrer Klausur unter anderem über Preise und Innovationen reden, so Merz. Außerdem steht neue Drohnenabwehr im Zentrum und mehr Hitzeschutz. Die Schäden des Hitzesommers zeigten den Handlungsbedarf, so der Kanzler. Merz kündigte konkrete Beschlüsse für die nächsten Kabinettssitzungen an. Aus Berlin, Ronny Tochau.
11: Die deutsche Wirtschaft sendet mit einem erneuten Mini-Wachstum im Frühjahr ein Lebenszeichen inmitten aller Krisen. Von April bis Juni legte das Bruttoinlandsprodukt mit 0,3% zum Vorquartal etwas stärker zu als zunächst berechnet, teilte das Statistische Bundesamt mit.
13: Damit ist die deutsche Wirtschaft 3 Quartale in Folge gewachsen, wenn auch nur leicht. Die Entwicklung geht vor allem auf die gute Exportentwicklung zurück, so die Bundesstatistiker. Und auch am Bau gab es zuletzt leichte Anzeichen von Entspannung. Allerdings wirkt das eher wie eine Momentaufnahme, denn die finanziellen Herausforderungen bleiben gewaltig. In den ersten 6 Monaten gab der Staat 71,3 Milliarden Euro mehr aus, als er eingenommen hat. Das staatliche Defizit war damit um mehr als 36% höher als im ersten Halbjahr 2025. Diana Kramer, Nachrichtenredaktion.
11: Mit einem Charterflugzeug hat die Bundespolizei 23 ausreisepflichtige Afghanen in ihr Herkunftsland gebracht. Die Abschiebung vom Flughafen Leipzig-Halle nach Kabul begann in den frühen Morgenstunden. Nach Angaben des Bundesinnenministeriums handelt es sich bei den Abgeschobenen mehrheitlich um Straftäter, die wegen schwerer Vergehen verurteilt worden seien. Auch wer kein Aufenthaltsrecht habe, müsse damit rechnen, Deutschland verlassen zu müssen, schrieb Bundesinnenminister Alexander Dobrindt heute auf der Plattform X. Das Auto bleibt für die meisten Menschen in Deutschland mit großem Abstand das wichtigste Verkehrsmittel. Mehr als 80% der Befragten sind mindestens einmal die Woche mit dem Auto unterwegs, zeigt eine Befragung des TÜV-Verbands. Jeder fünfte Befragte wiederum nutzt mindestens einmal wöchentlich den ÖPNV und ebenso viele steigen aufs Fahrrad.
5: Heute Abend, heute Nacht sind ein paar Wolken unterwegs, es bleibt aber trocken. Regenschauer erwarten wir nicht, genauso auch morgen am Mittwoch. Gibt einen Mix für uns aus Sonne und Wolken. Es bleibt angenehm, vor allem von den Temperaturen. Wir erwarten Spitzenwerte von 23 Grad.
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5: Ja, jetzt nach den Sommerferien merken wir es, der Verkehr ist schon wieder deutlich mehr geworden, hat deutlich zugenommen. Aber wie viele Stunden verbringen wir denn eigentlich wirklich jedes Jahr im Stau? Das war auch Thema heute früh bei uns in der Morningshow in der Frühstücksrunde. Da hören wir gleich nochmal rein. Unter anderem nach den Pointer Sisters gibt's jetzt I'm So Excited.

Leonie, by your side, auf im 98.2 Radio Paradiso, gemütlich und entspannt durch den Dienstagabend mit Mr. Robbie Williams und She's the One.

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1: Sammelt keine Reichtümer auf dieser Erde. Motten und Rost fressen sie auf. Diebe brechen ein und rauben euch aus. Sammelt Schätze bei Gott, wo weder Motte noch Rost ihr Werk tun und kein Dieb nachgräbt oder stehlt. Denn wo euer Schatz ist, da ist auch euer Herz. Niemand kann für zwei Herren arbeiten. Er wird dem einen seine Kraft schuldig bleiben und sie für den anderen einsetzen. Er wird sich für den einen bemühen und den anderen vernachlässigen. Ihr könnt nicht Gott dienen und dem Geld zugleich.
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5: Mit Henrik Döster. Guten Abend. Zum Start des neuen Schuljahres ruft die Berliner Landesverkehrswacht zu besonderer Vorsicht im Straßenverkehr auf. An fast 400 Grundschulen sowie an Bussen und E-Scootern machen Banner auf die rund 36.000 neuen Erstklässler aufmerksam, die am Samstag eingeschult werden. Der regierende Bürgermeister von Berlin, Kai Wegner, und Verkehrssenatorin Ute Bonde mahnten Autofahrer, Tempo und Fahrweise anzupassen, da Kinder Entfernungen und Gefahren

0: noch nicht sicher einschätzen können. Eine Podiumsdiskussion zur Berlin-Wahl sorgt für politischen Streit, über den die BZ berichtet. Der Rat der Imame bei der Neuköllner Begegnungsstätte hat Spitzenkandidaten eingeladen. Während SPD, Grüne, Linke und FDP zusagten, boykottiert die CDU das Treffen. CDU-Spitzenkandidat Stefan Evers betonte, mit Islamisten diskutiere man nicht über Demokratie. Der Verein stand in der Vergangenheit unter Beobachtung des Verfassungsschutzes. Die anderen Parteien verteidigten ihre Teilnahme als wichtigen Dialog. Die Zukunft der Berliner Kulturbrauerei ist für mindestens 10 weitere Jahre gesichert. Der Hauptausschuss des Abgeordnetenhauses stimmte der Verlängerung des Mietvertrags für die rund 4.500 Quadratmeter großen Kulturflächen ab 2027 zu, inklusive Option auf weitere 5 Jahre. Damit erhalten ansässige Institutionen wie das Theater Rambazamba und das Haus für Poesie langfristige Planungssicherheit. In Brandenburg ist die Zahl rechtsmotivierter Straftaten im zweiten Quartal um rund ein Viertel gestiegen. Laut dem Innenministerium wurden von April bis Juni 727 Delikte registriert, nach 584 im ersten Quartal. Am häufigsten handelte es sich um das Verwenden verfassungswidriger Kennzeichen, gefolgt von Volksverhetzung. Auch die Zahl rechtsextremer Gewalttaten nahm zu. Die Polizei zählte 24 Fälle, 10 mehr als im ersten Quartal.
1: Trotz ein paar Wolken über uns heute Abend und heute Nacht, Regenwolken sind nicht mit dabei. Es bleibt trocken. Tiefste Werte erwarten wir heute Nacht zwischen 14 und 18 Grad in und um Berlin. Und morgen am Mittwoch wird es dann wieder super angenehm. 23 Grad die Top-Temperatur. Es bleibt trocken bei einem Mix aus Sonne und Wolken. Nochmal mehr Sonne gibt es dann sogar am Donnerstag. Viel blauen Himmel sogar bei nochmal wärmeren Temperaturen. 26 Grad gibt's hier dann in der Spitze.
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1: Einen schönen Dienstagabend. Toll, dass Sie bei uns sind. Alex Warren auch gleich bei Ihnen. Aktuelle Musik habe ich von ihm mit Fever Dream. Sommerhit und davor die 80er. Hier sind The Cars mit Drive.

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1: Mit Julia Nogli. Die Ukraine nicht vergessen, mahnte gestern zum ukrainischen Nationalfeiertag der Berliner Bischof Christian Stäblein. Wörtlich sagte er, wir stehen an der Seite der Menschen, die um Freiheit, Würde und das Recht auf ein selbstbestimmtes Leben ringen. Er mahnte sich nach 4,5 Jahren Krieg, nicht an Sterben, Not und Ungerechtigkeit zu gewöhnen. Die Ukraine verteidigt sich seit Februar 2022 gegen eine russische Invasion auf ihr gesamtes Staatsgebiet. Wir beten für einen gerechten Frieden. Gott behüte die Menschen in der Ukraine, schenke ihnen Kraft und bewahre sie vor Leid, erklärte Stäblein. Frieden dürfe nicht bedeuten, die Freiheit der Angegriffenen aufzugeben. Hier in Berlin gab es gestern verschiedene Veranstaltungen zum 35. ukrainischen Unabhängigkeitstag, darunter mehrere Antikriegsdemonstrationen. Und seit 25 Jahren begleitet der Hospiz- und Palliativberatungsdienst Potsdam Menschen in schweren Zeiten. Hauptamtliche Berater und Beraterinnen und über 120 ehrenamtliche Mitarbeiterinnen und Mitarbeiter stehen unheilbar kranken Menschen auf ihrem letzten Lebensweg zur Seite, beraten Familienangehörige und unterstützen Trauernde. Mit Mut, mit Aufmerksamkeit und mit dem, was oft am meisten zählt, einfach da sein. Der Hospizdienst feiert sein Jubiläum mit einer Festwoche. Sie beginnt am 31. August um 18 Uhr mit einem Festakt in der Nikolaikirche Potsdam. Alle interessierten und sich mit dem Dienst verbunden fühlenden Menschen sind herzlich zum Fest mit Ausstellungseröffnung und Lesung eingeladen. Die Nikolaikirche ist direkt am Alten Markt in Potsdam.

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8: Ich bin Tine Klimach. Im Zollkonflikt mit den USA hat Kanada Vergeltungszölle von bis zu 50% auf Importe aus dem Nachbarland verhängt. Ab dem 8. September schlägt Kanada mit saftigen Gegenzöllen auf Importe aus den USA zurück. Das verkündete der kanadische Finanzminister François-Philippe Champagne.
9: Die Nachbarn sind im vollen brandenden Zollkrieg. Kanada lässt die von Trump angedrohten Zölle nicht auf sich sitzen und holt zum Gegenschlag aus. Schon nächsten Monat sollen gestaffelte Zölle auf US-Importe im Wert von knapp 28 Milliarden kanadischen Dollar in Kraft treten. Die Kanadier wollen nicht tatenlos zusehen, wie die USA die Importabgaben hochschrauben. Der kanadische Premier Carney sagte, die Verhandlungen hätten deutlich gemacht, dass die USA kanadische Schlüsselindustrien wie Autos, Stahl und Aluminium zerstören wollten. Aus den USA, Tina Eck.
8: Die Bundesregierung will sich demnächst zu Erkenntnissen über die Urheber des Vorfalls mit einer Sprengstoffdrohne auf dem Flughafen Leipzig-Halle Anfang August äußern. Das hat Kanzler Friedrich Merz angekündigt. Bei der Kabinettsklausur auf Schloss Neuhardenberg in Brandenburg werde es zwar nicht um die Zuordnung des Angriffs gehen, sagte Merz. Man arbeite aber intensiv daran mit den Sicherheitsbehörden und werde das in Kürze auch darlegen. Freunde treffen, das wird immer unwichtiger für viele von uns. Das zeigt der neue Freizeitmonitor der Hamburger Stiftung für Zukunftsfragen. Immer beliebter dagegen sind laut Forschern Social-Media-Aktivitäten und künstliche Intelligenz.
10: Auf Insta und Co. abhängen, Musik hören oder daddeln, das wird für viele von uns immer wichtiger. Und auch KI gehört mittlerweile zur Freizeit dazu, vor allem bei den Jüngeren. Und die nutzen den Chatbot häufig auch als Ersatz für Freunde. Zu Sofa-Freaks sind wir aber noch nicht mutiert, im Gegenteil. Viel mehr Leute als früher treiben Sport und auch Vereine und Ehrenämter, die sind gefragt. Claudia Wächter, Nachrichtenredaktion.
8: VW-Chef Oliver Blume hat gegenüber der Belegschaft die Notwendigkeit weiterer Sparmaßnahmen betont. Wir müssen Komplexität reduzieren, unsere Strukturen konsequent verschlanken und Kosten senken, sagte Blume bei der Betriebsversammlung im Wolfsburger Werk. Das Treffen war Auftakt für eine Serie von Versammlungen an mehreren VW-Standorten, bei denen der Vorstand der Belegschaft Rede und Antwort stehen soll. Zehntausende Stellen und 4 Werke sollen bei Europas größtem Autobauer in Gefahr sein.
11: Heute Abend, heute Nacht sind ein paar Wolken unterwegs, es bleibt aber trocken. Regenschauer erwarten wir nicht, genauso auch morgen am Mittwoch. Gibt ein Mix für uns aus Sonne und Wolken. Es bleibt angenehm, vor allem von den Temperaturen. Wir erwarten Spitzenwerte von 23 Grad.
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11: Wie viel Geld geben wir denn im Durchschnitt aus für die Einschulungsfeiern unserer ABC-Schützen? Das war Thema heute früh bei uns in der Frühstücksrunde. Da hören wir hier gleich nochmal rein.

Taylor Swift, The Fate of Ophelia. Auf, ihr macht 92 Radio Paradiso. Gute Musik, Live-Musik habe ich jetzt für Sie. Eine Live-Aufnahme von George Michael und Elton John. Die beiden zusammen auf der Bühne im Jahr 1991. Don't let the sun go down on me.

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1: Liebe. Unter den Kräften, die das Menschenherz wecken, erfüllen und begeistern, ist sie die mächtigste. Unter den

0: anderem hatten sich Haarrisse im Putz oberhalb der Seitenfenster verbreitert. Um die Sicherheit der Badegäste zu garantieren, sind daher kurzfristige Reparaturen nötig. Die Wiedereröffnung wird nun voraussichtlich Mitte September erfolgen. Die Landtagsfraktionen von SPD und CDU in Brandenburg fordern vom Bund ein zügiges Handeln beim Ausbau der Ostbahn von Berlin in Richtung Polen. Die Koalition fordert eine Aufnahme der Strecke in den vordringlichen Bedarf des Bundesverkehrswegeplans, um eine vollständige Zweigleisigkeit und Elektrifizierung zu realisieren. Als Argumente führen die Fraktionen die wachsende Wirtschaftsdynamik in Polen, die Rolle als Entlastungsstrecke sowie militärische Mobilitätsanforderungen an. Das Bundesverkehrsministerium sieht dagegen weiterhin keinen ausreichenden gesamtwirtschaftlichen Bedarf für den internationalen Fern- und Güterverkehr auf dieser Trasse. Knapp 4 Wochen vor der Berliner Abgeordnetenhauswahl am 20. September setzt SPD-Spitzenkandidat Steffen Krach auf prominente Unterstützung. In den sozialen Medien zeigte er sich gemeinsam mit Schlagersänger Roland Kaiser und dankte ihm für dessen Haltung und gesellschaftliches Engagement. Kaiser unterstützt die Berliner SPD traditionell im Wahlkampf. In aktuellen Umfragen liegt die Partei derzeit hinter der Linken, der CDU und der AfD zurück. Wegen einer groß angelegten Sicherheitsübung der Berliner Feuerwehr wird der Tiergartentunnel in der kommenden Nacht voll gesperrt. Die Sperrung dauert von heute 21 Uhr bis morgen 5 Uhr an. Bei der Übung, die in Tunneln ab 400 Metern Länge alle 4 Jahre vorgeschrieben ist, werden das Zusammenspiel der Einsatzkräfte sowie die technischen Anlagen unter realistischen Bedingungen geprobt.
1: Trotz ein paar Wolken über uns heute Abend und heute Nacht, Regenwolken sind nicht mit dabei. Es bleibt trocken. Tiefste Werte erwarten wir heute Nacht zwischen 14 und 18 Grad in und um Berlin. Und morgen am Mittwoch wird es dann wieder super angenehm. 23 Grad die Top-Temperatur. Es bleibt trocken bei einem Mix aus Sonne und Wolken. Nochmal mehr Sonne gibt es dann sogar am Donnerstag. Viel blauen Himmel sogar bei nochmal wärmeren Temperaturen. 26 Grad gibt es hier dann in der Spitze.
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1: Am Sonntag findet es wieder statt, das Easter 4 bei uns in Berlin. 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Unter anderem nach Chris Rea.

The Weeknd, Less Than Zero auf ihrem Radio Paradiso. 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
13: Ich bin Tine Klimach. Im Zollkonflikt mit den USA hat Kanada Vergeltungszölle von bis zu 50% auf Importe aus dem Nachbarland verhängt. Mit der Wirkung vom 8. September wird Kanada Gegenzölle auf Importe aus den Vereinigten Staaten von Amerika erheben, hieß es aus dem kanadischen Finanzministerium. Das würde vor allem Produkte aus den Bereichen Stahl und Aluminium, Haushaltsgeräte und landwirtschaftliche Ausrüstung betreffen. Die Bundesregierung will konkrete Konsequenzen aus der Hitzewelle und Dürre dieses Sommers ziehen. Bei der Kabinettsklausur in Neu-Hardenberg würden die zuständigen Minister morgen zunächst ihre Einschätzung zur aktuellen Lage abgeben, sagte Kanzler Friedrich Merz zum Auftakt der Tagung.
14: Trockenheit, Hitze, Waldbrände und Ernteausfälle führen uns vor Augen, dass konkreter Handlungsbedarf besteht. Gesundheit, Krankenhäuser, Altenheime, die Landwirtschaft. Es gibt kaum einen Lebensbereich, der nicht betroffen ist. Wir müssen den Klimawandel weiter eindämmen und zugleich unser Land besser an die Folgen des Klimawandels anpassen.
13: Man werde daraus Schlussfolgerungen ziehen für die nächsten Kabinettssitzungen mit konkreten Entscheidungen, so Kanzler Merz weiter. Die Bundespolizei hat 23 ausreisepflichtige Afghanen in ihr Herkunftsland gebracht. Die Abschiebung vom Flughafen Leipzig-Halle nach Kabul begann in den frühen Morgenstunden. Nach Angaben des Bundesinnenministeriums handelt es sich mehrheitlich um Straftäter.
15: Die Männer wurden unter anderem wegen Sexualstraftaten und Körperverletzung verurteilt. Unsere Gesellschaft habe ein eindeutiges Interesse daran, dass Straftäter unser Land verlassen müssen, sagt Innenminister Dobrindt. Er hat auch angekündigt, nicht nur Kriminelle und Gefährder abschieben zu wollen, sondern auch andere Ausreisepflichtige. Daran gibt es Kritik. Hilfsorganisationen berichten, dass nur jeder Dritte in Afghanistan aktuell einen Job hat. Es seien so viele Menschen unterernährt wie nie zuvor. Thomas Bremser, Nachrichtenredaktion.
13: Die Stimmung in der deutschen Wirtschaft hat sich im August weiter vom Einbruch infolge des Iran-Kriegs erholt. Das IFO-Geschäftsklima stieg um 2,1 Punkte auf 88,8 Punkte, wie das Münchner Forschungsinstitut mitteilte. Trotz des erneuten Energiepreisanstiegs erholt sich die deutsche Wirtschaft, sagte IFO-Präsident Clemens Fuß über das Ergebnis der monatlichen Umfrage unter 9000 Unternehmen.
16: Das Wetter morgen am Mittwoch hat ähnlich wie der Dienstag heute wieder ein paar Sonnenstrahlen für Sie im Gepäck. Die werden Sie immer mal wieder durch den Tag begleiten. Ansonsten sind noch ein paar normale Wolkenfelder zu erkennen. Das Ganze bei Topwerten bis zu 24 Grad. 27 Grad sind am Donnerstag möglich. Hier geht's mit Sonne und Wolken im Wechsel weiter. Aufgepasst am Freitag, da könnte es phasenweise einige Niederschläge geben, sowohl in Form von Regen als auch leichten Gewittern.

0: 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Mein Name ist Julia Nogli und unser Thema heißt heute moderne Kontinenztherapie, Training statt Verzicht. Und darüber spreche ich mit Kathleen Friedrich. Sie ist Leiterin des therapeutischen Bereichs der Emanuel-Klinik Märkische Schweiz, Fachklinik für onkologische Rehabilitation. Schön, dass Sie da sind. Hallo.
1: Hallo, ich freue mich.
0: Ja, erstmal ganz allgemein, was ist Ihre Arbeit dort? Was findet in dieser Abteilung statt?
1: Ich bin Physiotherapeutin in erster Linie natürlich und seit 10 Jahren leite ich den therapeutischen Bereich. In meinem Bereich sind 20 Kollegen tätig. Davon gibt es Ergotherapeuten, Sporttherapeuten und eben Physiotherapeuten.
0: Ja, und wir sprechen heute über moderne Kontinenztherapie. Sie haben das extra so genannt und nicht Inkontinenz, wo jeder dran denkt an dieses Wort. Und ja, da hat man so vor sich so eine Werbung im Vorabendprogramm im Fernsehen und so weiter. Frauen, so ältere Frauen, unsicher und kann ich da noch mitmachen und dann werden Lösungen angeboten und so. Also das ist schon ein großes Thema, Blasenschwäche oder Beckenbodenprobleme. Für wen ist das ein Thema? Wen kann das betreffen?
1: Absolut, das ist ein ganz großes Thema und letztlich kann es jeden betreffen, Männer sowie Frauen. Ne? In der Öffentlichkeit sind meistens natürlich immer Frauen im Fokus. Man sieht das, wie Sie es gerade so schön gesagt haben, in der Werbung wird das immer ganz doll verdeutlicht. Aber in der Klinik, wo ich arbeite, gibt es natürlich einen ganz großen Anteil an männlichen Patienten. Das ist eben der urologische Part, also sprich nach einer Prostata-Operation. Und letztlich können alle Probleme mit dem Beckenboden bekommen, erworben durch, wie eben genannt, Operation, aber auch ganz normal im Laufe des Lebens. Wenn man älter wird, die Elastizität des Gewebes lässt nach, viele Dinge verändern sich. Bei der Frau, das ist der Klassiker, was man eben kennt, durch Schwangerschaft, ne, der große Bauch, das Gewicht auf die Organe verändert, den Zug der Muskulatur. Da gibt es ganz, ganz viele Ursachen. Letztlich ist keiner geschützt davor.
0: Mhm. Und wie genau, hatten Sie eben schon angedeutet, begegnet Ihnen das dort in der Praxis, in der Abteilung?
1: Wir haben einen ganz großen Teil, sowohl eben Männer als auch Frauen. Männer, wie gerade schon gesagt, nach Prostata-Operationen, aber auch Darmoperationen und bei den Frauen ganz viel eben auch nach Unterleibsoperationen. Aber wir machen auch prophylaktisch natürlich, also letztlich ist Vorsorge immer besser, als wenn dann schon das Problem entstanden ist. Deswegen ist prophylaktisch immer die beste Ausgangssituation. Ja, also wenn im Gespräch mit dem Arzt der Wunsch des Rehabilitanten da ist, dass eben da auch gerne was gemacht werden soll, dann kommen halt auch diese Leute schon mit in die Gruppe hinein. Mhm. Ja, und ansonsten ganz klassisch natürlich, sie kommen nach einer Operation und haben eben Schwierigkeiten, den Hahn zu halten, den Stuhl zu halten, haben Schmerzen in dem Bereich, Wundprobleme sind noch da und darauf gehen wir dann eben ein.
0: Das ist ja sehr schamhaft auch belastetes Thema. Gehen Sie da auf die Leute auch von sich aus zu und sprechen die an?
1: Absolut. Mhm. Ich bin seit 26 Jahren in dieser Klinik tätig, mit ganz viel Herzblut dabei, wirklich gerade in diesem zu diesem Thema. Und ich muss sagen, dass es in den letzten Jahren deutlich besser, offener geworden ist, aber nach wie vor immer noch so ein ganz großes Schamthema bei vielen ist. Und man kann hier auch tatsächlich überhaupt nicht sagen, dass das eher die ältere oder jüngere Generation ist. Es ist absolut gemischt. Ne? Es gibt Ältere, die sind so offen, wo ich dann manchmal denke, ja. Und bei den Jüngeren ist das genau dasselbe. Da gibt es eben auch Leute, die trauen sich nicht. Und dann fragt man im Gespräch schon mal gezielt danach. Das ist als erstes in der Aufnahme bei dem Arztgespräch ja schon Thema. Und dann kommen die Leute ja mit ihren Therapien, Vorschlägen vom Arzt zu uns. Und in diesen Gruppentherapien und auch einzeln, je nachdem, was dann verordnet ist, fällt dann irgendwann auch immer mal in diese Richtung dieses Thema. Das heißt, wenn es nicht explizit schon verordnet ist und das irgendwo fällt, dann kümmern wir uns direkt dann da auch vor Ort, dass das dann nochmal nachverordnet wird und die Leute dann bei uns ein spezielles Training mit erleben dürfen.
0: Ja, und wie dieses Training aussieht und welchen Erfolg es hat, dazu in wenigen Minuten mehr hier in der Sendung Natürlich Gesund auf Radio Paradiso. Thema heute: moderne Kontinenztherapie, Training statt Verzicht.

0: Moderne Kontinenztherapie, Training statt Verzicht. Das ist unser Thema heute hier bei Radio Paradiso mit der Sendung Natürlich Gesund. Mein Name ist Julia Nogli und mein Gast im Studio ist Kathleen Friedrich, Leiterin des therapeutischen Bereichs in der Immanuel-Klinik Märkische Schweiz, Fachklinik für onkologische Rehabilitation. Viele Menschen, sagten sie, sind aus verschiedenen Gründen davon betroffen. Zum Beispiel, weil sich der Beckenboden abgesenkt hat. Und das kann ja nicht nur ungewollten Urinverlust bedeuten, sondern auch generell Probleme machen, oder?
1: Richtig, das können ganz viele Probleme sein. Das kann im Alltag ein Rückenschmerz, ein tief sitzender unterer Rückenschmerz, ein Steißbeinschmerz. Leute, die gerne und viel Fahrrad fahren und merken, dass sie, wenn sie länger auf dem Fahrradsattel sitzen, das Gesäß einschläft oder der Steiß wehtut. Viele Dinge können darauf hindeuten. Eingeschränkte Hüftgelenksbeweglichkeit ist auch ganz oft in einem sehr engen Zusammenhang mit dem Beckenboden zu sehen. Also deswegen, man kann überhaupt nicht pauschal sagen, ja, die Leute sind inkontinent im Sinne. Was bedeutet inkontinent? Also ein Tropfen ungewollter Harnverlust zählt schon als sogenannte Inkontinenz. Ne? Das heißt, beim Husten, beim Niesen ist das so das Klassische, was man eben draußen kennt. Viele Leute sagen ganz häufig, ja, das passiert, wenn ich erkältet bin, wenn das vorbei ist, dann ist alles wieder gut. Und deswegen ist das oft so ein Thema, was sich sehr verschleppt. Frauen, man sieht das ja leider in der Werbung, ne? Es wird mit Vorlagenbinden unterstützt und somit wird nicht unbedingt die Welt da draußen motiviert, das dann auch offen anzusprechen. Und es gibt immer noch zu wenig Aufklärung, dass man mit Physiotherapie ganz viel gegensteuern kann. Sowohl, wenn das Problem da ist, als auch eben vorher schon.
0: Genau, das sagten Sie eben, Prophylaxe. Was würden Sie da machen? Gibt es da so Übungen?
1: Ja, es gibt spezielle Beckenbodenübungen natürlich, dass man einfach erstmal im Grunde in drei verschiedenen Ansätzen dran geht, eine Wahrnehmung macht, dass die Leute überhaupt spüren.
0: Wo ist der eigentlich
1: ganz genau, ne? Dass man einfach die Region ein bisschen bewusster macht. Dann gibt es eben Übungen zur Sensibilisierung und natürlich auch je nach Problemlage dann zur Kräftigung.
0: Denn es ist ja eine Muskulatur, die man sozusagen auch aktivieren kann, ja?
1: Richtig, das ist eine Muskelplatte. Es sind insgesamt um die 30 Muskeln. Also es ist wirklich sehr umfangreich. Das ist nicht eben mal nur so ein kleiner Muskel im Verhältnis zum Körper. Natürlich eine kleine Region und deswegen wird es halt gerne vernachlässigt. Aber da sind schon ganz viele Muskeln, die eben eine wichtige Rolle spielen, damit in unserem Körper alles gut funktioniert.
0: Und die kann man auch trainieren, zum Beispiel nach einer OP offenbar, aber auch schon noch im höheren Alter, ne?
1: Absolut, ist keine Frage des Alters. Das kann die 20-Jährige genauso wie die 80-Jährige und bei den Männern selbstverständlich genauso. Ist nie zu spät. Also in jedem Alter haben wir Rehabilitanten bei uns und immer auch ein Stück Erfolg. Selbstverständlich muss man sich klar sein, dass die Erfolge schon natürlich variieren. Ne? Bei einer 20-Jährigen wird eine ganz andere Zielstellung sein und da wird mehr möglich sein. Aber es kann immer, immer was verändert werden.
0: Und diese Übungen, einmal bei Ihnen gelernt, die kann man dann praktisch auch immer weitermachen, ne?
1: Richtig, die kann man immer weitermachen. Es gibt bei uns natürlich auch so ein kleines Handout mit dazu, was die Leute dann mitbekommen, in kurz zusammengefasst, genau das, was wir halt im Inhalt gemacht haben, Übungen, nochmal die Erklärung dazu. Und meistens ist es in der Tat so, dass wenn die Leute das erstmal wieder ein bisschen angebahnt haben, macht der Körper das auch automatisch. Ne? Das ist letztlich so wie das Atmen. Ich spanne meinen Beckenboden immer unbewusst an. Ja, ich kann ihn bewusst sensibilisieren, das ist das, was wir den Leuten versuchen zu vermitteln. Aber letztlich arbeitet er den ganzen Tag genauso, wie eben meine Atmung funktioniert. Das macht der auch, ohne dass ich daran denke, Gott sei Dank, sonst hätten wir alle viel größere Probleme. Aber genau, das ist letztlich das, wer ein Problem hat, muss sich dessen bewusst sein, dass er immer irgendwie auch etwas machen muss, weil sobald man aufhört und nichts mehr tut, ist die Gefahr eines Rezidivs, also dass die Probleme halt wieder kommen, ganz groß.
0: Also dabei bleiben. Und übrigens, schon allein eine bewusst aufrechte Haltung bringt schon etwas Stabilität in den Beckenboden. Kann man ja eigentlich jederzeit machen. Und die Erfolge der speziellen Übungen, die sind wirklich groß. Mehr zum Thema moderne Kontinenztherapie, Training statt Verzicht, gleich hier in der Sendung Natürlich Gesund auf Radio Paradiso.

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2: Eine rabbinische Weisheit. Rabbi Yochanan sprach eines Tages zu seinen Schülern. Überlegt genau und sagt mir, was der Mensch vor allem besitzen soll. Rabbi Elisa antwortete, ein gutes Auge. Rabbi Yeshua meinte, einen guten Freund. Rabbi Jose sagte, einen guten Nachbarn. Rabbi Simeon gab zur Antwort, Voraussicht. Und Rabbi Eleazar, ein gutes Herz. Darauf sprach der Meister, von allen Antworten ziehe ich die von Rabbi Eleazar vor, denn ein gutes Herz schließt alles andere mit ein.

0: Es gibt immer noch zu wenig Aufklärung, dass man mit Physiotherapie ganz viel machen kann bei Inkontinenz und vor allem auch zur Prävention. Das sagt mein Gast hier bei Natürlich Gesund auf Radio Paradiso und das ist Kathleen Friedrich. Sie ist Leiterin des therapeutischen Bereichs in der Immanuel-Klinik Märkische Schweiz, Fachklinik für onkologische Rehabilitation. Es geht also um Wahrnehmung des Beckenbodens, um gezielte Übungen. Ja, und bei Ihnen in der Klinik gibt es auch andere moderne Hilfsmittel. Was ist das denn? So.
1: Genau, unterstützend neben dem aktiven Kontinenztraining bekommen die Leute bei uns eine Elektrotherapiebehandlung. Das heißt also, wir machen unterstützend nochmal in der Region, legen wir Elektroden an, sodass sie aktiv in diesem Training, das ist sozusagen ein Feedback-Training, was visuell durch Kribbeln eines Stromes simuliert wird und sie müssen aktiv ihren Beckenboden anspannen. Genau das, was sie vorher im Kontinenztraining, im aktiven Training gelernt haben. Das ist so ein klassischer Part. Und das zweite ist, was wir schon seit vielen Jahren inzwischen machen und unterstützend anwenden, ist der sogenannte Beckenbodentrainer. Ja, das kann man sich vorstellen. Man sitzt dort auf einem Sattel und dort befindet sich ein Sensor und man hat einen Bildschirm vor sich. Mhm. Und ich beschreibe das immer gern so, dass für die Leute, das ist quasi wie Malen nach Zahlen, nur mit dem Beckenboden. Man hat dann auf dem Bildschirm eine sogenannte Kurve, die unterschiedliche Formen haben kann. Und man muss diesen Sensor auf diesem Sitz ein bisschen einstellen, damit halt der Druck im Dammbereich deutlicher wird, dass quasi der Sensor spürt, ich habe Kontakt. Mhm. Und wenn dann der Rehabilitant, die entsprechende Person dort sitzt und eben seinen Beckenboden anspannt, dann gibt es halt eine Übertragung auf den Bildschirm und dann sehe ich, ah, jetzt spanne ich meinen Beckenboden an und dann müssen sie halt dieser Kurve, die sie dort sehen, folgen. Und damit kriegen sie quasi eine 1:1 Rückmeldung, dass sie auch an der richtigen Stelle anspannen.
0: Das ist toll, weil es wird ihnen ja auch oft begegnen, dass Leute gar nicht so richtig wissen, wo ist mein Becken, wie spanne ich den jetzt an, bis man das so verstanden hat. Ne? Ist zum Beispiel weiter hinten, als man immer denkt, glaube ich. Ne?
1: Genau, sowohl als auch. Also letztlich streng genommen irgendwo in der Mitte. Man unterscheidet ja sowohl beim Mann als auch bei der Frau vom vorderen und hinteren Schließmuskel. Der Beckenboden ist quasi das Ganze. In der Mitte auch nochmal. Im Dammbereich haben wir ja bei der Frau auch noch mal einen ganz gewissen Anteil. Und ja, letztlich ist es sozusagen das ganze Zentrum im Becken, im Dammbereich, was wir eben ansprechen wollen. Und ja, der Beckenbodentrainer ist dort eine super Unterstützung, mhm. Setzt natürlich aber voraus, dass halt im Kontinenztraining vorher das gut angebahnt ist, weil man muss schon ehrlich sein, wenn man das möchte, kann man dort auch natürlich schummeln, wie in vielen anderen Bereichen. Okay. Letztlich hat man natürlich nichts davon, mhm. weil man sich ja seinen eigenen Erfolg damit verbaut. Aber deswegen wird das auch immer physiotherapeutisch betreut. Ne? Die Leute sitzen dort nicht allein und sollen wirklich lernen, gezielt ihren Beckenboden anzuspannen. Der Klassiker in der Bevölkerung ist immer noch so, dass die Leute denken, wenn ich mein Gesäß anspanne, habe ich auch meinen Beckenboden dabei. Das ist grundsätzlich natürlich nicht falsch, dass der dann automatisch mit angespannt wird. Aber wenn wir uns vorstellen, im Alltag, in der Öffentlichkeit, wenn ich draußen auf der Straße laufe und ich spanne mein Gesäß an, weil ich denke, ich will jetzt den Beckenboden anspannen, dann sieht das ein bisschen komisch aus. Und alle Leute sehen, was ich da tue. Und deswegen ist es eben ganz wichtig, dass man das isoliert anspannen kann. Das ist eben eine Muskulatur, die sich im Inneren des Beckens befindet, von außen sozusagen nicht sichtbar. Und deswegen auch, da darf man dann eben auch keine Nebenspannungen, wie man so schön sagt, erkennen können. Und das kann man mit all diesen Hilfsmitteln wunderbar trainieren mit den Leuten. Und in den 3 Wochen kriegen die das auch wundervoll hin und haben dann einen guten Ansatz, da zu Hause dann weiterzumachen.
0: Auch etwas, das sich in den Alltag integrieren lässt und wirklich hilfreich ist, Beckenbodentraining. Und das ist unser Thema heute Abend hier in Natürlich Gesund. Gleich mehr dazu und wie immer auch für Sie zum Nachlesen auf www.paradiso.de.

0: Moderne Kontinenztherapie, Training statt Verzicht. Das ist unser Thema heute hier bei Radio Paradiso mit Natürlich Gesund. Bei mir im Studio ist Kathleen Friedrich, Leiterin des therapeutischen Bereichs in der Immanuel-Klinik Märkische Schweiz, Fachklinik für onkologische Rehabilitation. Wir sprechen darüber, warum es so wichtig und eben auch möglich ist, den Beckenboden stabil zu halten. Was würden Sie denn Leuten raten, die da Probleme haben, aber sich nie getraut haben, mal nachzufragen beim Arzt oder eben denken, das ist ganz normal?
1: Auf jeden Fall nachzufragen, gezielt hinzugehen. Eigentlich ist ganz häufig das Fragen natürlich schon ein wichtiger Aspekt, aber ich habe die Erfahrung gemacht, dass es noch viel, viel, viel besser ist, wenn die Leute direkt auch sagen, was sie gerne möchten. Also sprich, ich möchte gerne Unterstützung haben, ich brauche dort Hilfe, ich möchte ein Training für meine Beckenbodenmuskulatur, für meinen Schließmuskel haben, weil ich die und die Probleme habe und möchte dort gerne fachliche Unterstützung. Und dann sollte das über den entsprechenden Facharzt oder auch Hausarzt mit Rezept überhaupt gar kein Problem sein. Also das ist immer zu empfehlen.
0: Also so wie in Ihrer Abteilung kann man dann aber zur Gynäkologin, zum Urologen und dann vielleicht auch Physiotherapie speziell, ne?
1: Richtig, ganz genau. Ne? Die Verordnung läuft über die Ärzte selbstverständlich. Aber wenn wir unten im Gespräch mitbekommen, dass diese Probleme dort sind, dann kümmern wir uns natürlich und suchen sofort den Kontakt zum Arzt und lassen diese Therapie dann ansetzen. Dann geht das einfach schneller. Und ja, so wünscht man sich das eben auch draußen, ne? Außerhalb der Klinik, dass die Leute einfach auch abgeholt werden und auch unterstützt werden und eben nicht allein da stehen gelassen werden und man ihnen dann als Antwort gibt, wie eben in dieser Werbung, ja. Ne? Das ist jetzt normal, so genau. Nach dem Motto, ne? Sie sind 80, keine Ahnung, ja. Als Beispiel und jetzt müssen Sie damit leben und das ist wirklich absolut falsch, das muss man immer wieder sagen.
0: Und interessanterweise haben Sie ja eben auch die Erfahrung in Ihrem speziellen Bereich nach gewissen Eingriffen und OPs. Das ist ja das hauptsächlich, weswegen Sie da auch so drauf spezialisiert sind. Und das geht eben auch, ne? Da werden doch manche denken, da ist doch gerade irgendwas geschnitten oder gemacht worden. Aber da haben Sie natürlich auch Wege, dass das gerade dann auch alles geht.
1: Richtig. Da sind wir natürlich drauf spezialisiert, weil die meisten Leute 2 bis 3 Wochen schon nach der OP bei uns sind. Und selbstverständlich sind dann noch Wundschmerzen da. Und letztlich ist in diesem Zusammenhang ein Training, bevor so eine Operation gemacht wird, natürlich immer noch eine super, super ganz tolle Voraussetzung, wird aber leider sehr, sehr selten nur gemacht. Und das macht das dann gerade den Männern zum Beispiel noch mal ein bisschen schwieriger, weil die im Normalfall eher weniger Probleme haben. Im Alter bekommen auch Männer häufig Schwierigkeiten aufgrund einer normal physiologischen vergrößerten Prostata, können halt Probleme dann mit der Harnkontinenz sein. Aber bei uns ist es eben so, dass wir dann natürlich gezielt durch Facilitieren, durch verschiedene Wahrnehmungsübungen mit Kontakt, dass sie eben wirklich spüren, okay, da ist es. Und das sind alles so minimale Übungen, minimale Anbahnungen, dass das also quasi auch im Grunde unmittelbar nach einer Operation sein kann. Und wir selbstverständlich immer Rücksicht auch auf diesen akuten, frischen Schmerz, der ja bei allen unterschiedlich ist, eingehen. Also das ist auch immer ganz wichtig. Egal, was wir tun, es darf niemals wehtun. Ne? Also alles, was wir an Übungen machen, alles an Anspannungen machen, nichts sollte einen zusätzlichen Schmerz auslösen. Dann machen die Leute zu viel. Man muss schauen, ob es an der richtigen Stelle ist. Und nicht jede Übung ist für jeden auch gleich toll. Dann muss man auch individuell ein bisschen anpassen. Aber es ist überhaupt gar kein Problem.
0: Aber es ist eben so, Sie sagten schon, es sind teilweise so mini-kleine Übungen, ne? So kleine, fast so Wahrnehmungsgeschichten. Also das ist auch nicht was, glaube ich, was ich so ohne weiteres alleine zu Hause machen kann. Wenn ich das jetzt höre und denke, ach, mache ich mal, ist schon ganz gut, erstmal mit Anleitung, oder?
1: Es ist auf jeden Fall immer zu empfehlen am Anfang. Man kann grob schon alleine was machen, ne? Wenn man im Netz nachschaut und überall welche möglichen Informationsquellen heute so zur Verfügung stehen, dann findet man halt auch so klassische Anleitungen wie, stellen Sie sich vor, versuchen Sie den Harnstrahl anzuhalten. Das ist so grundsätzlich schon erstmal was in die richtige Richtung geht. Man muss dann halt immer nur beachten, dass man eben, wie vorhin schon gesagt, das Gesäß nicht mit anspannt, bestimmte Oberschenkelmuskulatur, Innenpartien. Man neigt immer dazu, irgendwo auch zu pressen, zu stark irgendwas zu machen. Und da kann man dann auch falsch trainieren, Das ist dann immer am Anfang schon ganz toll, wenn da auch fachlich ein bisschen geschaut wird, dass es eben nicht passiert. Weil wir wissen alle, wenn man sich einmal ein bisschen was falsch antrainiert hat, dann ist das auch wieder schwer zu korrigieren. Und deswegen, genau, mit physiotherapeutischer Anleitung, ob jetzt in der Klinik, aber auch draußen in den Praxen, macht am Anfang als Start immer Sinn.
0: Okay, machen wir den Anfang. Kümmern wir uns um unseren Beckenboden, vor allem wenn man schon etwas älter ist oder eben schon leichte Probleme in dem Bereich hat. 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Einen angenehmen Abend für Sie mit Radio Paradiso.

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5: Ich bin Tine Klimach. Zum Auftakt der Kabinettsklausur hat Bundeskanzler Friedrich Merz konkrete Konsequenzen aus der Hitzewelle und Dürre dieses Sommers angekündigt. Bei der Tagung auf Schloss Neuhardenberg in Brandenburg würden die zuständigen Minister zunächst ihre Einschätzung zur aktuellen Lage geben. Merz zeigte sich außerdem zuversichtlich, dass die Schwächephase der deutschen Wirtschaft bald überwunden werden kann. Zu der auf dem Leipziger Flughafen festgesetzten Sprengstoffdrohne kündigte er in Kürze neue Erkenntnisse an. In der gesetzlichen Pflegeversicherung droht ein Milliardenloch. Nach Einschätzung von AOK-Bundesverbandschefin Carola Reimann könnte das Defizit auf rund 8 Milliarden Euro anwachsen. Das wäre mehr als ein Zehntel der jährlichen Ausgaben der Pflegeversicherung, sagte Reimann der Funke Mediengruppe.
6: Die Beiträge werden weiter steigen, wenn wir nichts tun, warnt die AOK-Chefin. Und um die Löcher zu stopfen, hat sie 2 Vorschläge. Der Bund gibt mehr Geld und sie plädiert für einen Finanzausgleich zwischen sozialer und privater Pflegeversicherung. Außerdem fordert sie, gesamtgesellschaftliche Aufgaben der Pflegeversicherung müssen aus Steuermitteln finanziert werden. Und dazu zählt sie auch die Rentenbeiträge für Menschen, die Angehörige pflegen. Claudia Wächter, Nachrichtenredaktion.
5: Im Zollkonflikt mit den USA hat Kanada Vergeltungszölle von bis zu 50% auf Importe aus dem Nachbarland verhängt. Ab dem 8. September schlägt Kanada mit saftigen Gegenzöllen auf Importe aus den USA zurück. Das verkündete der kanadische Finanzminister François-Philippe Champagne.
7: Die Nachbarn sind im vollentbrannten Zollkrieg. Kanada lässt die von Trump angedrohten Zölle nicht auf sich sitzen und holt zum Gegenschlag aus. Schon nächsten Monat sollen gestaffelte Zölle auf US-Importe im Wert von knapp 28 Milliarden kanadischen Dollar in Kraft treten. Die Kanadier wollen nicht tatenlos zusehen, wie die USA die Importabgaben hochschrauben. Der kanadische Premier Carney sagte, die Verhandlungen hätten deutlich gemacht, dass die USA kanadische Schlüsselindustrien wie Autos, Stahl und Aluminium zerstören wollten. Aus den USA, Tina Eck.
5: Die US-Country-Ikone Dolly Parton ist im Alter von 80 Jahren gestorben. Das bestätigte ihre PR-Agentur der Deutschen Presseagentur. In einem Video auf ihrer Instagram-Seite teilte die Familie mit, die Traurigkeit ist mit uns, aber nicht mit Dolly. Sie hat ihr Leben gelebt. Über die Todesursache war zunächst nichts bekannt. Mit Hits wie Jolene oder 9 to 5 wurde Dolly Parton weltberühmt.
8: Ein Blick auf das Wetter morgen am Mittwoch. Sonne und Wolken scheinen sich da über ihren Köpfen wieder die Klinke in die Hand zu geben. Regenschauer oder andere sämtliche Niederschläge sind nicht zu erkennen. Die Temperaturen landen bei Topwerten bis zu 24 Grad. Toppt sich dann nochmal am Donnerstag. Hier sind 27 Grad möglich. Auch hier geht's mit Sonnenschein und ein paar Wolkenfeldern weiter. Aufgepasst am Freitag. Hier könnten einige Niederschläge dazu stoßen.

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1: Mögest du Ruhe finden, wenn der Tag sich neigt und deine Gedanken noch einmal die Orte aufsuchen, an denen du heute warst. Gott sei mit dir. Ihnen eine ruhige Nacht.

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5: Ich bin Thomas Brockt. Alles auf Neustart. Nach der Sommerpause ist das Bundeskabinett zu einer zweitägigen Klausur auf Schloss Neuhardenberg in Brandenburg zusammengekommen. Das Treffen ist der Auftakt für schwierige Wochen, in denen der Bundesregierung 3 Landtagswahlen und ein womöglich heißer Herbst der Reformen bevorstehen.
6: Deutschland könnte seine Wirtschaftsflaute weitgehend aus eigener Hand überwinden, so Merz, und wieder sogar weltweit Vorbild und Marktführer werden, auch in Zeiten von KI und weltweiten Konflikten. Um die Wirtschaft anzukurbeln, will die Regierung bei ihrer Klausur unter anderem über Preise und Innovationen reden, so Merz. Außerdem steht neue Drohnenabwehr im Zentrum und mehr Hitzeschutz. Die Schäden des Hitzesommers zeigten den Handlungsbedarf, so der Kanzler. Merz kündigte konkrete Beschlüsse für die nächsten Kabinettssitzungen an. Ronny Tochau, Nachrichtenredaktion.
5: In der Bundesregierung zeichnet sich ein Streit um die konkrete Ausgestaltung der geplanten Zuckersteuer ab. Laut Bild-Zeitung gibt es Pläne, dass die Steuer mehr Produkte betreffen könnte als gedacht. Neben Limonaden könnten unter anderem auch Säfte, Milchgetränke, Eistees, Biermischgetränke, Haferdrinks und Fertigkaffees der Zuckersteuer unterworfen werden. So sollen unter anderem Einnahmen für den Bundeshaushalt generiert werden, heißt es in dem Papier aus dem Finanzministerium. Teile der Union lehnen die Pläne ab. Ein Taxi bestellen und dann sitzt niemand am Steuer. Was bisher noch ziemlich futuristisch klingt, soll in München schon bald Realität werden. Die Google-Schwester Waymo bringt ihre selbstfahrenden Autos nach Bayern.
7: Schon in den kommenden Wochen sollen erste Waymo-Autos durch München fahren. Zunächst sitzt dabei noch geschultes Personal am Steuer. Die Fahrzeuge sollen so das Straßennetz kennenlernen und auf den Münchner Verkehr vorbereitet werden. Ende 2027 will Waymo dann in München einen regulären Fahrdienst ganz ohne Fahrer starten, als erste Stadt in der Europäischen Union. Die nötigen Genehmigungen dafür stehen allerdings noch aus. In den USA ist Waymo bereits in mehreren Großstädten unterwegs. Fabian Schaffer, Nachrichtenredaktion.
5: Die US-Country-Ikone Dolly Parton ist tot. Sie starb im Alter von 80 Jahren. Das bestätigte ihre PR-Agentur. Über die Todesursache ist noch nichts bekannt. Mit Hits wie Jolene oder 9 to 5 erlangte Dolly Parton weltweiten Ruhm.
8: Das Wetter morgen am Mittwoch hat ähnlich wie der Dienstag heute wieder ein paar Sonnenstrahlen für Sie im Gepäck. Die werden Sie immer mal wieder durch den Tag begleiten. Ansonsten sind noch ein paar normale Wolkenfelder zu erkennen. Das Ganze bei Topwerten bis zu 24 Grad. 27 Grad sind am Donnerstag möglich. Hier geht's mit Sonne und Wolken im Wechsel weiter. Aufgepasst am Freitag, da könnte es phasenweise einige Niederschläge geben, sowohl in Form von Regen als auch leichten Gewittern.

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1: Was ich am tiefsten verabscheue, ist die traurige Rolle des Zuschauers, der unbeteiligt tut oder ist. Man soll nie zuschauen. Man soll immer Zeuge sein, mittun, Verantwortung tragen. Der Mensch ohne mittuende Verantwortung zählt nicht.

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3: Ich bin Thomas Brockt. Zum Auftakt der Kabinettsklausur hat Bundeskanzler Merz konkrete Konsequenzen aus der Hitzewelle und Dürre dieses Sommers angekündigt. Bei der Tagung auf Schloss Neu-Hardenberg in Brandenburg würden die zuständigen Minister zunächst ihre Einschätzung zur aktuellen Lage abgeben, sagte der CDU-Chef. Merz zeigte sich zuversichtlich, dass die Schwächephase der deutschen Wirtschaft bald überwunden werden kann. Er äußerte sich am Rande der Klausur auch zum Drohnenvorfall am Leipziger Flughafen. Die Bundesregierung werde demnächst mitteilen, was sie über die möglichen Urheber der Sprengstoffdrohne weiß.
4: Anfang des Monats taucht abends eine mit Sprengstoff beladene Drohne am Flughafen auf und wird entschärft. Nach Informationen des Spiegel entdecken die Ermittler mindestens eine weitere Drohne und militärischen Sprengstoff. Für viele Experten führt die Spur nach Russland. Offiziell will sich die Regierung dazu aber noch nicht äußern. Die Bundesregierung stärkt den Schutz vor Drohnen aber etwa mit einem eigenen Drohnenzentrum. Die Urheber solcher Angriffe würden bezahlen, sagt Kanzler Merz. Thomas Bremser, Redaktion.
3: Im Zollkonflikt mit den USA hat Kanada Vergeltungszölle von bis zu 50% auf Importe aus dem Nachbarland verhängt. Ab dem 8. September schlägt Kanada mit saftigen Gegenzöllen auf Importe aus den USA zurück. Das verkündete der kanadische Finanzminister Champagne.
5: Die Nachbarn sind im vollen brandenden Zollkrieg. Kanada lässt die von Trump angedrohten Zölle nicht auf sich sitzen und holt zum Gegenschlag aus. Schon nächsten Monat sollen gestaffelte Zölle auf US-Importe im Wert von knapp 28 Milliarden kanadischen Dollar in Kraft treten. Die Kanadier wollen nicht tatenlos zusehen, wie die USA die Importabgaben hochschrauben. Der kanadische Premier Carney sagte, die Verhandlungen hätten deutlich gemacht, dass die USA kanadische Schlüsselindustrien wie Autos, Stahl und Aluminium zerstören wollten. Tina Eck, USA.
3: Die US-Country-Sängerin Dolly Parton ist tot. Sie sei friedlich im Alter von 80 Jahren in Nashville im US-Bundesstaat Tennessee gestorben. Das bestätigte ihre PR-Agentur. Über die Todesursache ist noch nichts bekannt. Mit Hits wie Jolene oder 9 to 5 erlangte Dolly Parton Weltruhm.
6: Ein Blick auf das Wetter morgen am Mittwoch. Sonne und Wolken scheinen sich da über ihren Köpfen wieder die Klinke in die Hand zu geben. Regenschauer oder andere sämtliche Niederschläge sind nicht zu erkennen. Die Temperaturen landen bei Topwerten bis zu 24 Grad. Toppt sich dann nochmal am Donnerstag. Hier sind 27 Grad möglich. Auch hier geht's mit Sonnenschein und ein paar Wolkenfeldern weiter. Aufgepasst am Freitag. Hier könnten einige Niederschläge dazu stoßen.

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1: Ich bin Thomas Brockt. Kanzleramtschefin Warken ist überzeugt, dass die schwarz-rote Koalition die umstrittene Rentenreform planmäßig in diesem Jahr auf den Weg bringen wird. Das gelte auch für weitere Vorhaben wie die Reform der Pflegeversicherung und die Neuregelung des Arbeitszeitgesetzes, sagte Warken in den ARD-Tagesthemen. Alle hätten den gemeinsamen Willen, die Dinge jetzt auch auf einen guten Weg zu bringen. Das Bundeskabinett berät zurzeit bei einer Klausur auf Schloss Neuhardenberg in Brandenburg über den weiteren Reformfahrplan. Über die Ankurbelung der Wirtschaft sowie einen stärkeren Schutz vor Hitze und weiteren Folgen des Klimawandels. Vizekanzler Klingbeil will den Klimaschutz stärker im Grundgesetz verankern, was die Union ablehnt. Das sagte Klingbeil am Abend im ZDF-Heute-Journal.
2: Alle müssen da Hand in Hand arbeiten. Dafür haben wir die Prüfung einer Grundgesetzänderung auch in den Koalitionsvertrag reingeschrieben. Investieren tun wir. Wir haben 100 Milliarden in den nächsten Jahren, die wir zusätzlich in den Klima- und Transformationsfonds stecken. Aber ich möchte eben, dass das Geld auch vernünftig eingesetzt werden kann. Und dafür hat Carsten Schneider einen vernünftigen Vorschlag gemacht. Und da setze ich auch drauf, dass wir einen pragmatischen Weg wählen. Und die Länder wollen diesen Weg ja auch gehen.
1: Vizekanzler Klingbeil. Die Bundesregierung plant auch eine Zuckersteuer, aber wie genau soll sie aussehen? Darüber zeichnet sich Streit ab. Medienberichten zufolge gibt es Pläne, dass die geplante Steuer mehr Produkte betreffen könnte als gedacht.
3: Im Papier aus dem Finanzministerium geht es neben zuckerhaltigen Limonaden auch um Getränke mit Süßungsmitteln, etwa Cola Zero, oder auch um Säfte, Milchgetränke, Eistees, Biermischgetränke, Haferdrinks und Fertigcafés. Sie sollen der Zuckersteuer unterworfen werden, nicht nur, wie es heißt, um die Menschen zu gesünderer Ernährung zu bewegen, sondern ausdrücklich auch, um mehr Einnahmen für den Haushalt zu generieren. Widerstand kommt von Gesundheitspolitikern der Union und aus dem CSU-geführten Agrarministerium. Die erweiterte Zuckersteuer, heißt es da, entferne sich vom Ziel Gesundheit und gehe über die Vereinbarungen in der Koalition hinaus. Onni Torau, Berlin.
1: Die US-Country-Ikone Dolly Parton ist tot. Sie starb im Alter von 80 Jahren, wie ihre PR-Agentur bestätigte. Über die Todesursache ist noch nichts bekannt. Mit Hits wie Jolene oder 9 to 5 erlangte Dolly Parton weltweiten Ruhm.
4: Sie haben es in die Mitte der Woche geschafft und das wird der nächste freundliche Tag der Woche sein. 24 Grad in der Spitze, reichlich Sonnenschein, ein paar normale Wolkenfelder und keine Regenschauer. Die wird es auch voraussichtlich morgen am Donnerstag nicht geben. Hier sieht es auch wieder eher sommerlich aus mit 27 Grad maximal und einigen Sonnenstunden. Deutlich weniger Sonnenschein, mehr Wolken und mögliche Niederschläge könnte es dann am Freitag geben.

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1: Dein Freund ist die Antwort auf deine Not. Äußert dein Freund frei seine Meinung, so fürchte nicht das Nein in deiner Meinung, noch halte mit dem Ja zurück. Und schweigt er, so lasse dein Herz nicht ab, auf das Seine zu lauschen. Denn in der Freundschaft werden alle Gedanken, alle Wünsche und Erwartungen geboren und geteilt, ohne Worte und mit einer Freude, die keines

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1: Ich bin Thomas Brock. Alles auf Neustart. Nach der Sommerpause ist das Bundeskabinett zu einer zweitägigen Klausur auf Schloss Neuhardenberg in Brandenburg zusammengekommen. Das Treffen ist der Auftakt für schwierige Wochen, in denen der Bundesregierung 3 Landtagswahlen und ein womöglich heißer Herbst der Reformen bevorstehen.
2: Deutschland könnte seine Wirtschaftsflaute weitgehend aus eigener Hand überwinden, so Merz, und wieder sogar weltweit Vorbild und Marktführer werden, auch in Zeiten von KI und weltweiten Konflikten. Um die Wirtschaft anzukurbeln, will die Regierung bei ihrer Klausur unter anderem über Preise und Innovationen reden, so Merz. Außerdem steht neue Drohnenabwehr im Zentrum und mehr Hitzeschutz. Die Schäden des Hitzesommers zeigten den Handlungsbedarf, so der Kanzler. Merz kündigte konkrete Beschlüsse für die nächsten Kabinettssitzungen an. Ronny Tochau, Nachrichtenredaktion.
1: In der Bundesregierung zeichnet sich ein Streit um die konkrete Ausgestaltung der geplanten Zuckersteuer ab. Laut Bild-Zeitung gibt es Pläne, dass die Steuer mehr Produkte betreffen könnte als gedacht. Neben Limonaden könnten unter anderem auch Säfte, Milchgetränke, Eistees, Biermischgetränke, Haferdrinks und Fertigkaffees der Zuckersteuer unterworfen werden. So sollen unter anderem Einnahmen für den Bundeshaushalt generiert werden, heißt es in dem Papier aus dem Finanzministerium. Teile der Union lehnen die Pläne ab. Ein Taxi bestellen und dann sitzt niemand am Steuer. Was bisher noch ziemlich futuristisch klingt, soll in München schon bald Realität werden. Die Google-Schwester Waymo bringt ihre selbstfahrenden Autos nach Bayern.
3: Schon in den kommenden Wochen sollen erste Waymo-Autos durch München fahren. Zunächst sitzt dabei noch geschultes Personal am Steuer. Die Fahrzeuge sollen so das Straßennetz kennenlernen und auf den Münchner Verkehr vorbereitet werden. Ende 2027 will Waymo dann in München einen regulären Fahrdienst ganz ohne Fahrer starten, als erste Stadt in der Europäischen Union. Die nötigen Genehmigungen dafür stehen allerdings noch aus. In den USA ist Waymo bereits in mehreren Großstädten unterwegs. Fabian Schaffer, Nachrichten. Redaktion.
1: Die US-Country-Ikone Dolly Parton ist tot. Sie starb im Alter von 80 Jahren. Das bestätigte ihre PR-Agentur. Über die Todesursache ist noch nichts bekannt. Mit Hits wie Jolene oder 9 to 5 erlangte Dolly Parton weltweiten Ruhm.
4: Schön, dass Sie bei uns sind. Hier ist Radio Paradiso mit dem Wetter für Berlin und Brandenburg heute am Mittwoch. Da zeigt Ihnen das Thermometer 24 Grad maximal. Einige Sonnenstrahlen sind zu erkennen. Ansonsten aber auch noch ein paar normale Wolkenfelder. Regenwolken sollen da erstmal nicht mit von der Partie sein. Auch nicht morgen am Donnerstag. Da geht schon wieder fast mit sommerlichen 27 Grad durch den Tag. Aufgepasst am Freitag. Da zieht sich der Himmel etwas zu. Viele normale Wolken zu erkennen und eventuell auch die ein oder andere Niederschläge. Hier auch wieder bei 24 Grad in der Spitze. Ja.

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1: Eine rabbinische Weisheit über das Gebet. Auch wenn du anfangs nichts weiter sagen kannst als Hilf mir, so ist das schon sehr gut. Wiederhole diese Worte so oft du kannst, bis Gott deinen Mund öffnet und Worte des Herzens über deine Lippen strömen.

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1: Ich bin Thomas Brockt. Zum Auftakt der Kabinettsklausur hat Bundeskanzler Merz konkrete Konsequenzen aus der Hitzewelle und Dürre dieses Sommers angekündigt. Bei der Tagung auf Schloss Neuhardenberg in Brandenburg würden die zuständigen Minister zunächst ihre Einschätzung zur aktuellen Lage abgeben, sagte der CDU-Chef. Merz zeigte sich zuversichtlich, dass die Schwächephase der deutschen Wirtschaft bald überwunden werden kann. Er äußerte sich am Rande der Klausur auch zum Drohnenvorfall am Leipziger Flughafen. Die Bundesregierung werde demnächst mitteilen, was sie über die möglichen Urheber der Sprengstoffdrohne weiß.
2: Anfang des Monats taucht abends eine mit Sprengstoff beladene Drohne am Flughafen auf und wird entschärft. Nach Informationen des Spiegel entdecken die Ermittler mindestens eine weitere Drohne und militärischen Sprengstoff. Für viele Experten führt die Spur nach Russland. Offiziell will sich die Regierung dazu aber noch nicht äußern.